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an Ausgabe des Weltempfängers und folgenden Themen. Fußball kann verbinden, doch manchmal stellt sich die Frage, zu welchem Preis? So gibt es hinsichtlich der FIFA WM 2026 in den USA, Mexiko und Kanada hinsichtlich Menschenrechte seit Monaten eine lautstarke Debatte. Radio Korax hat nachgefragt. Das Freie Senderkombinat München, kurz FSK, wirft einen Blick auf die Migrationspolitik in Schweden und beleuchtet im Gespräch auch die GEAS-Reform, die bereits im Weltempfänger schon einmal Thema war. Am Mikrofon begrüßt Nora Niemetz mit Sisi Bei Musik von Ronald K.

0: Für viele Fußballfans ist eine Weltmeisterschaft das sportliche Großereignis. Doch die Initiative Fairness United für Menschenrechte im Fußball sieht die WM 2026 kritisch und wirbt mit der Kampagne USA 2026 Love Football, Hate Fascism für einen Boykott des Turniers. Im Interview spricht Susanne Franke vom Kernteam von Fairness United und der Schalker Faninitiative über die politischen Hintergründe der Kampagne. Dabei geht es um die Rolle der FIFA, die politischen Entwicklungen in den Gastgeberländern USA, Mexiko und Kanada, sowie um die Frage, welche Verantwortung Fußballfans angesichts von Menschenrechtsverletzungen und demokratiefeindlichen Entwicklungen tragen. Mehr dazu in folgendem Interview.
1: Was ist denn eure Kritik an der jetzigen Weltmeisterschaft? Also was läuft und lief da aus eurer Sicht schief?
2: Geopolitisch haben wir ja eine Gastgeberkombination, in der das Land in der Mitte zu dem einen Land im Süden eine Mauer baut und das im Norden gerne als Bundesstaat hätte. Was aber natürlich viel schwerer wirkt, ist, dass der Blick auf Menschenrechte im Fußball, gerade bei den USA, deswegen fokussieren wir das Land sehr. Vergessen die anderen nicht, aber wir fokussieren die USA, weil es eine äußerst brutale sogenannte Ausländerpolitik gibt. Wir haben alle das Wirken des ICE mitbekommen. Wir wissen, wie viele Menschen aus anderen Ländern unter schrecklichen Umständen zusammengefercht auf ein teilweise unbekanntes Schicksal warten. Wir wissen, wie mit den Rechten von Journalisten, LGBTQ+-Menschen, Transmenschen etc. derweil in den Vereinigten Staaten umgegangen wird. Und haben gesagt, nein, wir können uns nicht darauf freuen. Und das, was dann geschehen ist, seit diese WM läuft, also von Fans, die nicht einreisen dürfen, von Spielern, die ihre Hotels im Nachbarland buchen müssen und aber dann doch zum Spielen in die USA dürfen, kann man ja auch durchaus wettbewerbsverzerrend sehen.
1: Jetzt läuft ja die WM schon 2 Wochen, ja. Also eure Kampagne habt ihr schon letztes Jahr gestartet. Wenn du jetzt so Bilanz siehst, ja, nach 2 Wochen mal so drauf guckst, man hört recht viel um die WM, ja, und zur WM, aber ganz wenig kritische Töne. Würdest du sagen, fühlt ihr euch in eurer Kritik bestätigt?
2: Da sind wir gar nicht so egozentrisch. Also tatsächlich, wir finden das sehr spannend und haben natürlich auch darüber geredet, was unterscheidet die doch nennenswerte Protestwelle gegen die WM in Katar von dieser Situation. Und dafür gibt es mehrere nachvollziehbare Gründe. Das eine ist sicherlich, dass die USA wie auch Kanada und für einige sicherlich auch Mexiko sind ja Sehnsuchtsländer gewesen. Es gibt ja ganz viele Menschen, die die USA bereist haben, die von den großen Filmproduktionen aus den USA, von der Musik, die so viele von uns jahrzehntelang geprägt hat, da gibt es ja große alte Lieben. Und die dämmen natürlich so eine Proteststimmung ein Stück. Das ist das eine. Zudem hat ja gerade auch der Präsident einer USA, einer der ältesten Demokratien, und die zerlegt gerade einen Mann, dessen Namen ich bei dem Wetter nicht mal gerne ausspreche. Und dieser Mann hat eine Medienpolitik gemacht, wo du einfach jeden Tag sagen musstest, was kommt jetzt? Das heißt, wir sind durch ein Sperrfeuer von Nachrichten, von Drohungen, von Handelsdrohungen, von kriegerischen Aktivitäten.

0: gegangen. Und ich vermute, das hat alle müde gemacht auch, ne? Was regt dich denn jetzt noch so wirklich richtig fürchterlich zentral auf? Und das sind so flankierende Umstände, die diese Protestsituation sicherlich anders machen.
1: Ja, anders als Katar, wo ja auch, wenn man sich zurückerinnert, ja hunderte Menschen gestorben sind, auch beim Bau der Stadien und so gerade die Fragen der Sklaverei war ja sogar die Rede davon, also der Arbeitsbedingungen der Menschen da vor Ort war ja
0: Genau,
1: so ein
0: das
1: Thema.
0: Kafala-System war das große Thema.
1: Genau, ist in den USA jetzt im Vorfeld gab es ja so viel Diskussion um ICE, du hast es ja schon gesagt, auch die Frage, wer darf da einreisen und wer nicht. Es gibt ja einige Länder, die dürfen keine Fans mitbringen, dann mit dem Iran selber auch ein Land, wo es den Spielern ganz schwer gemacht wird, in das Land einzureisen.
0: Schiedsrichter ja auch.
1: Schiedsrichter, der aus Äthiopien oder Somalia, der am Anfang nicht einreisen durfte. Also es ist ja eine ganze Menge. Aber wenn man mal so guckt, und ich rede ja auch viel mit Menschen, die viel Fußball gucken gerade und die sagen, naja, was wollt ihr denn? Die Probleme in den USA gab es doch schon vor der WM und warum sollte jetzt ausgerechnet zum Fußballturnier der Anlass sein, Konsequenzen zu ziehen? Was würdest denn du denen sagen?
0: Dass sie gerne einfach insgesamt mit Blick auf den Fußball ihre Haltung und ihr Gewissen befragen dürfen. Also da würde ich weniger sagen, wie war denn gestern, heute Morgen dein Verhältnis zu den USA, sondern ich möchte fragen, wie war denn gestern, heute und morgen dein Verhältnis zum Fußball und seinen großen Verbänden? Also noch sind wir im bundesdeutschen Fußball das letzte 50 plus 1 Land. Aber auch um den bundesdeutschen Fußball und für, mit und gegen den DFB wird ja gerungen. Und da fällt mir das schöne Buch von Christoph Ruf ein, der ja gesagt hat, na eigentlich sind ja schon alle Fehler auch im bundesdeutschen Fußball gemacht worden. Warum gehen wir immer noch hin? Also sprich, das ist ja jetzt keine Überraschung, dass wir auf einmal unsere Moral entdecken und auf einmal über Arbeitsrechte, über das schöne Thema Lieferketten, die Herstellung von Trikots, von Bällen, zu schauen, wie viel landet denn da bei den ArbeiterInnen und wie viel landet bei den Marken. Das machen wir halt durchgängig. Das haben wir nicht jetzt spontan entdeckt und betreiben es als sommerliches Hobby. Das machen wir ja die ganze Zeit.
1: Vielleicht müssen wir kurz nochmal 50 plus 1 erklären. Es hören ja auch viele Leute zu, die sich gar nicht für Fußball interessieren, sag ich mal. Also
0: Oh, das hatte ich vergessen.
1: die 50 plus 1 Regel besagt, dass sozusagen eine ursprüngliche, ich sag jetzt mal Mutterverein, ja, also die Vereinsmitglieder immer die absolute Stimmenmehrheit behalten müssen. Das heißt, selbst wenn ein Investor da einsteigt, darf der niemals die Mehrheit der Stimmen besitzen. Ja, das sagt diese 50 plus 1 Regel und die gibt es in der Tat nur in Deutschland und es gibt viele, ja, sage ich mal, Investoren oder reiche Menschen, die da gerne dran schrauben würden, ja, und das gerne ändern würden, dass sich das ändert, ja, weil ja, dann es mit Kommerzialisierung des Fußballs zu tun hat und man möchte ja so einen kommerziellen Verein dann auch führen, ohne dass da viele Menschen mitsprechen, sage ich mal, oder der Verein mitsprechen kann.
0: Genau. Und die anderen Ligen, also warum haben andere Ligen viel mehr Geld und können diese Fantastillionen Gehälter zahlen? Das liegt natürlich an solchen Mechanismen. Und von daher die Frage, welchen Fußball willst du, welchen Fußball liebst du, die stellt sich nicht nur zur WM.
1: Wenn man so auf eure Kampagne schaut, ja, merkt man ja schon sehr stark, dass die Kritik von euch sich gerade besonders gegen die FIFA richtet. Ja? Also die FIFA, die jetzt zuhören, das ist der Weltverband, ja. Und dann gibt es in Europa die UEFA, das ist der Verband für Europa, der Fußballverband. In Deutschland selber, der Nationalverband, der ist Deutscher Fußballbund, ja. Wenn du so drauf guckst, aus der Sicht, was da heute so bei der WM passiert, ja, wer trägt denn da die größte Verantwortung? Ist das die FIFA? Sind es die nationalen Verbände wie unser DFB oder am Ende auch die Fans? Was denkst denn du?
0: Die FIFA. Weil diese wirklich bizarren Blitzlichter, die das jetzt wirft, das ist Herr Infantino, der die Einnahmezahlen der FIFA durch diese WM massiv hochgeschraubt hat. Man sieht Infantino auch auf Veranstaltungen, die gar nicht fußballerisch sind, sondern politisch. Und bei Trump kann er sich ja auch jederzeit ins Oval Office stellen. Also du siehst Infantino auch bei gar nicht nur Fußballveranstaltungen. Er hat also die Schraube hochgedreht, was die geopolitische Dimension der FIFA zur Gewinnmaximierung angeht. Und da hat er einen guten Freund. Und in beiden Fällen geht es um Macht und um Geld. So viel ist sicher. Die Frage der nationalen Verbände ist natürlich, gehst du mit? Weil dahinter stehen natürlich auch geopolitische wie auch geoökonomische Interessen. Oder, um es mal auf Deutsch zu sagen, der einzige deutsche Sponsor, der sich überhaupt noch gehalten hat, ist letztmalig Adidas. Die verzeichnen brillante Umsätze bei dieser WM. Also ein Unternehmen darf und soll ja auch gerne Umsätze machen. Und die USA ist einfach einer der größten Märkte, in denen du als europäischer Fußballverein noch richtig Geld machen kannst. Ne? In Europa ist der Markt sehr aufgeteilt. In den USA haben eben viele europäische Spitzenvereine schon Büros eröffnet und wollen auch dort Merch verkaufen, Trikots verkaufen und so weiter. Dahinter stehen pekuniäre, aber eben auch größere Interessen. Da wird eben nicht nur Fußball gespielt, das wäre wirklich albern zu behaupten, sondern da wird Politik wie eben auch Business gemacht. Und du siehst, ich bemühe mich um Höflichkeit, auch eine Last für den DFB und den DFB-Präsidenten. Aber Überraschung, warum kann denn eine skandinavische Präsidentin Lisa Klaveness den Kritik äußern? Und sie hat das alleine bei Katar getan und sie hat es alleine bei den USA getan. Warum kann sie das und andere Verbände können es nicht? Offene Frage, die sich jeder gerne beantworten darf. Wie gesagt, die Last ist eingestanden, das ist völlig klar. Aber wie viel man an Moral verkauft, ist die Frage. Und man könnte ja wenigstens so tun, als ob einen die eigenen Fans interessieren. Also, selbst wenn wir sagen, der DFB äußert keine Kritik an amerikanischer Politik, an Infantinos Gebaren, sondern schweigt. Und es wird geschwiegen, geschwiegen, geschwiegen. Also so toll, schweigen ist super. Aber die eigenen Fans, die sich nichts mehr wünschen als Tickets und die dann in diese Spirale des zum ersten Mal eingeführten Dynamic Pricing. Dynamic Pricing heißt, dass du nicht einen festen Preis für einen Sitz bezahlst und genau weißt, wo der ist und was der kann, sondern dass sich die Preise nachfrageorientiert in verschiedenen Verkaufszyklen verändern. Damit sind die Tickets sehr teuer geworden, die Preise auf den Fahrten mit den öffentlichen Verkehrsmitteln zu den Stadien, das sollten oder können alle aus der Presse kennen. Und wenigstens dazu hätte man ebenso wie für die Einreiserisiken sich äußern können und hat auch das nicht getan.
1: Du sagst schon gerade, es ist jetzt eine ganze Menge Themen, die gerade angerissen worden sind, diese Ticketpreise. Ich habe irgendwie mal im Vorfeld der WM gelesen, irgend so ein Berliner, der hingefahren ist, der hat irgendwie alleine für die Vorrundenspiele sowas wie 12.000 oder 15.000 Euro ausgeben müssen, ja, mit Reisekosten, Unterkunft und ja? Ticketpreisen, also sowas wie knapp wie 12.000 oder 15.000 Euro alleine für die Vorrundenspiele, glaube ich, Deutschlands, die er nur gucken wollte. Schon komplett irre, muss ich mal sagen. Also auch die Ticketpreise für normale Menschen, du hast es gesagt, nicht bezahlbar. Und lieber Lisa Klaveness, die du gerade erwähnt hast, kurz zu erwähnen, das ist die Präsidentin vom norwegischen Fußballverband, die seit Jahren immer die Menschenrechtsverletzungen rund um diese WM sehr beklagt. Und sie ist die einzige, muss man sagen, Präsidentin der ganzen Fußballverbände weltweit. Das sind ja weit über 150, die das klar und deutlich ausspricht und sich damit auch, glaube ich, dem Chef der FIFA, dem Infantino, nicht zum Freund macht. Nun findet die WM ja nicht nur in den USA statt, sondern auch in Kanada und Mexiko. Wird das in der Debatte manchmal zu wenig berücksichtigt?
0: Das ist tatsächlich auffallend und deswegen freue ich mich auch, dass du es fragst, weil gerade bevor die WM angefangen hat, wir mit Blick auf Mexiko und Sicherheitsthemen schon uns viele, viele Gedanken gemacht haben, ne? Mexiko ist neben einer großen Begeisterungsfähigkeit ja auch ein Land, in dem gewalttätige Verbrechen und Morde im Kontext von freiem Journalismus und Drug Trafficking vorkommen. Da konnte man Sorge haben. Kanada ist nicht so negativ aufgefallen. Aber tatsächlich sind ja in beiden Fällen die Gastgeberländer nicht durch diese Beziehung mit Herrn Infantino so aufgefallen. Also dieser Fokus ist ja nicht durch eine Aversion gegen die USA und eine Vernachlässigung der anderen Gastgeberländer entstanden, sondern dadurch, dass sich einfach diese Beziehung dieser beiden Persönlichkeiten sich selber immer ins Licht gestellt hat. Anscheinend kann ja auch Infantino jederzeit ins Oval Office zu anderen Beratungen und auch zu Trumps Friedenskommission. Da war er auch bei. ja, als FIFA-Präsident. Was macht der da? Also diese Bilder kann man sich angucken. Sprich, das ist nicht, weil wir alle geschlafen haben, sondern weil einfach so viele Momente aus dieser einen Situation kommen, dass du kaum hinterherkommst. Also Frage grundsätzlich sehr berechtigt, aber das geht unter aus guten Gründen und sicherlich nicht, weil wir doof sind.
1: Nee, das, davon gehe ich mal aus. aber wenn du mal guckst, trotzdem, die Stadien da, die sind voll. Ja, im Vorfeld, wo wir mal dachten, bei den Ticketpreisen, das kann irgendwie nicht passieren. Aber trotzdem, wenn man sich das so anguckt, es sind sehr viele Menschen dort vor Ort, die dort auch hingehen. Glaubst du, so ein Boykottaufruf, den es im Vorfeld gab und die Befürchtungen, dass diese Stadien leer bleiben, bringt denn da so ein Boykott irgendwie was in der Art, wie ihr den macht?
0: Bringen tut er nichts. Das hat vermutlich auch keiner geglaubt, dass ein Boykottaufruf was bringt, außer einem kommunikativen Akt. Ne? Mhm. Und die Stadien, mit Verlaub, bekommst du ja im Notfall voll, indem sehr reiche Menschen ihren Freunden Tickets kaufen. Mhm. Das soll ja kein Problem sein. Ne? Und es gibt ja ganz viele Superreiche, die das wirklich auch so als gesellschaftliches Ereignis machen. Ne? Wie vielleicht hier in Spitzenvereinen auch so Logen, in denen dann auch mal der eine oder andere Geschäftsabschluss getätigt wird. Es waren am Anfang ein, zwei Spiele, da hat man sehr viele leere Plätze gesehen. Da hat die FIFA dann sofort verkündet, dass die Fotos seien alle zu einer ungünstigen Zeit aufgenommen.
1: Na klar.
0: Aber es ist ja kein Problem, diese Plätze voll zu kriegen. Die Frage ist nur, sind die Menschen, die dort sitzen, Menschen, die vielleicht für einen Höchstpreis von $100 da reingehen? Also mehr so Kategorie wie du und ich? Oder welche Menschen sind das? Das ist ja die Frage. Voll kriegst du das immer und du kriegst auch immer deine Bilder. Also da handelt es sich ja gerade bei den Amerikanern um Profis. Also die Inszenierung von Sportveranstaltungen. Wer schon mal was vom Super Bowl gesehen hat, der weiß, dass sie das gut können und dass das auch immer schon eine Dimension hatte. Wer singt was? Und einen kleinen Abklatsch davon werden wir auch beim Finale sehen. Da haben wir ja eine halbstündige Show in der Mitte statt einer Halbzeitpause mit Beyoncé, Shakira, Coldplay and whomever. Das heißt, da kann man sich das ein bisschen angucken, wie es dann aussehen wird. Steht übrigens auch in keiner Fußballregel, soweit ich mich erinnere.
1: Nee, es gibt ja einige neue Regeln, auch mit dieser Trinkpause. Dass das Spielviertel, das ist ein bisschen... Und jetzt mit dieser Halbzeitshow, das klingt schon ein bisschen, als würde es mehr so Football werden, ja, also ein bisschen, wenn man so auf NFL guckt. Du hast gerade gesagt, du guckst ja gar nicht, ja, also du boykottierst. Ist das wirklich so oder erwischst du dich manchmal noch dabei, wenigstens Ergebnisse oder Spiele zu verfolgen, sage ich mal?
0: Also ich gestehe jetzt Folgendes, dadurch, dass ich eine überregionale Tageszeitung wirklich im Print abonniert habe, lese ich morgens den Sportteil. Das heißt, da kriege ich die Ergebnisse mit, habe das aber tatsächlich auch heute erst mitbekommen, was gestern Abend passiert ist. Mhm. Ich habe es nicht geguckt und wir haben einmal was gemacht, was zumindest die dabei waren, sehr schön fanden, nämlich beim ersten Deutschlandspiel hier auf einem lokalen Nachbarschaftsplatz amerikanische gute alte Protestsongs gesungen. Also richtig, als ob das alte Hippiehausen sich versammelt hätte und haben so Bob Dylan, Springsteen, Eddie Vedder, solche Dinge gesungen und das war sehr schön. Es haben sich sogar nachher Menschen bedankt, die Fußball geguckt haben vor Lokalen an diesem Platz.
1: Vielleicht hören ja jetzt Leute zu und denken drüber nach, ja scheiße, eigentlich, wenn ich mal das so recht betrachte, macht das ja gar keinen Sinn, dass ich da zuschaue oder ich würde gerne was anderes machen. Dann stehen die manchmal so vor der Frage, okay, was mache ich denn stattdessen, ja? Was denkst du so als Frage, wenn man sich jetzt entscheidet, nicht mehr zu gucken, ja, wo kann man seine Begeisterung für Fußball, sage ich mal, vielleicht besser investieren, als da zuzuschauen?
0: Also ich kenne so viele, gerade im positiven Sinne, völlig verrückte Bundesliga-Nerds, ja. Ich bin für Quizzes in Kneipen oder draußen. Also bei dem Wetter würde man ja sagen, sucht euch einen schattigen Fleck. Es ist wahnsinnig leicht, sich auch selber Fußball-Quizzes zu generieren oder die zusammen mit einer Kneipe, die den sonst nicht zeigt, zu organisieren. Dann hat nämlich auch die Kneipe was davon. Es ist auch erstaunlich, wie viel manische Freude man bei Tipp-Kick-Turnieren und Kicker-Turnieren entfachen kann. Ich habe Kicker-Turniere von Intensitäten erlebt, dass ich wwirklich dachte, es geht um die Weltmeisterschaft. Tipp-Kick ist dann eher für die Gemächlichen. es gibt gerade aus deutschen Häusern ganz viele wunderschöne Fußball-Dokus. Immer noch gut. Trainer von Aljoscha Pause und solche Dinge. Es gibt Internetsender, auf denen die bizarrsten Spiele wirklich alle sich noch streamen lassen, legal. Also wo man sagt, wisst ihr, Kinders, ich erinnere mich, ich würde ja immer sagen, als Schalke den Rückstand gegen die Schwarz-Gelben aufgeholt hat, das 4:4, werde ich nie vergessen. Da habe ich mich auch sehr würdelos benommen. Dieses Spiel würde ich immer wieder gerne gucken. Also all solche Dinge kann man ja tun.
1: Vielleicht noch zum Schluss, Susanne, ja. Die Frage, der Boykottaufruf ist da. Du sagst, der ist natürlich, das ist natürlich sehr viel Symbolpolitik, weil ihr damit natürlich auch die Öffentlichkeit erreichen wollt und euch auch klar ist, dass das nicht dazu führt, dass wirklich die Mehrheit sagt, wir wollen nicht mehr gucken. Aber trotzdem macht ihr das, ja. Und ihr habt das schon bei der letzten WM gemacht. Ihr prangert jetzt die Menschenrechtsumstände an, die in den USA passieren. Und was müsste denn aus deiner Sicht passieren, damit bei einer zukünftigen WM ihr nicht mehr zum Boykott aufruft?
0: Die Frage ist, ob man grundsätzlich die FIFA noch für reformfähig hält. Die Weltmeisterschaft an Saudi-Arabien ist ja schon vergeben mit 2034. Man sollte wissen, wie viele Menschen und wofür sie dorthin gerichtet werden. Dann hat sich die Frage nach dieser WM schon erübrigt. Vor allen Dingen aber würde es eine Menge helfen, wenn die FIFA ihre eigenen Regeln einhält. Es hat vor dieser WM, man kann vielleicht hoffen, dass es auch was mit den Protesten im Umfeld der Weltmeisterschaft in Katar zu tun hat. Ich hoffe ja, vielleicht nicht, wir wissen es nicht. Hat sich die FIFA neue Menschenrechtsstatuten gegeben? Es würde helfen, wenn man die selber einhält. Das sollte, genauso wie es die schönste, beste und größte aller WMs werden sollte, sollte es auch die gerechteste aller WMs werden, die fairste und die menschenrechtlichste. Mir fällt der Superlativ dazu gerade nicht ein. Und dieses hat man nicht getan. Eigene Regeln einhalten wäre ein erster Schritt. Und der Rest ist einfach die Frage, Infantino möchte ja durchaus wieder gewählt werden. Wenn das passiert, was soll sich denn dann ändern?
2: Ob der Boykott wirkt oder nicht, die Debatte über Fairnessrechte und echte Haltung ist bereits im Fußball angekommen, doch sie braucht noch mehr Öffentlichkeit. Heute geht es dann mit Portugal gegen Spanien im Achtelfinale weiter. Schweden gilt oft als Musterbeispiel dafür, wie Wohlfahrtsstaaten funktionieren. Doch abseits der großen Erzählung gibt es auch dort eine Schattengesellschaft. Menschen ohne Papiere fallen aus vielen Schutz- und Versorgungssystemen heraus, mit Folge, dass sich zum Beispiel Armut verfestigt und Verelendung näher in den Alltag rückt. Wie können solche Ausgrenzungen entstehen und welche Dynamiken verstärken sie? Zu Gast im Freien Senderkombinat Hamburg war Sophie Gregersen. Sie ist Doktorandin im EU-Verbundprojekt Asyno. Was heißt Systemzugang in der Realität und was könnte sich durch die GS-Reform in Deutschland künftig verändern? Ein Thema, das nicht nur Politik betrifft, sondern auch das gesellschaftliche Klima. Das Gespräch ist auf Englisch mit kurzen Zusammenfassungen auf Deutsch.
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4: 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So that is expert knowledge that asylum decision makers use to make decisions about asylum. 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So the information that the German BAMF and the Swedish Migration Agency used to make decisions about whether people might be in danger upon return to their countries. So the primary focus of my research has been going into the courts in Denmark and Sweden and seeing how this information is used in the proceedings and what is used, what people try to bring to the table and what might not be used, what the authorities put weight on in terms of making the decisions and what they might not put weight on.
3: 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How is like a proceeding like in Sweden?
4: So when you get a negative decision from the first instance in Sweden, so that's the Swedish Migration Agency, which corresponds to the German BAMF, then you get an appeal to the Migration Court in Sweden. 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at the court, and then you go into the courtroom, and then you are asked questions first by your lawyer, and then if the migration agency representative, so the Swedish BAMF, if they have any questions for you, or if the judge has any questions for you, then you answer those questions. The proceedings are usually quite short. I have never been in a proceeding that was longer than 3 hours in total. And I have experienced sometimes some behavior that I did not expect from the representative of the migration agency.
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4: Because it's supposed to be a procedure where both parts can kind of come with their case and argue for their case. The migration agency will obviously argue for why the asylum seeker should not be granted a residence permit, why the migration agency decisions have been correct. 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
3: 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So about what you told before, exactly. So if it comes to some documents like health statements or papers about the country of origin, actually, what role does it play in the decision making?
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4: It's what we're trying to. So I can. A lot of the cases I've observed have been Afghan men who came around 2015, 2016. They have stayed a long time in Sweden. Most of the proceedings I've been to have been fully held in Swedish, so they have not needed interpreters. And there's a lot of country of origin information about Afghanistan, especially since the. Since the 2021 when the Taliban took over.
3: Yes.
4: What I have witnessed is that they don't put so much weight, they don't apply so much importance to that that information that is created, usually by experts, by people who have been on the ground. Of course, it's harder in some countries to go and collect information on the ground, but trends we see in Sweden is that they don't put so much weight, or they don't show how they have, if they get a negative decision in the migration court, so if the appeal is denied, they don't really show how they work. They don't show how they have reached the conclusion that, okay, it's safe to send this person to Afghanistan, or they don't face persecution upon return. And there's also a relatively fresh ruling from the European Court of Justice where they have criticized Sweden for not showing their work. They haven't shown how they reached the conclusion that this person would not face persecution in Afghanistan. So that's a very, very good example.
3: So that means like the asylum seekers, they can't really rely on the law and on the documents, or is it only intransparent?
4: That's a very good question. There has been a lot of criticism. And from what I have seen, I think you could argue for why that could be the case, for sure. Asylum law is also about you need a fair procedure. The authorities, if they are not going to grant you protection, they need to show their work. They need to dig deep into your individual case. They can't just say this has been the case in other cases that are similar to yours, even though I have heard the migration agency use that argument that, oh, we have seen so many cases like yours, so therefore it should be rejected. That doesn't really work because the asylum seeker is an individual that needs a fair trial. They need their grounds for protection tried against where they are from.
3: I think,
4: but
3: that's
4: it is about law, of course, and
3: like every one of us would expect in that situation to have an orientation or can rely on anything.
4: Definitely. So that's what has been criticized against Sweden in the last, especially in the last month, is that asylum law is just being dialed down to being legally uncertain.
3: Yeah. So let's talk about the consequences in terms of the society and everyday life for the asylum seekers, but also for the society as a whole. When we talked before, you often used the term shadow society related to the undocumented. And I think you're an undocumented person after your application is denied or refused, right?
4: Yeah.
3: So shadow society, what does that mean?
4: So a shadow society is what the term implies. It's a society that exists at the shadow of the Swedish welfare society. So these are people that basically have no rights. They don't really exist in the system. It's a term that's used in Swedish society, and I would think that most people know that this shadow society exists. I think most people just look the other way. Of course, there's a growing population of people in Sweden that are recognizing that this is a thing. But it basically means that there are a lot of people who exist without rights, without really being recognized by the system. This means that they have a very difficult time getting housing, getting any sort of financial support, education, access to health. This implies that they basically exist on the margins of this otherwise kind of well-functioning Swedish welfare society that a lot of people kind of look up to, because Scandinavia is quite known for that.
3: Anlässlich des Inkrafttreten von GEAS, dem gemeinsamen europäischen Asylabkommen, spreche ich heute mit der Migrationsforscherin Sophie Gregersen über die Situation in Schweden, die aber auch eng verknüpft ist mit der Situation von Geflüchteten in Deutschland und dem, was uns durch GEAS möglicherweise erwartet. Sophie hat mir gerade davon erzählt, dass es bestimmte Gutachten über die Herkunftsländer und andere Dokumente, die eigentlich bei der Urteilsfindung helfen sollten im schwedischen Asylverfahren, tatsächlich nicht immer berücksichtigt werden, dass es kritisiert wird, dass es immer unzuverlässiger wird. Man kann sozusagen vorab selten wissen, mit welcher Argumentation man Asyl bekommt oder ob man sich auf vergleichbare Fälle stützen kann und Dinge wie diese. Das führt dazu, dass Geflüchtete sozusagen zu People sans Papier oder undocumented people werden und in einer Art Shadow Society, Schattengesellschaft in Schweden leben, in der sie von finanzieller Unterstützung, medizinischer Hilfe, Wohnen und weiterem ausgeschlossen sind, was sie natürlich zusätzlich vulnerabel macht. Since we were talking about living without any support from the state, how do migrants survive in Sweden? And maybe which role takes civil society and church actors or human rights organizations?
4: Yeah, that's a very good question and very important to know for people who don't know about the situation. So obviously living without support from the state, living without a legal right to work, that is very, very difficult. It opens up for many kinds of exploitation from the people who are subjected to this. A lot of them do work, but obviously this happens without paper. A lot of them do also pay taxes, so they do contribute to society for sure. But because employers who hire them also know that they do not have rights at all, so this opens up for many, many bad situations, as you can probably imagine.
3: So where do they pay taxes?
4: I don't have the exact numbers on this, but I do know that some of them do. And this is, again, the state knows that they exist. They just kind of look the other way, so they can pay taxes. Then the question is, do they get anything for their taxes? I would argue that many of them don't. But again, I don't have any official numbers on this. But there are articles that say that there are undocumented people who pay taxes, which opens up for a lot of things.
3: Yeah.
4: About the support that they can get, as you mentioned, church organizations, civil society organizations, these do a lot of the labor that the Swedish state creates by creating people who don't have papers, by throwing people into that situation. Churches are a very, very big part of this, providing access to food, mainly donation-based, access to clothes, access to Swedish language practice and courses. Many civil society organizations also exist, and they do most of the labor that the Swedish society or the Swedish state does not do. So they're hugely reliant on the civil society organizations. And most of the people that I have met who have a lot of knowledge about this and are engaged in this are also engaged in the organizations. And many people in Sweden probably know people who are undocumented because their kids are friends with them and they go to their school, so they work with them. So these people are everywhere. They're not included in the welfare state, so they are reliant on churches, on NGOs, on the Red Cross. The Red Cross especially is very big in Sweden. So that's everything: housing or help to find housing, or some kind of support, food and health, healthcare.
3: So that means being part of that shadow society, just to give me an imagination or picture, it does not mean to be invisible. You are basically kind of part of the society and integrated in some social contexts. But on the other hand, you are often homeless, without medical care and without food.
4: Yeah,
3: it sounds crazy to me.
4: Yeah, it is crazy. And I think before you really gain knowledge about the situation in Sweden, before you go there, it's hard to really understand what is actually happening. But the numbers are quite large, so these people are obviously not invisible. That's impossible, of course, and don't quote me on this, but I believe there's a basic right for education for children. So that means that even if children have parents who are undocumented or they themselves are undocumented, they do have the right to go to school. So that will obviously happen, that a lot of people will know someone who's undocumented. So they're definitely not invisible. Mm-hmm. But you might not know that this person doesn't have papers, because it's possible that they did have papers once, but then the migration agency decided, oh, let's take a look at your case, or the conditions in your country of origin have changed, so now we're going to look at your case again. So now you might become paperless. You might be established in society and then you become paperless. And that has happened even more in the last, let's say, 5 years, 10 years, because of all these law changes that have happened. And I would argue that especially 2026, especially June 2026, has seen a lot of law changes that are going to make more people undocumented. And people who did have papers before are going to be without papers. And if they can't return to their country of origin, which, you know, most of them cannot because they will face persecution, they will either live in Sweden paperless or go somewhere else, which is obviously also dangerous. And not, that just means that they are refugees once more and will have to flee their supposedly new country of safety, which was supposed to be Sweden, but then isn't Sweden anymore.
3: Yeah, I think we could speak a lot about that problem with the changes of the law, like after you are like granted or you are can expect to get asylum.
4: Yeah.
3: But let's come to the connections between the countries. As you said, people change the country, but there's also the Dublin regulation, which says that the country of your first entry to the European Union is the country where you have to ask for asylum. So I've read a report on a Somalian woman who was seeking for asylum in Germany and sent back to Sweden for several times. So she has family here and she came to the family and then was deported to Sweden again. And she faced massive trauma during the deportation, but also because she was in detention in Sweden. So can you tell us something about that connection? And also, so what does it mean for Dublin returning to Sweden to be there, and what is this detention thing?
4: Yeah, so there's different things that can happen when someone is Dublin deported to Sweden. I think what they all have in common, all these scenarios, is that people are going to fear that they're going to put in detention. And Swedish detention centers are not a nice place to be. I also read somewhere that the government wants to have, I think, 1,000 detention spots. So place for 1,000 people in detention by 2029, so 3 years. I'm not exactly sure what the number is now, but I think that's quite a significant increase, because, of course, it's very expensive for the state to keep people in detention.
3: And is it also, it's all families, right?
4: Yeah.
3: Also children.
4: I'm not exactly sure about children, but I think from what I have, from the impressions I have gotten the last couple of weeks, I think there definitely is fear that this might happen. And, of course, the fear that something might happen is sometimes equally strong in terms of compared to what can actually happen. So the fact that people fear deportation, uh-huh. or people, yeah, of course, that they fear deportation to Sweden, but also that they fear being put in detention with the purpose of being deported from Sweden back to the country of origin or another country. That fear is quite strong. So that could also lead people to put themselves in danger to avoid Dublin deportation to Sweden.
3: So, for example, not to go to the doctor or use medical care.
4: Yeah, for sure. Once they are detained back in Sweden, of course, the most likely scenario that will happen is that they're going to be deported back to their country of origin, or, you know, if the EU gets their way, return hubs in safe. I've put safe in quotation marks because they're definitely not safe. Safe third countries, I think they call them. Mm-hmm. But I think most people who are Dublin deported back to Sweden, they fear detention. And I think detention is only going to be more used in the next couple of years, because that's exactly what the government wants, and it's exactly what the government has voted through. In the last couple of weeks, all the laws that have been voted through are pointing to more people put in detention upon Dublin deportation back to Sweden, because what they really want is to deport as many people as possible. And one of the reasons that they give for this is that they want to combat the shadow society. So instead of giving these people rights, like we have seen in Spain, they just want to make sure that they are deported. And these are people who have been in Sweden for many years. These are people who have... Or they can't be people who've been in Sweden for many years. They can't be people who have whole families in Sweden. It doesn't really matter that much. It should matter because asylum law is still a thing, but it doesn't matter so much in practice. So it's just going to be more unsafe for everyone involved from now on.
3: So we can see a shift from all we were talking about and in Sweden, but also in the whole of Europe and related to the new migration policy pact. Yes, there's a shift. We can see a shift from giving people shelter, really the basic right to get asylum, to deport people. So it's not about protection anymore, but about deportation, and also connected to discourses of security and stuff like that. Is that right?
4: Yeah, it's for people's own... Sometimes it's about people's own good, because they don't want them to live as undocumented people. They want them to return. But it's also about the safety of the... And again, I'm putting quotation marks. It's about the safety of the Swedish state. That's what a lot of them say. And if also the sentiment that a no is a no, when you have gotten a final rejection in the appeal stage in Sweden, then you're supposed to go back. Some of the laws that have been voted through... The duty to report, that's one of the laws, meaning that some people working in public services would have a duty to report if they come into contact with an undocumented person. So that creates a lot of fear that, you know, if someone is undocumented and they go to, if they put their child in school or something else, the school and healthcare has been exempt from that, so they don't have a duty to report, but still... The whole system kind of works together. So they could be scared of coming into contact with any public authority because mm-hmm. they are going to be scared that they are going to report them and say that, oh, here's an undocumented person.
3: That means basically vulnerable people become even more vulnerable by all that laws. And this proposal for the law to report, is it voted through?
4: It is voted through. It was voted through last week or the week before. Like I said, healthcare. So doctors and nurses and healthcare, schools, they have been taken out of this law because of a massive public demonstration. People were so unsatisfied with it. So they did actually remove doctors and healthcare workers and schools, I think another category.
3: Oh, okay.
4: So now it's only six public authorities. But because, you know, the Swedish welfare society is also like the systems work together because you exist in the system. So you could kind of... Even if doctors and nurses and healthcare workers and schools, they don't have to report, then the fear that they might still report, even if they don't have a duty to report, mm-hmm. can still mm-hmm. be, they can still cause people to not seek healthcare, to not seek education, even if they have a right. to do it because they could think, oh yeah, like the doctors don't have to report, but what if they want to report me regardless? So that creates so much fear, and that's exactly what the politicians maybe not what they want, but they know that this is a potential consequence, because everyone who has commented on the law, all the experts that have commented on the law, have said this is a bad idea, and they still voted it through. So there's a huge public backlash and outcry against these laws, but they were still voted through. And some of the really active and expert, the lawyers that I have talked to who have a lot of expertise about this, they're saying that the Sweden that they're going to see after the summer, after these changes have been implemented, is not the same Sweden that existed at the start of the year. So a lot of things are happening.
3: Yeah, it's frightening, basically.
4: Yes.
3: But you also said the many people of the many Swedish people were against it. So speaking about disobedience or even resistance, what can you tell us? Because maybe we are facing circumstances like that in Germany too. Is there any message you can give to us as civil society and, of course, to the authorities? But basically, I don't trust so much in their refugee politics.
4: Yeah, I understand that. I think a lot of people in Sweden are also starting to lose trust in that. That's a very good question. Keep talking about it. Keep showing up against it. The duty to report law in Sweden is a good example of what can happen if the public does demonstrate publicly against it. Of course, the law was still voted through, but it's still healthcare workers in school were exempt from it, and that's a victory. Even though the whole thing is a, you say you won the battle but you lost the war, kind of thing. So it's an example that things can change. There are some parties in the Swedish parliament that are firmly against it. And I think people who are against this in Sweden they keep supporting those parties and listening to what they have to say. The politicians that are very outspoken against it. So that's obviously one way to go, like party political wise. I don't know what the parties in Germany are like, but that's one way to go. Otherwise, I guess I don't really have, because in Sweden there's been a lot of research, there has been a lot of reports done by the Red Cross, by the churches, saying that these are bad ideas. That hasn't really helped. Mm-hmm. Humanizing asylum seekers, that's a thing that we all need to do, which is also happening in Sweden. But I think people in Sweden, some people who are not aware that these things are happening, might also think that the Swedish welfare society will take care of the people that need it. It's important to keep showing that that doesn't happen, especially if things are progressing to the worst in Germany, to show how this is actually affecting people. And that it's all kinds of people, it's all kinds of situations, and it's people that you know. Of course, people shouldn't be humanized just because you know them. Everyone is human besides your connection to them. But I guess I don't have a public outcry. I think that that helps a lot. Keep organizing, keep speaking out against it. That's important. And just share it with your family and friends and your coworkers, people who might not know, people who might only listen to mainstream media, who think that, yeah, these people don't, they're safe in their countries of origin, so therefore they should be deported. And therefore they should live without papers or without rights. 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
3: Sophie, thank you for that statement very much. 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
2: Zu hören mein Gespräch mit Sophie Gregersen über die GEAS-Reform sowie die Situation für Migrantinnen und Migranten in Schweden. Das war das Infomagazin Fossin mit einem Wellenempfänger und Sisi Bay Musik von Ronald K. mit dem Track Watersong. Die Sendung wurde gestaltet und moderiert von Nora Niemetz. Zum Nachhören gibt es sie auf www.fro.at oder cba.media. Ich bedanke mich fürs Zuhören und wünsche noch einen angenehmen Abend.
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1: Christentum? 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
2: RegionalhistorikerInnen und HeimatforscherInnen recherchieren Fakten und schaffen Wissen. KulturvermittlerInnen hingegen machen Geschichte lebendig, indem sie Verbindungen zur Gegenwart herstellen. Genau hier setzt das Kulturvermittlungsteam der Kommunale Oberösterreich 2026 an. Sie bringt die Ereignisse rund um 1626 näher an uns heran. Besonders das interaktive Schulvermittlungsprogramm Mut hoch 3 richtet sich an junge

unsere Kulturvermittlungsformate dazu. Für uns war es spannend, weil wir über das Thema des Mut an dieses eigentlich sehr blutig verlorene Schlacht rangehen. Und gerade wenn man dann auch mit Schülerinnen und Schülern gemeinsam arbeitet, stellt man sich da immer wieder diese Frage, wo es denn da Parallelen gibt und was man dann daraus auch für sich selber mitnehmen kann. Genau, also wir haben, wie gesagt, dieses dreistufige Programm, das ist schon gut erprobt. Und das heißt im Konkreten, dass wir in einem ersten Schritt eine Museumsbox an die Schule bringen. Dort gibt es dann einen Crashkurs für das Lehrpersonal. Das heißt, wir schulen in circa einer Stunde das Personal ein, wie man denn mit der Box eigentlich hantiert, was da alles auf einen wartet und welche didaktischen Mittel einem da zur Verfügung stehen. Im zweiten Schritt gibt es dann eine Kreativplattform, wo auch die Klassen oder SchülerInnen eingeladen sind, selber aktiv zu werden. Also wir haben da schon ganz tolle Einreichungen, das kann man auf unserer Plattform, also online, sehen. Da kommt alles rein von Podcasts zu dem Thema, zu Collagen. Dann gibt es auch eine ganz tolle Comic-Challenge, wo ich auch herzlich nochmal dazu einladen möchte, weil wir tatsächlich eine Jury haben aus IllustratorInnen, die dann Arbeiten auswählen, die im Herbst ausgewählt werden.

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Herzlich willkommen, liebe Zuhörerinnen und Zuhörer, in der Sendung Volksmusik und Mundart im Seniorenradio von Radio Froh. Es begrüßt euch Evelyn Matteo. Musikalisch begrüßt hat uns schon die Ebenseer Geigenmusi mit dem Köflacher Walzer. In der heutigen Sendung möchte ich euch über Brauchtum in Oberösterreich erzählen. Dazu gibt's flotte Volksmusik, natürlich auch Volkstänze zum Hören und verschiedene Veranstaltungstipps für euch. Die Meierdorfer Geigenmusi spielt uns gleich den Warschauer und danach hören wir von der Horgastmusi das Stückel Nur nicht hudeln.

Der heilige Christophorus ist einer der 14 Nothöfer. Sein Gedenktag ist der 25. Juli. Er wird als einer der 14 heiligen Nothelfer verehrt und als seine Attribute gelten ein Riese mit Stab, mit einem Kind auf den Schultern. Der Legende nach hat Christophorus vor seiner Taufe Ophorus geheißen und war von riesenhafter Gestalt. Von der Sehnsucht trieben, nur dem mächtigen Herrscher zu dienen, ist Christophorus nach vergeblicher Suche letztlich bei einem Eremiten gelandet. Anstelle von einem Fährmann hat sich der Ophorus zur Aufgabe gemacht, Reisende über einen Fluss zu tragen. Wie er einmal ein kleines Kind auf die Schultern über den Fluss tragen hat, ist das Kind in der Mitte vom Fluss so schwer geworden, dass es kaum mehr der tragen hat können. So als hätte er die gesamte Last der Welt zum Tragen. Am anderen Ufer angekommen, offenbarte sich das Kind dem Ophorus als Jesus Christus und hat ihm den neuen Namen Christophers gegeben. Diese Legende stammt aus dem 13. Jahrhundert und findet sie in der Legenda Aurea. Viele Hauswände und Kirchenfassaden zeigen sein Abbild, wie er das Jesukind auf seine Schultern über den Fluss tragt. An jedem Tag, wo man den überdimensionalen Christophorus auf einer Kirchenwand schaut, ist man vom jeden Tod verschont. So heißt's. Ob's stimmt, wissen wir nicht. Das sichere Hinübertragen des Jesukinds über den Fluss hat ihm das Patronat für Schiffer, Flößer und alle Reisenden einbracht. Christophorus ist außerdem Patron der Autofahrer und des gesamten Transportgewerbes. Oft findet man eine Christophorus-Plakette am Armaturenbrettl, die vor die Gefahren im Straßenverkehr schützen soll. Am Christophorus-Sonntag finden mancherorts Fahrzeugweihen statt, bei denen Autos, Traktoren und andere Arbeitsfahrzeuge geweicht werden. Die Notarzthubschrauber des ÖAMTC heißen nach dem heiligen Christophorus. Derzeit gibt es 18 Rettungshubschrauber. Es war eigentlich interessant, wie viele Einsätze die gelben Hubschrauber schon geflogen sind und damit Menschenleben gerettet haben. Wenn ich so einen Hubschrauber fliegen sehe, schicke ich ihm in Gedanken gute Wünsche mit und hoffe, dass alles gut geht. Wir hören jetzt wieder Musik, und zwar hören wir das kalte Wasserl vom Harfenduo Osel. Und gleich drauf spielen uns die Binsdorfer Waisenbläser den Brauttanz.

die Region, das Gebiet rund um den Almsee mit seiner fast unberührten Natur, zählt sicher zu den bedeutendsten und schönsten Landschaften in Österreich und birgt ein ausgedehntes Naturschutzgebiet in sich. Bereits in der Gründungsurkunde des Stiftes Kremsmünster von Herzog Tassilo III. War 777 das Gebiet bis zu den Bergen dem Kloster zur Verwaltung übertragen worden. Bis heute sind der Almsee und der Großteil des umliegenden Forstgebietes im Besitz des Stiftes. Neben dem Stift Kremsmünster waren es vor allem Adelige, die sie Waldbesitzungen im Gebiet gesichert haben. Am bekanntesten sind wahrscheinlich die Herzöge von Cumberland, das Haus Hannover, dem von Kaiser Franz Josef ein Jagd- und Forstgebiet in Grünau als Dank für die Hilfe zur Verfügung gestellt worden ist und die bis heute nur da ansässig sind. Wald, Jagd und Fischfang haben über Jahrhunderte die Lebensgrundlage der Menschen im inneren Almtal gebildet und sind heute neben dem Tourismus nur immer die wichtigsten Wirtschaftsfaktoren. Das Lied »Das Almsee-Echo«, die ursprüngliche musikalische Bedeutung des Echos vom Almsee, liegt mehr als 150 Jahre zurück. Im Werk »Die österreichisch-ungarische Monarchie in Wort und Bild«, eine Beschreibung der gesamten Habsburger Monarchie, wird im Teil Oberösterreich und Salzburg bereits 1889 von der Tradition berichtet. Dadrin wird das Lied von Anton Schosser, das Almsee-Echo, als Beispiel eines traditionellen oberösterreichischen Volksliedes angeführt. Und das lautet folgendermaßen: Wenn dasselbe im mäßig schnellen Tempo genau getroffen wird, so hält das Echo vom westlichen Schopflock aus bei Windstille den Takt genau ein. Die haben sich das gut überlegt, wie es das, wo sie das singen vor allem. Anton Schosser, geboren 1801, gestorben 1849, war damals sicher einer der bedeutendsten einheimischen Dichter, dem auch der bekannte Erzherzog Johann Jodler zugeschrieben wird. Die Melodie, die 1889 angeführt wird, ist eine andere als die heute bekannte 1967 vereinfachte Version. Der Text des Liedes »Das Almsee-Echo« beschreibt die Naturlandschaft rund um den Almsee und das Gefühl des Dichters beim Anblick desselben. Das Grünauer Echoblasen am Almsee zählt während der Sommermonate seit vielen Jahrzehnten zu den musikalischen Höhepunkten im Almtal. Das Grünauer Echoblasen in der heutigen Form ist im Jahr 1967 begründet worden. Fritz Drack, Senior, Josef Gierlinger, Erwin Seidel und Franz Moser haben damals anlässlich eines Konzertes des Musikvereins Grünau am Almsee den Versuch gestartet, mit der Melodie vom Almsee-Echo, den Felswänden, ein Echo zu entlocken. Der Versuch ist gelungen und seit dem Zeitpunkt wird das Echoblasen von Musikern des Vereins jeden Mittwoch in den Sommermonaten betrieben. Die traditionelle Besetzung des Bläserquartetts sind zwei Flügelhörner, ein Tenorhorn und ein Bass. Neben dem Almsee-Echo werden auch noch andere alte Weisen von den Bläsern dargeboten, wie zum Beispiel die Gamsjagerei oder der Alperer. Vom sogenannten Echoplatzl stellen die Bläser ihr musikalisches Können unter Beweis und verzaubern die Zuhörer mit ihren deutlich ertönenden Echoklängen. Für uns singt jetzt der Rheinbacher Dreigesang das Almsee-Echo-Lied. Und wenn wir uns zurücklernen und die Augen zumachen, können wir uns die wunderschöne Landschaft des Almtals direkt vorstellen.

Eins der Großereignisse des Theatersommers in Österreich ist das Frankenburger Würfelspiel. Es ist eins der größten Laienschauspiele Österreichs, das an ein Stück dunkler Geschichte erinnert. Das Historienspiel, bei dem unterdrückte Bauern um ihr Leben würfeln haben müssen, wird von 500 Laienschauspielerinnen und Schauspielern und gut 300 weitere Helferlein alle zwei Jahre auf der größten Naturbühne Europas mit großem Aufwand aufgeführt. In jedem ungeraden Jahr erinnert die Frankenburger Würfelspielgemeinschaft mit ihrer Aufführung an die dramatischen Ereignisse am Haushammerfeld zu Beginn der oberösterreichischen Bauernkriege. Seit dem Jahr 1925 mit Kriegsunterbrechung, aber trotzdem schon seit 100 Jahren spielt die Würfelspielgemeinde Frankenburg ein Stück nach einem Schauspiel von Karl Itzinger, überarbeitet von Franz und Michael Neudorfer, neu inszeniert von Alois Billigshammer und Johann Gebetsberger, das wohl das markanteste Geschehen in der Geschichte des Ortes zum Inhalt hat. Damit wird längst Vergangenes wieder lebendig. Die farbenprächtige, dramatische Inszenierung unter freiem Himmel, die passende Naturkulisse und nicht zuletzt die unverfälschte Spielfreude der Laiendarsteller bescheren den Besuchern ein packendes und berührendes Erlebnis. Auf keiner anderen Sommerbühne ist Schauspiel so authentisch, so eng mit den Wurzeln der Mitwirkenden verbunden wie da. Es zeigt anschaulich, wohin Fanatismus und Intoleranz führen können. Das Frankenburger Würfelspiel ist mehr als nur ein Theater. Es ist ein Stück Geschichte. Im Volksschauspiel, das Frankenburger Würfelspiel, werden die Geschehnisse aus dem Mai 1625 auf die Bühne gebracht. Damals sollte in Frankenburg und weiteren Grafschaften ein katholischer Pfarrer installiert werden. Den hat aber die protestantische Bevölkerung verjagt und das Schloss Frankenburg belagert. Diesen bewaffneten Aufstand wollte der bayerische Statthalter Adam Graf von Herbersdorf beenden und hat alle männlichen Bewohner aufgefordert, sie am Haushammerfeld, das sind rund 5 Kilometer von der Freilichtbühne entfernt, einzufinden. Er hat jedem Gnade versprochen, aber die war blutiger als erwartet. Paarweise hat der Graf die aufständischen Bauern um ihr Leben würfeln lassen. Die Unruhen waren durch den grausamen Akt aber nicht beendet. Das Frankenburger Würfelspiel war Auslöser der oberösterreichischen Bauernkriege. Wer sich für die Hintergründe des Frankenburger Würfelspiels interessiert, hat dazu ganzjährig verschiedene Möglichkeiten. Das Würfelspielhaus auf dem Weg zum Spielgelände beherbergt das Museum Mensch, Macht, Geschichte, das seit Herbst 2024 mit neuen Attraktionen aufwarten kann. 3D-Animation und ein Escape Room Abenteuer machen Geschichte hautnah erlebbar. Eine digitale Zeitreise ermöglicht die Würfelspielrunde durch den Ort. An 9 Stationen erzählen die Hauptpersonen von damals ihre Sicht auf die Geschehnisse im Mai 1625. Erlebbar wird der Spaziergang in die Vergangenheit durch die Hubbels-App, die kostenlos auf dem Smartphone installiert werden kann. Die familienfreundliche Runde kann in einer längeren, das sind 6 Kilometer, oder verkürzten Variante absolviert werden. Führt zum Würfelspielhaus, zum Spielgelände und auch zu 2 Kinderspielplätzen. Die wohl beste Einstimmung auf die Aufführung gelingt auf dem 10 Kilometer langen Würfelspielwanderweg mit seinem informativen Schautafeln. Ausgehend vom Marktplatz
wandert man eine Runde durch das sanfte Hausruck-Hügelland mit seinen herrlichen Ausblicken bis zur Naturbühne. Nach so viel Grausamkeit wird's Zeit für gemütliche Musik. Franz Dahlbauer lädt uns zum Ausrosten auf ein ganz kleines Bankerl ein. Und der Kaunergrad Tanzlmusi spielt uns das Stickel bei der Sennerin.

Der internationale Webermarkt findet am Wochenende vom 26. auf 27. Juli statt. Der historische Markt Haslach an der Mühl im Dreiländereck Österreich, Deutschland, Tschechien gelegen, ist seit jeher als Zentrum der Mühlviertler Leinenweberei bekannt. Findet nach einem Jahr Pause auch 2025 wieder im ältesten Ortsteil Haslachs in den verwinkelten Gasseln auf der Stötzen statt. Sowie rund um die alte Textilfabrik von Villa, in der heute das textile Zentrum Haslach beheimatet ist. Der Markt bietet in erster Linie für Handwebereien, Textilschaffende und heimische Webereibetriebe eine Verkaufsmöglichkeit für ihre hochwertigen Produkte und macht deren einzigartige Qualität für ein fachkundiges Publikum sichtbar. Art Austria hat dem Webermarkt Haslach das Qualitätssiegel verliehen und reiht den Markt im Ranking der österreichischen Kunsthandwerksmärkte seit Jahren auf Nummer 1. Über Jahrhunderte hat das textile Schaffen das wirtschaftliche, soziale und kulturelle Leben der Menschen im hügeligen Landstrich nahe der Grenze zu Bayern und Böhmen und zur Identität des Orts beitragen. Grundlage für die Leinenweberei war der Anbau von Flocks, der auf dem ansonsten wenig ertragreichen Granitboden des Mühlviertels hervorragend gediehen ist. Das weiche, kalkarme Wasser der Mühlviertler Flüsse hat ihm außerdem die ideale Voraussetzung geboten für das Weißbleichen der fertigen Stoffe. Aufgrund dieser geografischen Gegebenheiten haben die Mühlviertler Bauern schon im 13. Jahrhundert Flocks zu kultivieren angefangen und in den Wintermonaten in Heimarbeit von Hand zu verspinnen und anschließend zu Stoffen verweben. Aus der anfänglich bescheidenen Produktion für den Eigengebrauch haben sie zu Beginn des 16. Jahrhunderts voll erwerbstätige Weber und Leinenhändler entwickelt, die in Zünften organisiert wurden und ihr Ware bald weit über die regionalen Grenzen hinweg verkauft haben. Der Ort Haslach, dem schon früher das Marktrecht verliehen worden ist, hat dabei direkt im Dreiländereck am Handelsknotenpunkt zwischen Linz, Passau und Krumau gelegen, schon bald eine bedeutende Rolle eingebracht. Stoffe, die auf den Wochenmärkten in Haslach gehandelt worden sind, in ferne Länder exportiert worden. Sie haben auch immer wieder weitgereiste Händler nach Haslach geführt, die neue Impulse von außen eingebracht haben und die dazu geführt haben, dass sich der Ort immer weiterentwickelt hat. Wie nach dem relativ späten Einsetzen der Industrialisierung durch die Textilerzeugung vor allem in klein- und mittelbetriebliche Strukturen verlagert worden ist, sind trotzdem die Mühlviertler Weberwaren die bedeutendsten Exportartikel der Region blieben. 1950 hat es in Haslach nur 23 Webereien gegeben. Seit 1883 hat die Oberösterreichische Textilfachschule ihren Standort in Haslach, sodass das Image Haslachs als historischer Webermarkt lange Zeit gehegt und pflegt werden hat können. Obwohl es im Mühlviertel auch heute noch einige gut situierte Webereien gibt, hat da in den letzten 30 Jahren der globale Strukturwandel in der Textilwirtschaft auch vor Haslach nicht Halt gemacht. Im Lauf der letzten Jahrzehnte haben viele Betriebe schließen müssen. Bereits 1970 ist vom Heimatverein Haslach das Webereimuseum im alten Schulgebäude am Kirchenplatz eingerichtet worden, wo die lokale Textilgeschichte anhand eindrucksvoller Objekte dokumentiert wird. Nach 40 Jahren, in denen das alte Schulgebäude die Herberge war, ist das Webereimuseum 2012 an den neuen Standort im textilen Zentrum Haslach übersiedelt und neu aufbereitet worden.
Wie gesagt, wenn ich euch einen Guster für den Webermarkt in Hasloch gemacht habe, stürzt euch ins Getümmel, weil beim Webermarkt ist einiges los. Am Samstag, den 26. Juli, habt ihr die Möglichkeit von 9 bis 18 Uhr und am Sonntag, den 27. Juli, von 9 bis 17 Uhr den Webermarkt zu genießen. Und natürlich gibt's heuer wieder in der Früh einen Shuttlebus vom Hauptplatz in Linz um 9 Uhr zum Webermarkt und auf die Nacht wieder zurück nach Linz um 17 Uhr. Wir vergönnen uns wieder flotte Volksmusik. Der Gradner Gesang erzählt uns vom Vater sein Bauernkosten und die Ebenseer Geigenmusi spielt uns den Gimpelinselwalzer.

Unsere gemeinsame Zeit neigt sich schon wieder dem End zu. Ich hoffe, es war für jeden von euch was dabei, was euch interessiert oder amüsiert hat. Genießt die Sommerzeit, vielleicht seid ihr in fernen Ländern oder auf unsere wunderschönen Berge unterwegs. Macht einen Spaziergang im Stadtpark und gönnt euch nachher ein Glas Eis oder ein kühles Bier. Egal was vorhabt, genießt den Moment. Bleibt gesund und fröhlich. Das wünscht euch eure Evelyn Matteo. Vergesst nicht unsere nächste gemeinsame Stunde am Dienstag, den 5. August, wenn's wieder heißt, Volksmusik und Mundart im Seniorenradio von Radio Froh auf 105,0. Mich hat's gefreut. Musikalisch verabschiedet sich Gottfried Kletzmeier mit dem Stickel Schöne Urlaubszeit. Und danach hören wir noch das flotte Borisch Tanzmer.

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Familie. Raum der Geborgenheit. Raum der Angst. Claudia Thaler begrüßt Sie zur literarischen Matinee. Wir beginnen mit der Kindheit. Und so beginnt die Kindheit von Tove aus Kopenhagen in den 20er Jahren. Am Morgen war die Hoffnung da. Sie saß als flüchtiger Schimmer im glatten schwarzen Haar meiner Mutter, das ich nie zu berühren wagte. Und sie lag mir auf der Zunge wie der Zucker im lauwarmen Haferbrei, den ich langsam verspeiste. Während ich ihre schmalen, gefalteten Hände betrachtete, die reglos auf den Zeitungsberichten über die spanische Grippe und den Versailler Vertrag ruhten. Mein Vater ging arbeiten, mein Bruder in die Schule. Also war meine Mutter allein, obwohl auch ich da war. Und wenn ich mich nicht rührte und nichts sagte, konnte die ferne Ruhe in ihrem seltsamen Herzen andauern, bis der Vormittag alt wurde und sie auf die Istegrade zum Einkaufen gehen musste.

kleinen Mädchen reden soll. Und schon ist Tove 6 Jahre alt. Ich bin knapp 6 Jahre alt und werde bald eingeschult, weil ich schon lesen und schreiben kann. Das erzählt meine Mutter stolz jedem, der ihr noch zuhört. Sie sagt, auch Kinder, arme Leute, können Grips haben. Also mag sie mich vielleicht doch? Mein Verhältnis zu ihr ist eng, qualvoll und unsicher. Und nach Zeichen von Liebe muss ich immer suchen. Alles, was ich tue, dient dazu, ihr zu gefallen, sie zum Lächeln zu bringen, ihren Zorn abzuwenden. Das ist eine mühsame Arbeit, weil ich gleichzeitig so viele Dinge vor ihr verbergen muss. Ja, es geht um die Kindheit der Verfasserin dieser Texte, um die Schriftstellerin Tove Ditlevsen. Sie stammte aus der Arbeiterklasse und sie schrieb offen über dieses Leben. So wie sie es schaffte, zur Schriftstellerin zu werden, so hat auch die kleine Tove in ihrem Buch Kindheit den Wunsch, Schriftstellerin zu werden. Ich schrieb Liebesgedichte an den Mann im Mond, an Ruth oder überhaupt niemanden. Ich hatte das Gefühl, meine Gedichte würden die wunden Stellen meiner Kindheit überziehen, wie die feine neue Haut, die sich unter Schorf bildet, ehe er ganz abfällt. Ob meine erwachsene Gestalt daraus geformt werden würde,

Mary Black mit Wonder Child. In Kindheit, dem ersten Band der Kopenhagen-Trilogie von Tove Ditlevsen, erfahren wir noch nichts von der erwachsenen Tove

Da müssen wir noch die nächsten zwei Bände lesen. Jugend und Abhängigkeit. Die Lebensdaten von Tove Ditlevsen 1917 bis 1976. Ist die Kopenhagen-Trilogie auch das zentrale Werk von Tove Ditlevsen, so hat sie 1968 einen weiteren Roman herausgebracht, Gesichter. Der Schauplatz ist wieder Kopenhagen, diesmal im Jahr 1968. Es geht um Lise Mundus, Kinderbuchautorin und Mutter dreier Kinder. Sie hört Stimmen, sieht Gesichter, hat Angst, dass ihr Mann sie verlassen wird und Angst, nie wieder schreiben zu können. So beginnt der Roman. Abends war es wenig besser. Sie konnte es vorsichtig glätten und betrachten, in der Hoffnung, irgendwann doch einen Überblick darüber zu gewinnen, als wäre es ein unfertiger, vielfarbiger Gobelin, dessen Muster eines Tages zu erahnen war. Die Stimmen kehrten zu ihr zurück und ließen sich mit etwas Geduld voneinander trennen, wie die Fäden eines verhedderten Wollknäuels. Sie konnte in Ruhe über die Worte nachdenken, ohne zu fürchten, dass neue hinzukamen, ehe die Nacht vorüberging. Die hielt in dieser Zeit ohnehin nur mühsam die Tage auseinander. Und wenn man versehentlich ein Loch in die Dunkelheit hauchte, wie auf eine vereiste Scheibe, stach einem der Morgen viele Stunden zu früh in die Augen. Alle schliefen, bis auf Gerd, der immer noch nicht nach Hause gekommen war, obwohl es auf Mitternacht zuging. Sie schliefen. Und ihre Gesichter waren friedlich und fern und würden erst morgen wieder gebraucht. Vielleicht hatten sie ihre Gesichter sogar sorgfältig auf ihrer Kleidung abgelehnt. Denn Gesichter mussten sich ausruhen und waren beim Schlafen auch nicht dringend notwendig. Tagsüber veränderten sie sich unablässig wie Spiegelungen in aufgepeitschtem Wasser. Augen, Nase, Mund. Wie konnte dieses schlichte Dreieck bloß so unendlich viele Variationen enthalten? Lise war schon lange nicht mehr auf die Straße gegangen, weil ihr die vielen Gesichter Angst einjagten. Sie wagte es nicht, sich neue aufzubürden und fürchtete ein Wiedersehen mit den Alten, die nicht mehr in ihre Erinnerung passten. Lise hat seit 2 Jahren nach dem Kinderbuchpreis der Dänischen Akademie nicht mehr geschrieben. Sie dachte, wenn ich wieder mit dem Schreiben anfange, wird dieser Albtraum vorbei sein. Früher war Hanne jeden Tag von der Schule nach Hause gerannt. Hast du ein neues Kapitel geschrieben, Mama? Hatte sie gefragt und es anschließend mit leuchtenden Augen gelesen. Oh, das ist gut. Ich freue mich schon auf die Fortsetzung. Hanne wanderte in ihrer Seele ein und aus wie ein Sonnenstrahl in einem dunklen Raum. Das erste Kind, das Wunder, ein Mädchen. All ihre Bücher hatte sie für Hanne geschrieben. Märchen, Geschichten für die Kleinsten, kurze Romane über die kindliche Fantasiewelt von Mädchen. Es hatte sie verblüfft, dass sie auch Jungen bekommen konnte. Sie war enttäuscht gewesen und hatte sich damit abgefunden.

0: Eve Cassidy. Ich kann nur ich sein. Sie hören die literarische Matinee zum Thema Familie. Tove Ditlevsen hat für mich einen fein ziselierten Ton, ganz nah bei ihren Protagonistinnen. Sie gilt als eine der großen literarischen Stimmen Dänemarks. Wir machen einen großen Sprung Richtung Süden, zu einer lästigen Liebe. In Rom erwartet Delia den Besuch ihrer Mutter aus Neapel. Meine Mutter ertrank in der Nacht des 23. Mai an meinem Geburtstag im Meer vor einem Ort namens Spaccavento, wenige Kilometer von Minturno entfernt. Meine Mutter hatte zwei Tage zuvor, am 21. Mai, den Zug nach Rom genommen, war dort aber nie angekommen. Der dritte Anruf kam abends um 10. Meine Mutter erzählte eine verworrene Geschichte von einem Mann, der sie verfolge, um sie in einen Teppich gerollt wegzuschaffen. Sie bat mich, ihr schnell zur Hilfe zu kommen. Ich flehte sie an, mir zu sagen, wo sie sei. Da änderte sich ihr Ton. Sie antwortete, lieber nicht, schließ dich ein und mach niemanden auf, riet sie mir. Dieser Mann wolle auch mir etwas antun. Dann war nichts mehr zu hören. Tags darauf entdeckten zwei Jungen, wenige Meter vom Ufer entfernt, ihren Leichnam im Wasser. Sie trug nur einen BH. Ihren Koffer fand man nicht. Ich sah den Leichnam und angesichts dieses fahlen Körpers war mir, als müsste ich mich an ihm festklammern. Er war nicht vergewaltigt worden, hatte nur ein paar blaue Flecken von den Klippen, gegen die er die ganze Nacht lang von sanften Wellen gespült worden war. Rings um die Augen glaubte ich, die Reste eines sehr starken Make-ups zu erkennen. Lange und mit Unbehagen betrachtete ich die olivbraunen, für eine 63-jährige Frau ungewöhnlich jugendlichen Beine. Mit demselben Unbehagen stellte ich fest, dass der BH sich sehr von den Verschlissenen unterschied, die sie normalerweise trug. Die Körbchen waren aus feinster Spitze und ließen die Brustwarzen durchscheinen. Sie waren durch drei gestickte V miteinander verbunden, dem Markenzeichen der Schwestern Fossi, eines neapolitanischen Geschäfts für teure Dessous. Als man ihn mir zusammen mit den Ohrringen und den Ringen aushändigte, vergrub ich meine Nase in ihm. Er hatte den stechenden Geruch von neuem Stoff. Zum Begräbnis musste Lia nach Neapel zurück, in eine ihr verhasste Vergangenheit. Sie will die Wahrheit wissen. Warum starb ihre Mutter? Sie trifft auf den letzten Menschen, der ihre Mutter gesehen hat. Einen Freund ihres Vaters. Am Ende ihrer Suche nach der Wahrheit wird sie zu einer Erkenntnis kommen. Keiner angenehmen. Lästige Liebe ist Elena Ferrantes Debütroman aus dem Jahr 1992.
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Francesco de Gregori, die Geschichte. Nach der Mutter-Tochter-Geschichte eine nicht unübliche Ehegeschichte. Ein Mann teilt seiner Frau mit, dass er sie verlassen wird. Wenn er eine andere Frau liebt, kannst du machen, was du willst. Es wird an ihm abperlen, ohne Spuren zu hinterlassen. Den Schmerz unterdrücken, sich die Reaktion, die schrille Geste, den schrillen Schrei verkneifen. Du musst dich damit abfinden. Er hat umgedacht, den Standort gewechselt und sich rasch in jemand anderen zurückgezogen. Mach es nicht wie die Poverella. Lass dich nicht von deinen Tränen verzieren. Ich schloss die Augen und bedeckte Gesicht und Lider mit den Händen. Marius Neue. Ich stellte sie mir als reife Frau vor, auf einem Klo, mit hochgeschobenem Rock, und er über ihr, wie er ihre schwitzenden Pobacken knetete und seine Finger in ihrem Arsch vergrub, der Fußboden voller Sperma. Nein, aufhören, Schluss mit diesen Bildern und dieser Sprache, Schluss mit den gebrochenen Frauen. Ich spürte im ganzen Körper die Narben des sexuellen Verlassenwerdens und die Gefahr, in Selbsthass und Sehnsucht nach Mario zu versinken. Ich weiß nicht, wie viel Zeit verging. Ohne es zu merken, glitt ich ab in gemeinsame Liebeserinnerungen mit Mario, beglückt, leicht erregt und verärgert. Der Klang meiner eigenen Stimme ließ mich wieder zu mir kommen. Wie in einem Wiegenlied wiederholte ich: Ich bin schön. Ich bin schön. Die Frau ist Olga, 38, zwei Kinder, seit 15 Jahren verheiratet. Sie ist die Protagonistin in Elena Ferrantes Roman Tage des Verlassenwerdens. Der Autorin gelingt es, aus einer alltäglichen Geschichte eine Tragödie zu machen. Lässt Olga in einen tiefen Abgrund fallen. Sie hatten heute Zitate aus folgenden Büchern. Tove Ditlevsen, Kindheit, Aufbau Verlag, 2021. Tove Ditlevsen, Gesichter, Aufbau, 2022. Elena Ferrante, Lästige Liebe, Surkamp, 2018. Elena Ferrante, Tage des Verlassenwerdens, Surkamp, 2019. Die heutige Sendung können Sie in der Wiederholung am Samstag um 9 Uhr hören. Zum nächsten Termin, am 21. Juli, wird es Zeit, auf Reisen zu gehen. Und zu einem guten musikalischen Abschluss reisen wir schon heute mit Francesco de Gregori gen Süden. Eine gute Zeit, mit Zeit für das Lesen von guten Büchern, wünscht Claudia Daller-Süden.

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0: Was für eine Realität?
1: Ha?
0: Es gibt keine Realität. Wir leben in einer Simulation. Die ganze Welt hier ist fake. Das hier ist alles nicht echt.
1: Echt.
0: Elon Musk hatte recht.
1: Echt.
0: Was ein Glück für seinen Sohn.

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5: Guten Abend und herzlich willkommen zum Infomagazin Frohsinn auf Radio Froh mit einer weiteren Ausgabe des Weltempfängers und folgenden Themen. Fußball kann verbinden, doch manchmal stellt sich die Frage, zu welchem Preis. So gibt es hinsichtlich der FIFA WM 2026 in den USA, Mexiko und Kanada hinsichtlich Menschenrechte seit Monaten eine lautstarke Debatte. Radio Korax hat nachgefragt. Das freie Senderkombinat München, kurz FSK, wirft einen Blick auf die Migrationspolitik in Schweden und beleuchtet im Gespräch auch die GEAS-Reform, die bereits im Weltempfänger schon einmal Thema war. Am Mikrofon begrüßt Nora Niemetz mit Sisi Beimusik von Ronald K.

0: Für viele Fußballfans ist eine Weltmeisterschaft das sportliche Großereignis. Doch die Initiative Fairness United für Menschenrechte im Fußball sieht die WM 2026 kritisch und wirbt mit der Kampagne USA 2026 Love Football, Hate Fascism für einen Boykott des Turniers. Im Interview spricht Susanne Franke vom Kernteam von Fairness United und der Schalker Faninitiative über die politischen Hintergründe der Kampagne. Dabei geht es um die Rolle der FIFA, die politischen Entwicklungen in den Gastgeberländern USA, Mexiko und Kanada, sowie um die Frage, welche Verantwortung Fußballfans angesichts von Menschenrechtsverletzungen und demokratiefeindlichen Entwicklungen tragen. Mehr dazu in folgendem Interview.
1: Was ist denn eure Kritik an der jetzigen Weltmeisterschaft? Also was läuft und lief da aus eurer Sicht schief?
2: Geopolitisch haben wir ja eine Gastgeberkombination, in der das Land in der Mitte zu dem einen Land im Süden eine Mauer baut und das im Norden gerne als Bundesstaat hätte. Was aber natürlich viel schwerer wirkt, ist, dass der Blick auf Menschenrechte im Fußball, gerade bei den USA, deswegen fokussieren wir das Land sehr. Vergessen die anderen nicht, aber wir fokussieren die USA, weil es eine äußerst brutale sogenannte Ausländerpolitik gibt. Wir haben alle das Wirken des ICE mitbekommen. Wir wissen, wie viele Menschen aus anderen Ländern unter schrecklichen Umständen zusammengepfercht auf ein teilweise unbekanntes Schicksal warten. Wir wissen, wie mit den Rechten von Journalisten, LGBTQ+-Menschen, Transmenschen etc. derweil in den Vereinigten Staaten umgegangen wird. Und haben gesagt, nein, wir können uns nicht darauf freuen. Und das, was dann geschehen ist, seit diese WM läuft, also von Fans, die nicht einreisen dürfen, von Spielern, die ihre Hotels im Nachbarland buchen müssen und aber dann doch zum Spielen in die USA dürfen, kann man ja auch durchaus wettbewerbsverzerrend sehen.
1: Jetzt läuft ja die WM schon 2 Wochen, ja. Also eure Kampagne habt ihr schon letztes Jahr gestartet. Wenn du jetzt so Bilanz siehst, ja, nach 2 Wochen mal so drauf guckst, man

0: Mexiko sind ja Sehnsuchtsländer gewesen. Es gibt ja ganz viele Menschen, die die USA bereist haben, die von den großen Filmproduktionen aus den USA, von der Musik, die so viele von uns jahrzehntelang geprägt hat, da gibt es ja große alte Lieben. Und die dämmen natürlich so eine Proteststimmung ein Stück. Das ist das eine. Zudem hat ja gerade auch der Präsident einer USA, einer der ältesten Demokratien, und die zerlegt gerade einen Mann, dessen Namen ich bei dem Wetter nicht mal gerne ausspreche. Und dieser Mann hat eine Medienpolitik gemacht, wo du einfach jeden Tag sagen musstest, was kommt jetzt? Das heißt, wir sind durch ein Sperrfeuer von Nachrichten, von Drohungen, von Handelsdrohungen, von kriegerischen Aktivitäten gegangen. Und ich vermute, das hat alle müde gemacht auch. Was regt dich denn jetzt noch so wirklich richtig fürchterlich zentral auf? Und das sind so flankierende Umstände, die diese Protestsituation sicherlich anders machen.
1: Ja, anders als Katar, wo ja auch, wenn man sich zurückerinnert, ja hunderte Menschen gestorben sind, auch beim Bau der Stadien und so gerade die Fragen der Sklaverei war ja sogar die Rede davon, also der Arbeitsbedingungen der Menschen da vor Ort,
0: genau,
1: war ja so ein
0: das
1: Thema.
0: Das Kafala-System war das große Thema.
1: Genau, ist in den USA jetzt im Vorfeld, gab es ja so viel Diskussion um Eis, du hast es ja schon gesagt, auch die Frage, wer darf da einreisen und wer nicht. Es gibt ja einige Länder, die dürfen keine Fans mitbringen, dann mit dem Iran selber auch ein Land, wo es den Spielern ganz schwer gemacht wird, in das Land einzureisen.
0: Schiedsrichter ja auch.
1: Schiedsrichter, der aus Äthiopien oder Somalia, der am Anfang nicht einreisen durfte. Also es ist ja eine ganze Menge, aber wenn man mal so guckt, und ich rede ja auch viel mit Menschen, die viel Fußball gucken gerade und die sagen, naja, was wollt ihr denn? Die Probleme in den USA gab es doch schon vor der WM und warum sollte jetzt ausgerechnet zum Fußballturnier der Anlass sein, Konsequenzen zu ziehen? Was würdest du denen sagen?
0: Dass sie gerne einfach insgesamt mit Blick auf den Fußball ihre Haltung und ihr Gewissen befragen dürfen. Also da würde ich weniger sagen, wie war denn gestern, heute Morgen dein Verhältnis zu den USA, sondern ich möchte fragen, wie war denn gestern, heute und morgen dein Verhältnis zum Fußball und seinen großen Verbänden? Also noch sind wir im bundesdeutschen Fußball das letzte 50-plus-1-Land, aber auch um den bundesdeutschen Fußball und für, mit und gegen den DFB wird ja gerungen. Und da fällt mir das schöne Buch von Christoph Ruf ein, der ja gesagt hat, na eigentlich sind ja schon alle Fehler auch im bundesdeutschen Fußball gemacht worden, warum gehen wir immer noch hin? Also sprich, das ist ja jetzt keine Überraschung, dass wir auf einmal unsere Moral entdecken und auf einmal über Arbeitsrechte, über das schöne Thema Lieferketten, die Herstellung von Trikots, von Bällen, zu schauen, wie viel landet denn da bei den ArbeiterInnen, und wie viel landet bei den Marken? Das machen wir halt durchgängig. Das haben wir nicht jetzt spontan entdeckt und betreiben es als sommerliches Hobby. Das machen wir ja die ganze Zeit.
1: Vielleicht müssen wir kurz nochmal 50-plus-1 erklären. Es hören ja auch viele Leute zu, die sich gar nicht für Fußball interessieren, sag ich mal. Also die 50-plus-1-Regel besagt, dass sozusagen eine ursprüngliche, ich sag jetzt mal Mutterverein, ja, also die Vereinsmitglieder immer die absolute Stimmenmehrheit behalten müssen. Das heißt, selbst wenn ein Investor da einsteigt, darf der niemals die Mehrheit der Stimmen besitzen. Ja, das sagt diese 50-plus-1-Regel und die gibt es in der Tat nur in Deutschland und es gibt viele, ja, sage ich mal, Investoren oder reiche Menschen, die da gerne dran schrauben würden, ja, und das gerne ändern würden, dass sich das ändert, ja, weil ja, dann das mit Kommerzialisierung des Fußballs zu tun hat und man möchte ja so einen kommerziellen Verein dann auch führen, ohne dass da viele Menschen mitsprechen, sage ich mal, oder der Verein mitsprechen kann.
0: Genau. Und die anderen Ligen, also warum haben andere Ligen viel mehr Geld und können diese Fantastillionen Gehälter zahlen? Das liegt natürlich an solchen Mechanismen. Und von daher die Frage, welchen Fußball willst du, welchen Fußball liebst du, die stellt sich nicht nur zu WM.
1: Wenn man so auf eure Kampagne schaut, ja, merkt man ja schon sehr stark, dass die Kritik von euch sich gerade besonders gegen die FIFA richtet. Ja? Also die FIFA, die jetzt zuhören, das ist der Weltverband. Ja, und dann gibt es in Europa die UEFA, das ist der Verband für Europa, der Fußballverband. In Deutschland selber, der Nationalverband, der ist Deutscher Fußballbund. Ja, wenn du so drauf guckst, aus der Sicht, was da heute so bei der WM passiert, ja, wer trägt denn da die größte Verantwortung? Ist das die FIFA? Sind es die nationalen Verbände wie unser DFB oder am Ende auch die Fans? Was denkst denn du?
0: Die FIFA. Weil diese wirklich bizarren Blitzlicht.

0: Richter, die das jetzt wirft, das ist Herr Infantino, der die Einnahmezahlen der FIFA durch diese WM massiv hochgeschraubt hat. Man sieht Infantino auch auf Veranstaltungen, die gar nicht fußballerisch sind, sondern politisch. Und bei Trump kann er sich ja auch jederzeit ins Oval Office stellen. Also du siehst Infantino auch bei gar nicht nur Fußballveranstaltungen. Er hat also die Schraube hochgedreht, was die geopolitische Dimension der FIFA zur Gewinnmaximierung angeht. Und da hat er einen guten Freund. Und in beiden Fällen geht es um Macht und um Geld. So viel ist sicher. Die Frage der nationalen Verbände ist natürlich, gehst du mit? Weil dahinter stehen natürlich auch geopolitische wie auch geoökonomische Interessen. Oder, um es mal auf Deutsch zu sagen, der einzige deutsche Sponsor, der sich überhaupt noch gehalten hat, ist letztmalig Adidas. Die verzeichnen brillante Umsätze bei dieser WM. Also ein Unternehmen darf und soll ja auch gerne Umsätze machen. Und die USA ist einfach einer der größten Märkte, in denen du als europäischer Fußballverein noch richtig Geld machen kannst. Ne? In Europa ist der Markt sehr aufgeteilt. In den USA haben eben viele europäische Spitzenvereine schon Büros eröffnet und wollen auch dort Merch verkaufen, Trikots verkaufen und so weiter. Dahinter stehen pekuniäre, aber eben auch größere Interessen. Da wird eben nicht nur Fußball gespielt, das wäre wirklich albern zu behaupten, sondern da wird Politik wie eben auch Business gemacht. Und du siehst, ich bemühe mich um Höflichkeit, auch eine Last für den DFB und den DFB-Präsidenten. Aber Überraschung, warum kann denn eine skandinavische Präsidentin Lisa Klaveness denn Kritik äußern? Und sie hat das alleine bei Katar getan und sie hat es alleine bei den USA getan. Warum kann sie das und andere Verbände können es nicht? Offene Frage, die sich jeder gerne beantworten darf. Wie gesagt, die Last ist eingestanden, das ist völlig klar. Aber wie viel man an Moral verkauft, ist die Frage. Und man könnte ja wenigstens so tun, als ob einen die eigenen Fans interessieren. Also, selbst wenn wir sagen, der DFB äußert keine Kritik an amerikanischer Politik, an Infantinos Gebaren, sondern schweigt. Und es wird geschwiegen, geschwiegen, geschwiegen. Also so toll, schweigen ist super. Aber die eigenen Fans, die sich nichts mehr wünschen als Tickets und die dann in diese Spirale des zum ersten Mal eingeführten Dynamic Pricing. Dynamic Pricing heißt, dass du nicht einen festen Preis für einen Sitz bezahlst und genau weißt, wo der ist und was der kann, sondern dass sich die Preise nachfrageorientiert in verschiedenen Verkaufszyklen verändern. Damit sind die Tickets sehr teuer geworden, die Preise auf den Fahrten mit den öffentlichen Verkehrsmitteln zu den Stadien, das sollten oder können alle aus der Presse kennen. Und wenigstens dazu hätte man ebenso wie für die Einreiserisiken sich äußern können und hat auch das nicht getan.
1: Du sagst schon gerade, es ist jetzt eine ganze Menge Themen, die gerade angerissen worden sind, diese Ticketpreise. Ich habe irgendwie mal im Vorfeld der WM gelesen, irgend so ein Berliner, der da hingefahren ist, der hat irgendwie alleine für die Vorrundenspiele sowas wie 12.000 oder 15.000 Euro ausgeben müssen, ja, mit Reisekosten, Unterkunft und Ticketpreisen, also sowas wie knapp wie 12.000 oder 15.000 Euro alleine für die Vorrundenspiele, glaube ich, Deutschlands, die er nur gucken wollte. Schon komplett irre, muss ich mal sagen. Also auch die Ticketpreise für normale Menschen, du hast es gesagt, nicht bezahlbar. Und lieber Lisa Klaveness, die du gerade erwähnt hast, kurz zu erwähnen, das ist die Präsidentin vom norwegischen Fußballverband, die seit Jahren immer die Menschenrechtsverletzungen rund um diese WMs sehr beklagt. Und sie ist die einzige, muss man sagen, Präsidentin der ganzen Fußballverbände weltweit, das sind ja weit über 150, die das klar und deutlich ausspricht und sich damit auch, glaube ich, dem Chef der FIFA, dem Infantino, nicht zum Freund macht. Nun findet die WM ja nicht nur in den USA statt, sondern auch in Kanada und Mexiko. Wird das in der Debatte manchmal zu wenig berücksichtigt?
0: Das ist tatsächlich auffallend und deswegen freue ich mich auch, dass du es fragst, weil gerade bevor die WM angefangen hat, wir mit Blick auf Mexiko und Sicherheitsthemen schon uns viele, viele Gedanken gemacht haben, ne? Mexiko ist neben einer großen Begeisterungsfähigkeit ja auch ein Land, in dem gewalttätige Verbrechen und Morde im Kontext von freiem Journalismus und Drug Trafficking vorkommen. Da konnte man Sorge haben. Kanada ist nicht so negativ aufgefallen. Aber tatsächlich sind ja in beiden Fällen die Gastgeberländer nicht durch diese Beziehung mit Herrn Infantino so aufgefallen. Also dieser Fokus ist ja nicht durch eine Aversion gegen die USA und eine Vernachlässigung der anderen Gastgeberländer entstanden, sondern dadurch, dass sich einfach diese Beziehung dieser beiden Persönlichkeiten sich selber immer ins Licht gestellt hat. Anscheinend kann ja auch Infantino jederzeit ins Oval Office zu anderen Beratungen und auch zu Trumps Friedenskommission. Da war er auch bei, ja, als FIFA-Präsident. Was macht er da? Also diese Bilder kann man sich angucken. Sprich, das ist nicht, weil wir alle geschlafen haben, sondern weil einfach so viele Momente aus dieser einen Situation kommen, dass du kaum hinterherkommst. Also Frage grundsätzlich sehr berechtigt, aber das geht unter aus guten Gründen und sicherlich nicht, weil wir doof sind.
1: Nee, das, davon gehe ich mal aus. aber wenn du mal guckst, trotzdem, die Stadien da, die sind voll. Ja, im Vorfeld, wo wir mal dachten, bei den Ticketpreisen, das kann irgendwie nicht passieren. Aber trotzdem, wenn man sich das so anguckt, es sind sehr viele Menschen dort vor Ort, die dort auch hingehen. Glaubst du, so ein Boykottaufruf, den es im Vorfeld gab und die Befürchtung, dass diese Stadien leer bleiben, bringt denn da so ein Boykott irgendwie was in der Art, wie ihr den macht?
0: Bringen tut er nichts. Das hat vermutlich auch keiner geglaubt, dass ein Boykottaufruf was bringt, außer einem kommunikativen Akt. Ne? Mhm. Und die Stadien, mit Verlaub, bekommst du ja im Notfall voll, indem sehr reiche Menschen ihren Freunden Tickets kaufen. Mhm. Das soll ja kein Problem sein. Ne? Und es gibt ja ganz viele Superreiche, die das wirklich auch so als gesellschaftliches Ereignis machen. Ne? Wie vielleicht hier in Spitzenvereinen auch so Logen, in denen dann auch mal der eine oder andere Geschäftsabschluss getätigt wird. Es waren am Anfang 1-2 Spiele, da hat man sehr viele leere Plätze gesehen. Da hat die FIFA dann sofort verkündet, dass die Fotos seien alle zu einer ungünstigen Zeit aufgenommen.
1: Na klar.
0: Aber es ist ja kein Problem, diese Plätze voll zu kriegen. Die Frage ist nur, sind die Menschen, die dort sitzen, Menschen, die vielleicht für einen Höchstpreis von $100 da reingehen? Also mehr so Kategorie wie du und ich? Oder welche Menschen sind das? Das ist ja die Frage. Voll kriegst du das immer und du kriegst auch immer deine Bilder. Also da handelt es sich ja gerade bei den Amerikanern um Profis. Also die Inszenierung von Sportveranstaltungen. Wer schon mal was vom Super Bowl gesehen hat, der weiß, dass sie das gut können und dass das auch immer schon eine Dimension hatte, wer singt was. Und einen kleinen Abklatsch davon werden wir auch beim Finale sehen. Da haben wir ja eine halbstündige Show in der Mitte statt einer Halbzeitpause mit Beyoncé, Shakira, Coldplay and whomever. Das heißt, da kann man sich das ein bisschen angucken, wie es dann aussehen wird. Steht übrigens auch in keiner Fußballregel, soweit ich mich erinnere.
1: Nee, es gibt ja einige neue Regeln, auch mit dieser Trinkpause. Dass das Spielviertel, das ist ein bisschen... Und jetzt mit dieser Halbzeitshow, das klingt schon ein bisschen, als würde es mehr so Football werden, ja, also ein bisschen, wenn man so auf NFL guckt. Du hast gerade gesagt, du guckst ja gar nicht, ja, also du boykottierst. Ist das wirklich so oder erwischst du dich manchmal noch dabei, wenigstens Ergebnisse oder Spiele zu verfolgen, sage ich mal?
0: Also ich gestehe jetzt Folgendes, dadurch, dass ich eine überregionale Tageszeitung wirklich im Print abonniert habe, lese ich morgens den Sportteil. Das heißt, da kriege ich die Ergebnisse mit, habe das aber tatsächlich auch heute erst mitbekommen, was gestern Abend passiert ist. Mhm. Ich habe es nicht geguckt und wir haben einmal was gemacht, was zumindest die, die dabei waren, sehr schön fanden, nämlich beim ersten Deutschlandspiel hier auf einem lokalen Nachbarschaftsplatz amerikanische gute alte Protestsongs gesungen. Also richtig, als ob das alte Hippiehausen sich versammelt hätte und haben so Bob Dylan, Springsteen, Eddie Vedder, solche Dinge gesungen und das war sehr schön. Es haben sich sogar nachher Menschen bedankt, die Fußball geguckt haben vor Lokalen an diesem Platz.
1: Vielleicht hören ja jetzt Leute zu und denken drüber nach, ja scheiße, eigentlich, wenn ich mal so recht betrachte, macht das ja gar keinen Sinn, dass ich da zuschaue oder ich würde gerne was anderes machen. Dann stehen die manchmal so vor der Frage, okay, was mache ich denn stattdessen, ja? Was denkst du so als Frage, wenn man sich jetzt entscheidet, nicht mehr zu gucken, ja, wo kann man seine Begeisterung für Fußball, sage ich mal, vielleicht besser investieren, als da zuzuschauen?
0: Also ich kenne so viele, gerade im positiven Sinne, völlig verrückte Bundesliga-Nerds, ja. Ich bin für Quizzes in Kneipen oder draußen. Also bei dem Wetter würde man ja sagen, sucht euch einen schattigen Fleck. Es ist wahnsinnig leicht, sich auch selber Fußball-Quizzes zu generieren oder die zusammen mit einer Kneipe, die den Sums nicht zeigt, zu organisieren. Dann hat nämlich auch die Kneipe was davon. Es ist auch erstaunlich, wie viel manische Freude man bei Tipp-Kick-Turnieren und Kicker-Turnieren entfachen kann. Ich habe Kicker-Turniere von Intensitäten erlebt, dass ich wwirklich dachte, es geht um die Weltmeisterschaft. Tipp-Kick ist dann eher für die Gemächlichen. Es gibt gerade aus deutschen Häusern ganz viele wunderschöne Fußball-Dokus. Immer noch gut. Trainer von Aljoscha Pause und solche Dinge. Es gibt Internetsender, auf denen die bizarrsten Spiele wirklich alle sich noch streamen lassen, legal. Also wo man sagt, wisst ihr, Kinders, ich erinnere mich, ich würde ja immer sagen, als Schalke den Rückstand gegen die Schwarz-Gelben aufgeholt hat, das 4:4. Werde ich nie vergessen, da habe ich mich auch sehr würdelos benommen. Dieses Spiel würde ich immer wieder gerne gucken. Also all solche Dinge kann man ja tun.
1: Vielleicht noch zum Schluss, Susanne, ja. Die Frage, der Boykottaufruf ist da. Du sagst, der ist natürlich, das ist natürlich sehr viel Symbolpolitik, weil ihr damit natürlich auch die Öffentlichkeit erreichen wollt und euch auch klar ist, dass das nicht dazu führt, dass wirklich die Mehrheit sagt, wir wollen nicht mehr gucken. Aber trotzdem macht ihr das, ja. Und ihr habt das schon bei der letzten WM gemacht. Ihr prangert jetzt die Menschenrechtsumstände an, die in den USA passieren. Und was müsste denn aus deiner Sicht passieren, damit bei einer zukünftigen WM ihr nicht mehr zum Boykott aufruft?
0: Die Frage ist, ob man grundsätzlich die FIFA noch für reformfähig hält. Die Weltmeisterschaft an Saudi-Arabien ist ja schon vergeben mit 2034. Man sollte wissen, wie viele Menschen und wofür sie dorthin gerichtet werden. Dann hat sich die Frage nach dieser WM schon erübrigt. Vor allen Dingen aber würde es eine Menge helfen, wenn die FIFA ihre eigenen Regeln einhält. Es hat vor dieser WM, man kann vielleicht hoffen, dass es auch was mit den Protesten im Umfeld der Weltmeisterschaft in Katar zu tun hat. Ich hoffe ja, vielleicht nicht, wir wissen es nicht. Hat sich die FIFA neue Menschenrechtsstatuten gegeben? Es würde helfen, wenn man die selber einhält. Das sollte, genauso wie es die schönste, beste und größte aller WMs werden sollte, sollte es auch die gerechteste aller WMs werden, die fairste und die menschenrechtlichste. Mir fällt der Superlativ dazu gerade nicht ein. Und dieses hat man nicht getan. Eigene Regeln einhalten wäre ein erster Schritt. Und der Rest ist einfach die Frage, Infantino möchte ja durchaus wiedergewählt werden. Wenn das passiert, was soll sich denn dann ändern?
2: Ob der Boykott wirkt oder nicht, die Debatte über Fairnessrechte und echte Haltung ist bereits im Fußball angekommen, doch sie braucht noch mehr Öffentlichkeit. Heute geht es dann mit Portugal gegen Spanien im Achtelfinale weiter. Schweden gilt oft als Musterbeispiel dafür, wie Wohlfahrtsstaaten funktionieren. Doch abseits der großen Erzählung gibt es auch dort eine Schattengesellschaft. Menschen ohne Papiere fallen aus vielen Schutz- und Versorgungssystemen heraus mit Folge, dass sich zum Beispiel Armut verfestigt und Verelendung näher in den Alltag rückt. Wie können solche Ausgrenzungen entstehen und welche Dynamiken verstärken sie? Zu Gast im Freien Senderkombinat Hamburg war Sophie Gregersen. Sie ist Doktorandin im EU-Verbundprojekt Asyno. Was heißt Systemzugang in der Realität und was könnte sich durch die GEAS-Reform in Deutschland künftig verändern? Ein Thema, das nicht nur Politik betrifft, sondern auch das gesellschaftliche Klima. Das Gespräch ist auf Englisch mit kurzen Zusammenfassungen auf Deutsch.
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4: 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So that is expert knowledge that asylum decision makers use to make decisions about asylum. 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So the information that the German BAMF and the Swedish Migration Agency use to make decisions about whether people might be in danger upon return to their countries. 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
3: like in a typical case.
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4: 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They don't show how they have reached the conclusion that, okay, it's safe to send this person to Afghanistan, or they don't face persecution upon return. 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
4: That's a very good question. There has been a lot of criticism. And from what I have seen, I think you could argue for why that could be the case, for sure. Asylum law is also about you need a fair procedure. The authorities, if they are not going to grant you protection, they need to show their work. They need to dig deep into your individual case. They can't just say this has been the case in other cases that are similar to yours, even though I have heard the Migration Agency use that argument that, oh, we have seen so many cases like yours, so therefore it should be rejected. That doesn't really work, because the asylum seeker is an individual that needs a fair trial. They need their grounds for protection tried against where they are from.
5: I think it is
4: about law, of course. And
5: like every one of us would expect in that situation to have an orientation or can rely on anything.
4: Definitely. So that's what I've been criticized against Sweden in the last, especially in the last month, is that asylum law is just being dialed down to being legally uncertain.
5: Yeah. So let's talk about the consequences in terms of the society and everyday life for the asylum seekers, but also for the society as a whole. When we talked before, you often used the term shadow society related to the undocumented. And I think you are an undocumented person after your application is denied or refused, right?
4: Yeah.
5: So shadow society, what does that mean?
4: So a shadow society is what the term implies. It's a society that exists at the shadow of the Swedish welfare society. So these are people that basically have no rights. They don't really exist in the system. It's a term that's used in Swedish society, and I would think that most people know that this shadow society exists. I think most people just look the other way. Of course, there's a growing population of people in Sweden that are recognizing that this is a thing. But it basically means that there are a lot of people who exist without rights, without really being recognized by the system. This means that they have a very difficult time getting housing, getting any sort of financial support, education, access to health. This implies that they basically exist on the margins of this otherwise kind of well-functioning Swedish welfare society that a lot of people kind of look up to, because Scandinavia is quite known for that.
5: Anlässlich des Inkrafttreten von GEAS, dem gemeinsamen europäischen Asylabkommen, spreche ich heute mit der Forscherin, Migrationsforscherin Sophie Gregersen über die Situation in Schweden, die aber auch eng verknüpft ist mit der Situation von Geflüchteten in Deutschland und dem, was uns durch GEAS möglicherweise erwartet. Sophie hat mir gerade davon erzählt, dass bestimmte Gutachten über die Herkunftsländer und andere Dokumente, die eigentlich bei der Urteilsfindung helfen sollten im schwedischen Asylverfahren, tatsächlich nicht immer berücksichtigt werden, dass es kritisiert wird, dass es immer unzuverlässiger wird. Man kann sozusagen vorab selten wissen, mit welcher Argumentation man Asyl bekommt oder ob man sich auf vergleichbare Fälle stützen kann und Dinge wie diese. Das führt dazu, dass Geflüchtete sozusagen zu People sans papier oder undocumented people werden und in einer Art Shadow Society, Schattengesellschaft in Schweden leben, in der sie von finanzieller Unterstützung, medizinischer Hilfe, Wohnen und weiterem ausgeschlossen sind, was sie natürlich zusätzlich vulnerabel macht. Since we were talking about living without any support from the state, how do migrants survive in Sweden? And maybe which role takes civil society and church actors or human rights organizations?
4: Yeah, that's a very good question and very important to know for people who don't know about the situation. So obviously living without support from the state, living without a legal right to work, that is very, very difficult. It opens up for many kinds of exploitation from the people who are subjected to this. A lot of them do work, but obviously this happens without paper. A lot of them do also pay taxes, so they do contribute to society for sure. But because employers who hire them also know that they do not have rights at all, so this opens up for many, many bad situations, as you can probably imagine.
5: So where do they pay taxes?
4: I don't have the exact numbers on this, but I do know that some of them do. And this is, again, the state knows that they exist. They just kind of look the other way, so they can pay taxes. Then the question is, do they get anything for their taxes? I would argue that many of them don't. But again, I don't have any official numbers on this. But there are articles that say that there are undocumented people who pay taxes, which opens up for a lot of things. about the support that they can get, as you mentioned, church organizations, civil society organizations, these do a lot of the labor that the Swedish state creates by creating people who don't have papers, by throwing people into that situation. Churches are a very, very big part of this, providing access to food, mainly donation-based, access to clothes, access to Swedish language practice and courses. Many civil society organizations also exist, and they do most of the labor that the Swedish society or the Swedish state does not do. So they're hugely reliant on the civil society organizations. And most of the people that I have met who have a lot of knowledge about this and are engaged in this are also engaged in the organizations. And many people in Sweden probably know people who are undocumented because their kids are friends with them and they go to their schools, so they work with them. So these people are everywhere. They're not included in the welfare state, so they are reliant on churches, on NGOs, on the Red Cross. The Red Cross especially is very, very big in Sweden. So that's everything: housing or help to find housing, or some kind of support, food and health, healthcare.
5: So that means being part of that shadow society, just to give me an imagination or a picture, it does not mean to be invisible. You are basically kind of part of the society and integrated in some social context. But on the other hand, you are often homeless, without medical care and without food.
4: Yeah,
5: it sounds crazy to me.
4: Yeah, it is crazy. And I think before you really gain knowledge about the situation in Sweden, before you go there, it's hard to really understand what is actually happening. But the numbers are quite large, so these people are obviously not invisible. That's impossible, of course, because and don't quote me on this, but I believe there is a basic right for education for children. So that means that even if children have parents who are undocumented or they themselves are undocumented, they do have the right to go to school. So that will obviously happen, that a lot of people will know someone who's undocumented. So they're definitely not invisible. But you might not know that this person doesn't have papers, because it's possible that they did have papers once, but then the migration agency decided, oh, let's take a look at your case, or the conditions in your country of origin have changed, so now we're going to look at your case again. So now you might become paperless. You might be established in society and then you become paperless. And that has happened even more in the last, let's say, 5 years, 10 years, because of all these law changes that have happened. And I would argue that especially 2026, especially June 2026, has seen a lot of law changes that are going to make more people undocumented, and people who did have papers before are going to be without papers. And if they can't return to their country of origin, which, you know, most of them cannot, because they will face persecution, they will either live in Sweden paperless or go somewhere else, which is obviously also dangerous. And not, that just means that they are refugees once more and will have to flee their supposedly new country of safety, which was supposed to be Sweden, but then isn't Sweden anymore.
5: Yeah, I think we could speak a lot about that problem with the changes of the law, after you are granted or you are can expect to get asylum.
4: Yeah.
5: But let's come to the connections between the countries. As you said, people change the country, but there's also the Dublin regulation, which says that the country of your first entry to the European Union is the country where you have to ask for asylum. So I've read the report on a Somalian woman who was seeking for asylum in Germany and sent back to Sweden for several times. So she has family here and she came to the family and then was deported to Sweden again. And she faced massive trauma during the deportation, but also because she was in detention in Sweden. So can you tell us something about that connection? And also, so what does it mean for Dublin returnee to Sweden to be there, and what is this detention thing?
4: Yeah, so there's different things that can happen when someone is Dublin deported to Sweden. I think what they all have in common, all these scenarios, is that people are going to fear that they're going to put in detention. And Swedish detention centers are not a nice place to be. I also read somewhere that the government wants to have, I think, 1,000 detention spots, so place for 1,000 people in detention by 2029, so 3 years. I'm not exactly sure what the number is now, but I think that's quite a significant increase, because, of course, it's very expensive for the state to keep people in detention.
5: And is it also, it's all families, right?
4: Yeah.
5: Also children.
4: I'm not exactly sure about children, but I think from what I have, from the impressions I have gotten the last couple of weeks, I think there definitely is fear that this might happen. And of course, the fear that something might happen is sometimes equally strong in terms of compared to what can actually happen. So the fact that people fear deportation, uh-huh. That they fear deportation to Sweden, but also that they fear being put in detention with the purpose of being deported from Sweden back to the country of origin or another country, that fear is quite strong. So that could also lead people to put themselves in danger to avoid Dublin deportation to Sweden.
5: So, for example, not to go to the doctor or use medical care.
4: Yeah, for sure. Once they are detained back in Sweden, of course, the most likely scenario that will happen is that they're going to be deported back to their country of origin, or, you know, if the EU gets their way, return hubs in safe. I've put safe in quotation marks because they're definitely not safe. Safe third countries, I think they call them. Mm-hmm. But I think most people who are Dublin deported back to Sweden, they fear detention. And I think detention is only going to be more used in the next couple of years, because that's exactly what the government wants, and it's exactly what the government has voted through in the last couple of weeks. All the laws that have been voted through are pointing to more people put in detention upon Dublin deportation back to Sweden, because what they really want is to deport as many people as possible. And one of the reasons that they give for this is that they want to combat the shadow society. So instead of giving these people rights, like we have seen in Spain, yeah, they just want to make sure that they are deported. And these are people who have been in Sweden for many years. These are people who have, or they can be people who have been in Sweden for many years. They can be people who have whole families in Sweden. It doesn't really matter that much. It should matter, because asylum law is still a thing, but it doesn't matter so much in practice. So it's just going to be more unsafe for everyone involved from now on.
5: So we can see a shift from all we were talking about and in Sweden, but also in the whole of Europe, and related to the new migration policy pact. Yes, there's a shift. We can see a shift from giving people shelter.
4: Yeah.
5: Really the basic right to get asylum,
4: yeah,
5: to deport people. So
4: yeah,
5: it's not about protection anymore, but about deportation, and also connected to discourses of security and stuff like that. Is that
4: yes,
5: right?
4: Yeah, it's for people's own. Sometimes it's about people's own good, because they don't want them to live as undocumented people. They want them to return. But it's also about the safety of the, and again, I'm putting quotation marks, it's about the safety of the Swedish state. That's what a lot of them say. And if also the sentiment that a no is a no, when you have gotten a final rejection in the appeal stage in Sweden, then you're supposed to go back. Some of the laws that have been voted through, the duty to report, that's one of the laws, meaning that some people working in public services would have a duty to report if they come into contact with an undocumented person. So that creates a lot of fear that, you know, if someone is undocumented and they go to, yeah, if they put their child in school or something else, the school and healthcare has been exempt from that, so they don't have a duty to report, but still the whole system kind of works together. So they could be scared of coming into contact with any public authority, because mm-hmm. they are going to be scared that they are going to report them and say that, oh, here's an undocumented person.
5: That means basically vulnerable people become even more vulnerable by all that laws. And this proposal for the law to report, is it voted through?
4: It is voted through. It was voted through last week or the week before. Like I said, healthcare, so doctors and nurses and healthcare, schools, they have been taken out of this law because of a massive public demonstration. People were so unsatisfied with it, so they did actually remove doctors and healthcare workers and schools, I think another category.
5: Oh, okay.
4: So now it's only six public authorities. But because, you know, the Swedish welfare society is also like the systems work together because you exist in the system. So you could kind of, even if doctors and nurses and healthcare workers and schools, they don't have to report, then the fear that they might still report, even if they don't have a duty to report, mm-hmm. can still mm-hmm. be, they can still cause people to not seek healthcare, to not seek education, even though they have a right. To yeah. do it, because they could think, oh yeah, like the doctors don't have to report, but what if they want to report me, regardless? So that creates so much fear, and that's exactly what the politicians maybe not what they want, but they know that this is a potential consequence because everyone who has commented on the law, all the experts that have commented on the law, have said this is a bad idea, and yeah. they still voted it through. So there's a huge public backlash and outcry against these laws, but they were still voted through. And some of the really active and expert, the lawyers that I have talked to who have a lot of expertise about this, they're saying that the Sweden that they're going to see after the summer, after these changes have been implemented, is not the same Sweden that existed at the start of the year. So mm-hmm. a lot of things are happening.
5: Yeah, it's frightening, basically.
4: Yes.
5: But you also said the many people of the many Swedish people were against it. So speaking about disobedience or even resistance, what can you tell us? Because maybe we are facing circumstances like that in Germany too. Is there any message you can give to us as civil society and of course to the authorities? But basically, I don't trust so much in their refugee politics.
4: Yeah, I understand that. I think a lot of people in Sweden are also starting to lose trust in that. That's a very good question. Keep talking about it. Keep showing up against it. The duty to report law in Sweden is a good example of what can happen if the public does demonstrate publicly against it. Of course, the law was still voted through, but it's still healthcare workers and school were exempt from it. And that's a victory, even though the whole thing is you say you won the battle, but you lost the war kind of thing. So it's an example that things can change. There are some parties in the Swedish parliament that are firmly against it. And I think people who are against this in Sweden they keep supporting those parties and listening to what they have to say. 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So that's obviously one way to go, like party political wise. 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Humanizing asylum seekers, that's a thing that we all need to do.
5: Yeah.
4: Which is also happening in Sweden. 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It's important to keep showing that that doesn't happen, especially if things are progressing to the worst in Germany,
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4: 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And that it's all kinds of people. It's all kind of all kinds of situations. 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Of course, people shouldn't be humanized just because you know them. Everyone is human besides
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4: 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But I guess I don't have a public outcry. 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
4: thank you for having me.
2: Zu hören war ein Gespräch mit Sophie Gregersen über die GEAS-Reform sowie die Situation für Migrantinnen und Migranten in Schweden. Das war das Infomagazin Fossin mit einem Wellenempfänger und Sisi-Bai-Musik von Ronald K. mit dem Track Watersong. Die Sendung wurde gestaltet und moderiert von Nora Niemetz. Zum Nachhören gibt es sie auf www.fro.at oder cba.media. Ich bedanke mich fürs Zuhören und wünsche noch einen angenehmen Abend.
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1: Hallo und herzlich willkommen bei der Sendung Pflegestützpunkt. Karin Schuster am Mikro. In dieser Stunde gibt's eine Care and Music Session. Und zustande gekommen ist die aus einer Idee von Klaus Wegleitner und Petra Rösler. Beide sind Teil der gepflegten philosophischen Nacht gewesen, die 12-Stunden-Live-Sendung zum Welttag der Philosophie am 20. November. Und beide aber leider nur per Telefon. Und deswegen ist die Idee dann entstanden, sie ist ventiliert worden, ist mal gesagt worden, eine Musikradio-Session zu machen, so mit einem Care-Musik-Dialog. Und Petra Rössler hat dann geantwortet, das ist ein sehr schönes Abenteuer. Ich freue mich sehr, stelle die Gäste kurz vor. Klaus Wegleitner ist Soziologe und Sorgeforscher, stellvertretender Leiter vom CIRAC, vom Zentrum für interdisziplinäre Alterns- und Care-Forschung, Leiter vom Arbeitsbereich Public Care am Institut für Pastoraltheologie der Uni Graz und Obmann im Verein Sorgenetz. Petra Rössler ist Sozialexpertin zu Alter und Pflege und Nachhaltigkeit bei der Diakonie in Wien. Ich freue mich, dass wir besondere Formate ausprobieren können, und deswegen ist dieser Musik- und Care-Dialog heute zwischen Klaus und Petra, und ich wünsche allen Zuhörenden ja eine interessante Stunde. Möchte noch begrüßen alle Zuhörenden, die die Sendereihe Pflegestützpunkt hören, und das ist Radio Orange in Wien, Radio Frequenz im Ennstal, Radiofabrik in Salzburg, Radio Proton in Vorarlberg, Radio Froh in Linz, Freies Radio B138 in Kirchdorf an der Krems, Campus und City Radio St. Pölten und Freirad in Innsbruck. Alle diese freien Radios übernehmen den Pflegestützpunkt. Und jetzt wünsche ich euch viel Vergnügen, spannende Stunde mit dem Care- und Musikdialog.
2: Ja, hallo. Es ist ein Abenteuer, aber nicht eines, das einen überrascht und wo man dann plötzlich gegen einen Drachen kämpfen muss, sondern ein wohl vorbereitetes, und die Vorbereitung darauf war wirklich extrem genussreich und schön, auch mit dem Klaus gemeinsam mich abzustimmen. Und der Klaus und ich, wir kennen uns ja nicht von der philosophischen Nacht, sondern schon sehr viele Jahre davor. Ich habe auch einen langen Hintergrund in Caring Communities, demenzfreundlichen Gemeinden, in der Hospiz- und Palliativbewegung. Und das ist ja auch eine Wurzel, nicht nur von der Bekanntschaft und jetzt musikalischen Freundschaft von Klaus und mir, sondern auch von den Caring Communities, über die wir heute auch im Musikkontext sprechen. Und der Anlass, dass wir uns über Musik unterhalten heute, war, dass der Klaus mir bei der philosophischen Nacht ein Lied von John Prine gewidmet hat. Wir sind draufgekommen, dass wir den John Prine beide wirklich sehr lieben, im Rahmen eines Einsamkeitslehrgangs, also auch wieder ein Thema, das heute noch vorkommen wird. Und ich habe mich so gefreut, dass der Klaus mir das Lied, also nicht nur, dass ich das Lied gehört habe in der Sendung, sondern dass man es der Klaus gewidmet hat. Und deswegen sitzen wir jetzt heute hier.
3: Eben, das war wirklich eine sehr schöne Begebenheit, dass wir entdeckt haben, dass wir dann neben unseren inhaltlichen auch künstlerisch in der Konsumation zumindest Leidenschaften teilen des Musikhörens.

Musikkunst, würde ich sagen, eigentlich die wesentlichen Dinge des Lebens berührt und anspricht. Und der erste Song von John Prine, der das eröffnet, ist Hello in There und ist für mich auch sowas wie ein Symbol für die Bedeutung der Achtsamkeit im Alltag, der kleinen Geste, des wechselseitig sich irgendwie achtsam Begegnens. Und bei John Prine war der Hintergrund die Begegnung mit älteren Menschen im Pflegeheim, deren Einsamkeit er wahrgenommen hat, und ein Lied über die Einsamkeit und über die Kraft der kleinen Geste am Weg zu einer sorgenden Gesellschaft, Hello in There.

Ja, die letzte Strophe jetzt in diesem Lied, wenn man jemanden bemerkt, was ja schon einmal die erste sorgende Wahrnehmung ist, dann soll man eben nicht vorbeigehen, sagt John Prine, und die Person vielleicht zumindest grüßen. Vielleicht kann man auch noch einen Schritt weitergehen, darum geht es im nächsten Lied. Aber ich möchte kurz noch sagen, wir haben uns auf Caring Communities ein bisschen eingeschworen für diese Sendung. Und was meinen wir damit? Also Community ist eher ein weiter Begriff. Kannst du vielleicht, Klaus, dann noch ein bisschen sagen? Care ist jetzt für mich in diesem Kontext die Sorge umeinander, die Pflege von Beziehungen, das gegenseitig auch aktiv werden, außerhalb vom sehr engen Familien- und Freundeskreis, in einer Nachbarschaft, in einem Verein, im Umfeld, wo immer man ist, ob das jetzt ein Zug ist oder ein Kaffeehaus oder einfach auch nur die Straße und die Haltestelle. In dem Lied Down the Hall von Bonnie Raitt, das jetzt als nächstes kommt, das ich ausgesucht habe, geht es um einen ganz speziellen Kontext, wo tatsächlich auch Sorge umeinander stattfindet, nämlich um ein Gefängnis. Bonnie Raitt, die große Country- und Folksängerin, die mit John Prine sehr gut befreundet war noch dazu, hat in einem Zeitungsartikel gelesen, dass in einem Gefängnis in Kalifornien die Insassen eine Art Hospizdienst füreinander eingerichtet haben. Und daraus hat sie einen Song geschrieben auf ihrem letzten Album. Und es geht eben darum, dass ein Gefängnisinsasse, der offensichtlich sogar Mörder ist, bemerkt, dass die Menschen auf der Krankenstation am Ende des Lebens alleine sind, dass niemand sie besuchen kommt. Und aus dieser Wahrnehmung heraus wird er aber aktiv und sagt, ob er sich dort hinsetzen kann und will an sich zuerst nur da sein. Und es endet aber damit, dass er sogar die Personen dort wäscht und rasiert und so weiter. Das heißt, es geht ums Wahrnehmen, ums Aktivwerden. Es geht darum, auch Scham zu überwinden. Und die Bonnie Raitt hat selber gesagt über dieses Lied, das beschreibt die Welt, in der ich leben möchte. Mhm.

schönes Bild, das da gezeichnet wird, eigentlich ein Randort der Gesellschaft, in dem dann Solidarität und Sorge so gelebt wird, dass man sich das als eigene Zukunft wünscht. Finde ich ein sehr schönes Bild und zeigt eben, es gibt Musik, die quasi solche Gesellschafts- und Zukunftsbilder entstehen lässt. Und für mich ist Musik per se eigentlich etwas, das das Ausdruck gesellschaftlicher Kehr und Sorge ist, eben als Ausdruck, als künstlerischer, der Bewegtheit des Lebens in der ganzen Vielfalt von, wenn man so will, den ganz existenziellen Erfahrungen, den persönlichen, den Schönheiten, aber auch den Brüchigkeiten und Schrecklichkeiten des Lebens, des Aufbruchs, des Abschieds, der Sehnsüchte und Leidenschaften, der großen Gedanken und der kleinen Gesten, des Alltäglichen und des Außeralltäglichen, des Politischen, des Liebe- und Humorvollen, der Anklage und der Empörung, des Lauten und des Leisen, des virtuosen Spiels und des zurückhaltenden Wirkenlassens, von Pausen und Auslassungen oder des brutalen Schreins oder des zärtlichen Lufthauchens, der Innensicht, der persönlichen oder der gesellschaftlichen kritischen Sichtweise. Aber es öffnet für mich eben tatsächlich Gefühls- und Gedankenräume, wo man in Resonanz geht, in Schwingung kommt, berührt wird und sich irgendwie verstanden fühlt, zugehörig und Trost gespendet wird. Insofern ist für mich Musik hören per se und Musik Kehr und Ausdruck gesellschaftlicher Sorgekultur. Und dann gibt es eben Musikerinnen und Musiker, die Musik darüber machen und deren Lebensweise und Haltung irgendwie auch das vermittelt. Und die meisten der Künstlerinnen, die wir heute spielen, haben beides. Und der nächste ist eben Bill Withers, den wir alle noch vermutlich mit Lean on Me aus der Corona-Zeit wieder sehr stark präsent in Erinnerung gebracht haben. Und der, kann man sagen, den Soul und R&B irgendwie revolutioniert hat mit Lean on Me, Ain't No Sunshine, großartige Dinge geschrieben hat und eben als Person auch in einer großen Bescheidenheit und Menschenzugewandtheit Musik gemacht, die berührt. Und ein Song, der nächste, den ich jetzt gern spielen würde, Grandma's Hands, ist ein Song, der sehr stark inspiriert ist von seiner Beziehung zur Großmutter, wo er ganz deutlich eigentlich entlang der Hände seiner Großmutter die Bedeutung dieser Beziehung, dieser Sorgenden der älteren Generation für die Jüngeren vermittelt und vielleicht eben auch so ein Bild zeigt, wie wir zwischen Generationen eben auch uns wechselseitig stützen in schwierigen Situationen. Grandma's Hands.

Ja, danke Klaus, was für ein schönes Lied darüber, dass viele junge Männer oder später dann sind sie halt auch ältere Männer über ihre Großmütter lernen, was Sorge ist, was Verzeihen ist, was Großzügigkeit ist, was es jenseits vom strengen Erziehen auch noch alles gibt auf der Welt. Genau, und auch in der Ausstellung Care Matters in Albertina in Wien im Moment gibt es eine sehr berührende Fotoserie über einen jungen Japaner, der seine Großmutter sehr, sehr lange gepflegt hat. Und das ist eigentlich der einzige Mann, der in der ganzen Ausstellung vorkommt. Also Männer und Großmütter, großes Caring-Narrativ. Was ich jetzt als nächstes ausgesucht habe, da geht es um diese berühmte Frage, naja, ich bin ja nur eine, so eine kleine Person und was kann ich tun gegen die Ungerechtigkeiten der Welt? Und das zu überschreiten ist sozusagen der Knackpunkt für die Sorge umeinander und für die Caring Society, zu sagen, da draußen, was kann ich tun? Der Klaus hat es ein bisschen angedeutet, alle Personen, die wir heute, oder die ich ausgewählt habe zumindest, die waren alle politisch sehr aktiv. Die haben sich alle jenseits des Künstlerischen auch noch auf Demos und auf Charity-Konzerten und so weiter engagiert mit ihrer Berühmtheit. Das nächste Lied ist von Carole King, es heißt One. Und der Ausgangspunkt ist, wenn ich die Ungerechtigkeiten der Welt sehe, was tue ich dann? Ich bin ja nur eine einzige Person. Ihre Antworten sind einerseits, sei einfach da. Das heißt, das Dasein ist für mich einer der ganz großen Qualitäten in der Sorge, in der sorgenden Gemeinschaft. Und das andere ist, dass sie sagt, also ich bin einer, ich spreche mit zweien, ich wende mich an drei und plötzlich sind wir 4 Millionen. Das ist sozusagen das kleine Wunder, das sie da beschreibt. Und sie sagt auch selber auf Facebook über dieses Lied, das sie 2018 geschrieben hat, da geht es um Würde, um Inklusivität und um die Sorge für den nächsten Menschen. Carole King hat eigentlich Carole Klein geheißen. Und als ich das gelesen habe, ist mir aufgefallen, dass heute meine liebe Freundin Corinna Klein Geburtstag hat. Ich habe mit ihr gemeinsam sehr viele Ehrenamtliche für die Demenzsorge und die Demenzbegleitung ausgebildet und sie ist viel zu früh gestorben und heute zum Geburtstag widme ich ihr dieses Lied One von Carole King.

Ja, was für schöne Widmung. Das nächste Lied widme ich quasi auch einer Person, einem Musiker, der mich in der Art und Weise, wie er Musiklandschaften und Welten entstehen hat lassen, eben tief beeindruckt hat. Walter Soyka, der vor gut einem Jahr verstorben ist und als begnadeter Akkordeonist und Ziehharmonikaspieler viele unterschiedliche Kombos, wenn man so will, in der Wiener Liedmusik, aber weit darüber hinaus mitgeprägt hat, und zwar in seiner besonderen Musikweise ermöglichend für die anderen eigentlich einen Rahmen zu spannen, wo sie irgendwie glänzen konnten. Also er hat sich zurückgenommen, hat aber, egal welches Genre er gespielt hat, immer versucht, dem Kern des Wesentlichen der Musik nahe zu kommen, und das hat tief berührt in jeder Hinsicht. Nur ein Tipp, das spielen wir zwar jetzt nicht, aber wer zu den CDs Tanz 1 und 2, Walter Soyka und Stirner käme, das sollte man gehört haben. Wir spielen heute Gspierst den Regen. Ihr hört ja viel auch mit Ernst Molden, Willi Resetarits gemeinsam gespielt, und Willi Resetarits, der da eben auch mitsingt, auch ein Musiker in Österreich, der als Person für politisches Einstehen, für wichtige gesellschaftspolitische Themen steht. Und so sind Walter Soyka und Willi Resetarits irgendwie paradigmatisch für das, was vielleicht auch gute Sorge oder Sorge in der Gemeinschaft ausmacht. Es braucht Leute, die ermöglichen, die in den Hintergrund treten, die sich selbst relativieren, und es braucht aber auch politisch klare Positionen, für was man einsteht. Gspierst den Regen, ein Cover von Feels Like Rain von John Hyatt.

Ja, wie wunderbar in dem Lied doch rauskommt, dass das Gemeinsame ganz anderes Erlebnis schafft, als wenn eine oder einer alleine singt und musiziert. Trotzdem ist das bei meinem längsten Lied der Fall. Wir bleiben in Wien. Und ich habe die Sängerin ausgewählt, weil sie für mich auch sehr stark steht für Feminismus, für den Feminismus der Zeit von Johanna Donal, der für mich in meiner Generation ganz, ganz wichtig und lebensprägend war. Und weil sorgende Gemeinschaft immer auch mit Gender zu tun hat, weil es darum geht, auch die zu stärken, die diskriminiert sind oder die weniger Chancen haben. Und weil aber eine sorgende Gemeinschaft immer auch ein bisschen die Gefahr birgt, dass Frauen wieder zu stark in die Verantwortung gedrängt werden. Also es geht auch ganz stark, die wirklich zu teilen, diese Verantwortung für die Sorge im Miteinander. Und auch zwischen den Generationen, darum geht es in dem Lied von Erika Bluha, es heißt Gemeinsam. Und es geht um das Gemeinsame zwischen den Generationen, zwischen alt und jung. Und gemeinsam ist natürlich auch immer der Gegenbegriff, wenn wir über Einsamkeit sprechen, sagen wir oft gemeinsam statt einsam. Und mir hat das Lied deswegen so gefallen, weil wenn wir alte Menschen oder Menschen mit Demenz fragen, was sie wollen, was sie sich wünschen, dann steht immer ganz weit oben der Kontakt mit jungen Menschen. Und ich habe das wirklich erlebt, welche große Freude das bei beiden Seiten auslöst. Bei den Jungen oft ein bisschen Angst und Abwehr am Anfang. Aber deswegen singt Erika Bluha auch, dass es Mut braucht und dass sie den Mut wünscht. Ja, ein Lied über das Miteinander, das Gemeinsame zwischen den Generationen.

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Ja, danke für diese intergenerationale Gemeinschaftsgeschichte. Und die Erika Blucher ist ja jemand, egal ob sie singt oder spricht, in ihrer Stimme, finde, schwingt immer mit, dieser Person, die wahnsinnig viel gesehen, erlebt hat schon. Und ich finde auch in so privaten Beziehungen, aber vor allem, wenn es einem nicht gut geht, sind dann Menschen, die selbst schon viel erlebt haben, gesehen haben und wo sowas wie Lebensweisheit mitschwingt, oft wichtige Ansprechpartnerinnen und genau, sind Stütze für einen. Und das Bild, dass jemand da ist, der Stütze für einen ist, ist etwas, was vielleicht ganz existenziell uns alle beschäftigt, nämlich wenn wir uns mit der Endlichkeit auseinandersetzen. Also wer ist zum Schluss noch da, wenn es ums Sterben geht? Vielleicht zeigt sich darin dann auch, wie davor das Leben ausgesehen hat ein bisschen. Das heißt, meine Hoffnung wäre natürlich, dass Menschen um mich sind, meine Lieben, dass man sich irgendwie aufgehoben fühlt, auch nicht alles planen muss, weil für einen auch gesorgt ist. Aber vielleicht, und das macht auch Sorge in der Gemeinschaft aus, geht es darum, frühzeitig im Leben die Beziehungen zu knüpfen, dem Raum zu geben. Dann ist vielleicht auch am Ende jemand da. Und dieses Motiv nimmt Anthony auf, die jetzt Anoni sich nennt, eine Transgender-Person, die damals in den beginnenden 2000ern als Anthony and the Johnsons eigentlich sehr schnell sehr groß geworden ist, auch durch die Förderung von Lou Reed und eben eine Transgender-Person, die sich mit den marginalisierten Bevölkerungsgruppen stärker auseinandersetzt, dass sie die Frage, wie soziale Teilhabe aussehen kann, wie man in großer persönlicher Verletzlichkeit aufgehoben ist in einem sozialen Umfeld, in der Welt an sich und die auch aktuell sehr stark über ökologische Themen singt. Also die Frage, was muss ich ändern, damit wir diese Klimakrisen irgendwie auch in den Blick kriegen. Das heißt, Existenzielles mit Ökologischem verbindend ist Anoni jetzt singend am Weg. Wir hören jetzt aber Hope There Is Someone, Anfang der 2000er von Anthony and the Johnsons performt.

0: Ja, man mag da fast nicht sprechen danach, das ist so zart. Mein nächstes Lied ist ein bisschen zart und ein bisschen wild. Es bleibt bei den Generationen, aber geht nach Südamerika, genauer nach Argentinien. Ein Lied, das die große Mercedes Sosa in ihrem letzten Lebensjahr aufgenommen hat, auf einem Album oder eigentlich Doppelalbum mit Duetten. Dieses Album heißt Cantora. Und das Lied heißt Hay un niño en la calle. Es geht darum, dass es Straßenkinder gibt, Kinder, die auf der Straße leben in Armut. Das wird in dem Lied sozusagen nicht nur beschrieben, sondern die Verantwortung, die wir alle dafür haben, wird sehr stark benannt. Sosa sagt, oder besser gesagt, der Autor dieses Textes sagt, Freude und Lieder singen haben keine Berechtigung, solange ein Kind auf der Straße lebt. Sosa hat es aufgenommen gemeinsam mit dem puerto-ricanischen Rapper Residente, der sehr berühmt ist und der selber sagt, er hat den Text des Liedes ein bisschen abgeändert nach einer Begegnung mit Straßenkindern in El Salvador, ihn aktualisiert auch nochmal. Also es geht auch um so Dinge wie Klebstoffschnüffeln etc., um Armut, um Arbeit, um einen Hungerlohn und so weiter. Genau, wir hören ein kleines Stück draus. Mercedes Sosa und Residente, Hay un niño en la calle.
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0: Ja, danke, Petra. Ich habe Mercedes Sosa überhaupt nicht so am Schirm gehabt und habe eben das in den Vorbereitungen dann auch auf YouTube gesehen, und das ist ja die Aufnahme als Video, und wie sie dort sitzt und mit so einer Intensität singt im Dialog mit dem Rapper, war sozusagen sowohl musikalisch als auch vom Bild ihrer Bezogenheit aufeinander irgendwie sehr eindrücklich und ein starkes Bild, das mich irgendwie über die Musik hinaus ein bisschen getragen hat.
1: Ja, was würdest du jetzt sagen, wo stehen wir jetzt mit unseren musikalischen Eindrücken zur Caring Communities? Was ist uns beiden wichtig, denkst du, an diesem Sorge-Thema, das wir noch nicht angesprochen haben? Kleine Minute haben wir noch.
0: Ja, ich denke, diese Achtsamkeit, mit der wir begonnen haben im Alltag, von der kleinen Geste beginnend, auch finde ich sehr wichtig, dieses Einstehen für Positionen, also diese politische Dimension, die gerade auch die Frage von Ungerechtigkeit entlang von Geschlechter, entlang von sozialer Ungerechtigkeit deutlich macht. Und was für mich in der Musik dann irgendwie deutlich wird, ist schon, dass die Künstlerinnen sich in einer großen Verletzlichkeit und fast Zerbrechlichkeit ja öffnen, ja, und damit für uns als Zuhörende eigentlich einen Resonanzraum schaffen, wo wir in Beziehung treten können und sowas wie das Leben in seiner ganzen Vielfalt wahrnehmen, aber eben auch für sich selbst Fragen stellen kann, was ist einem wichtig. Und diese wechselseitige Bezogenheit, die wird bei all diesen Liedern irgendwie sehr spürbar und deutlich, selbst wenn sie nicht ausgesprochen wird explizit, aber in der Form, wie es musiziert wird, wie Stimmen eingesetzt werden, hat man das Gefühl, da geht es um Authentizität und menschliche Zugewandtheit. Genau, und insofern ist dieses Bild, dass wir in großer Bezogenheit aufeinander verwiesen sind und niemand von uns sowas wie eine Insel darstellt, eines, das man vielleicht ja auch musikalisch noch abrunden könnte.
1: Genau, wir haben als letztes Stück ausgesucht No Man Is an Island von John Donne, eingesprochen von Joan Baez 1968. Und das hat für mich ganz viele persönliche Bezüge jetzt auch, weil Biografie ist natürlich auch immer wichtig bei der Sorgegemeinschaft. Erstens habe ich in meiner Jugend sehr viel Joan Baez gehört, das war so eine Heroine für mich. Das Lied, das ist eingesprochen in meinem Geburtsjahr, kann ich jetzt auch öffentlich sagen. Und ich habe in Graz studiert, also sehr schöne Heimkehr jetzt für mich auch heute wieder mal. Und am Beginn meines Anglistikstudiums habe ich mich mit John Donne auseinandersetzen müssen, einem Dichter, religiösen Dichter im frühen 17. Jahrhundert, und ich habe eine Seminararbeit geschrieben. Ich habe keine Ahnung gehabt, was ich darüber schreibe, aber später ist mir eben im Zuge der Caring Communities und der Palliativszene dieses Gedicht immer wieder aufgetaucht. Es ist für uns, glaube ich, ein wichtiger Text. Niemand ist eine Insel. Wir hängen alle zusammen bis zum Tod. Und wenn ein Mensch leidet, leiden wir alle. Ja, John Baez mit No Man Is an Island von John Donne.

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1: Ja, wir sind jetzt am offiziellen Ende dieser Musik and Care Session. Ich bedanke mich allerherzlichst bei Petra Rösler und Klaus Wegleitner, dass ihr uns so eine schöne, geschmeidige Stunde beschert habt mit euren klugen Überlegungen. Herzlichen Dank. Es werden dann noch ein oder zwei Musikstücke gespielt, weil die Wiederholung der Sendung Pflegestützpunkt dauert ja 60 Minuten. Die Wiederholung ist am kommenden Montag von 10 Uhr bis 11 Uhr. Und wenn ihr, liebe Zuhörende, mehr Infos zum Projekt Pflegestützpunkt haben möchtet, schreibt eine E-Mail an pflege@helsinki.at und dann könnt ihr so den Newsletter abonnieren. Lieber Klaus, liebe Petra, herzlichen Dank.
2: Danke für diese wunderbare Einladung. Wir haben seitenlange Listen noch mit Liedern, die wir in Vorbereitung auf dieses Abenteuer uns angehört haben, genossen haben.
3: Vielen Dank, Karin, dass du uns den Raum und die Zeit gegeben hast. Und danke dir, Petra, für die feine dialogische Vorbereitung, die mich auf neue Spuren gebracht hat. Und das freut mich sehr.
2: Mich auch. Es ist, glaube ich, rausgekommen, du bist der Soziologe, ich bin die Literaturwissenschaftlerin, du hörst mehr Musik, ich höre mehr Texte. So ist es. Unterschiedlich und gemeinsam wunderbar, finde ich was. Danke.
3: Ciao.
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1: Ö. Für Carmen aus Kremsmünster.
2: 1.
3: War die Zenzinger Resi dabei?
4: Ja, sicher war die Zenzinger Resi dabei.
1: Kurze Stille, in etwas so lange, wie ein summender Ton gehalten werden könnte.

0: 2.
1: War die Buchinger Traudi dabei?
2: Ja, sicher war die Buchinger Traudi dabei.
1: Die hat auch Kühe, oder?
2: Nein, das ist die mit den Schöffe.
1: Wie bitte?
2: Mit den Schöffe. Du hast doch ihre Socke.
1: Welche Socken?
2: Aus dem Föhr von den Schöffe.
1: Schafe?
2: Ja, die Schöffe.
0: Kurze Stille. In etwa so lange, wie ein Ö summend gehalten werden könnte. Eine Kuh mut. Die Kühe kauen im Rhythmus der Milchmaschine. Ihre Köpfe, ihre Hälse sind zwischen Metallstreben fixiert.
1: 3. War die Hofer-Mitzi dabei?
2: Ja, sicher war die Hofer-Mitzi dabei.
1: Das ist die, die auch Öl macht, oder?
2: Ja, aber Raps.
1: Nichts über Färberdistel.
2: Aber ihres ist schon auch gut.
1: Ja?
2: Mit ihr müsstest reden, wenn du mehr wissen willst.
1: Hast eins da zum Probieren, ein Öl?
2: Sicher, wart schnell.
0: Eine Kuh mut. Eine andere schnaubt leise, alle kauen weiter. Eine Kuh mut. Eine andere schlägt mit dem Kopf gegen die Metallstrebe. Eine Minute Stille bis auf das Kauen der Kühe.
1: Wie war das bei dir? Warst du auch dabei?
2: Ja, sicher war ich dabei.
1: Magst du mir erzählen, was war?
2: Frag doch die Mitzi.
1: Hast du geredet mit ihr?
2: Gib mir bitte den Döckel.
1: Den Döckel?
2: Vom Döckel.
1: Wie?
2: Den Ödöckel-Döckel.
1: Den Deckel.
2: Der da liegt.
1: Den?
2: Den legen wir jetzt oben drauf. So ist.
1: Aber...
3: Döckel.
0: Die Kühe kauen weiter im Rhythmus der Melkmaschine. B stöpselt die Zapfhähne von den Eutern ab und öffnet die Verschlüsse der Metallstreben. Die Kühe ziehen ihre Köpfe heraus –

0: was es mit dem Geheimnis der Gemeinde auf sich hat. Andere imitieren das Muhen der Kühe.
1: Söcke.
0: Nach 5 bis 20 Minuten abrupte Stille

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1: Es ist wieder Regenzeit.

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2: Architekturforum.
3: Ein eigenes Haus mit Garten, ein Swimmingpool, zwei Autos in der Garage. Das Einfamilienhaus, ein gebauter Traum, den sich ein Großteil der Bevölkerung auch heute noch erfüllen will. In Österreich stehen 1,5 Millionen Einfamilienhäuser. Allerdings hat dieses Ideal soziale und ökologische Auswirkungen. Flächenverbrauch, Versiegelung, Leerstand, Vereinsamung. Warum bleibt das Einfamilienhaus trotz Klimakrise und steigender Baukosten so beliebt? Wie kann man den Bestand anders nutzen? Das ist Thema der Ausstellung Suburbia – Gebaute Träume – Zukunft Einfamilienhaus. Eine Produktion des Architekturzentrums Wien. Die Ausstellung wird heute, am 7. Juli, eröffnet. Eine der Kuratorinnen ist Katharina Ritter. Sie spricht im Interview darüber, warum das Einfamilienhaus so erfolgreich war und ist und wie es damit weitergehen kann. Am Mikrofon Marina Wetzelmeier.
4: Mit dem Einfamilienhaus verbinden wir durchaus sehr viel. Gerade vielleicht in Oberösterreich, in einem sehr zersiedelten Gebiet. Welchen Stellenwert hat denn das Einfamilienhaus generell? Also was symbolisiert denn das Einfamilienhaus?
5: Ja, also erst einmal vielen Dank für die Einladung und die Sendung. Freut mich auch sehr, hier über das Thema sprechen zu können. Also die Ausstellung oder die Ausstellung, die in Wien zu sehen war, Suburbia, Leben im amerikanischen Traum, war eigentlich eine Ausstellung, die aus Barcelona kam und die das Phänomen des Einfamilienhauses eben in seinen Ursprüngen zeigt, eben amerikanische Ursprünge. Und es sind diese Geschichte der Entstehung, die mit ganz vielen anderen Faktoren ganz eng zusammenhängt, eben beleuchtet hat. Und es war auch in Barcelona, gab es einen Teil über Spanien. Und wir haben dann in Wien eben auch einen Teil über Österreich gemacht, eben das Einfamilienhaus, also weil man in Österreich mit dem Wort Suburbia ja nicht so viel anfangen kann. Das ist für uns so was Amerikanisches. Bei uns gibt's das ja nicht, was in der Form ja nicht stimmt. Dann im Zuge der Ausstellung haben wir dann gesagt, eigentlich ist dieser Österreich-Schwerpunkt eine in sich geschlossene Erzählung und es wäre total wichtig und gut, wenn das nicht nur in Wien gezeigt wird, und wobei man darf nicht vergessen, wie viele Einfamilienhäuser in Wien rumstehen, sondern wirklich durchs Land reist. Und deswegen haben wir dann gesagt, wir machen eine Wanderausstellung draus, ganz klein und leicht auch im Aufbau und Transport und schauen, dass die möglichst vielen Gemeinden gezeigt wird, um das Thema zu diskutieren und einfach anzugreifen, weil das ist ein bisschen ein Tabuthema, weil das Einfamilienhaus steht für immer noch die meisten Österreicherinnen für die Traumform des Wohnens. Das ist ein großer Wunsch, ein großer Traum. Und viele glauben auch, es ist so die Urform des Wohnens. So, das war immer so. Man hat in einem Haus gewohnt als Familie. Und eben schon die große Ausstellung in Wien hat das ein bisschen auch eben aufgelöst, diese Geschichte, dass das ja eigentlich ein sehr junges Phänomen ist. Also dieses Wohnen als Kernfamilie im Einfamilienhaus, das ist in den Nachkriegsjahren erfunden worden und vermarktet worden, sehr erfolgreich vermarktet worden. Und heute glauben eben alle, das ist die einzige und die richtige Art des Wohnens. Und ich finde, es ist eben einerseits wichtig, uns bewusst zu machen, woher das kommt und dass es eben auch ein junges Phänomen ist, dass es ein Vorher gab und vielleicht auch ein Nachher geben wird. Und das andere, was uns eben wichtig war, ist mit der Ausstellung zu sagen, ja, wir haben in Österreich mittlerweile einen immensen Bestand an Einfamilienhäusern oder Ein- und Zweifamilienhäusern. Die gibt's, ja, und die gehören genützt. Und was wir auch wissen, da gibt's ganz viele Zahlen und Studien und Daten, dass halt zunehmend ein Großteil dieser Häuser halt ungenutzt ist oder unterbelegt. Ja. In sehr vielen Häusern wohnt halt nur noch ein oder zwei ältere Personen mit großem Garten. Die Häuser verfallen, die Arbeit nimmt zu, soziale Vereinsamung etc. etc. Also es bringt so einen Rattenschwanz. Und die Ausstellung will jetzt eben nicht das Einfamilienhaus verteufeln und sagen, wir müssen alle jetzt im, Ich finde sie auch interessant. Es ist dann immer die Diskussion zwischen, es gibt nur das Einfamilienhaus oder das Hochhaus und dazwischen gibt es anscheinend keine anderen Wohnformen. Es ist entweder oder. Also eben auch ein bisschen dieses, ja, diese eingefahrenen Denkmuster aufzulösen.
4: Du hast gesagt, der Begriff Suburbia ist ja bei uns nicht so geläufig. Warum habt ihr aber dann trotzdem diesen Titel gewählt für die Ausstellung?
5: Die ursprüngliche Ausstellung hieß nun mal Suburbia und da ging es um den amerikanischen Traum. Und dass jetzt die Wanderausstellung den Titel beibehält, ist einfach auch so eine Art ein bisschen ein Wiedererkennungseffekt, dass es mit dieser Ausstellung zusammenhängt. Der Unterschied ist ja, in Amerika sind dann diese großen Siedlungen entstanden, wo einfach nach einem einheitlichen Bild 100, 200, 5000 Häuser gebaut wurden, von Bauträgern entwickelt wurden. Und da ist natürlich in Österreich ein ganz anderes Phänomen passiert, weil es die Fläche nicht gab, weil es auch die Kaufkraft nicht gab damals, ist halt bei uns dieses Häuselbauertum entstanden. Also mit sehr viel Eigenleistung am Wochenende, mit den Vereinen, den Freunden und der Familie halt über, wie auch immer, lang die eigenen Häuser gebaut wurden und damit die eigenen Träume ja verwirklicht wurden. Also die Österreicher, die haben ja eine sehr große Verbundenheit mit

0: Und das Phänomen haben wir in Österreich genauso wie in Amerika.
1: Wobei, du hast erwähnt, das Häuselbauen, das Selbstbauen. Mittlerweile wurde das wahrscheinlich auch abgelöst durch die Fertigteilhäuser, die relativ schnell aufgestellt werden. Da gibt es Einfamilienhäuser, Doppelhäuser, unterschiedlichste Modelle, die aber dann alle sehr ähnlich sind.
0: Das zeigen wir in der Ausstellung, gibt es eben das erste Kapitel, ist so ein bisschen die Geschichte des Einfamilienhauses in Österreich. Also es gab auch Bestrebungen nach dem Zweiten Weltkrieg mit dem Marshallplan, diese Fertigteilhäuser in Österreich ja zu etablieren. Aber ich glaube, da hat einfach wirklich die Kaufkraft gefehlt und auch so die Idee, diese damals sehr modernen Hausformen anzunehmen. Und diese Generation hat dann eben selbst gebaut. Was dann aufkam, waren zum Beispiel die ganzen Bauhäuser. Das hat es früher auch nicht gegeben. Also es gab ja nicht, dass man irgendwie zum, keine Ahnung, Bauhaus-Obi oder Konsortenfahrt und halt Standard vorgefertigte Elemente zum Hausbau einfach kaufen kann. Das war ja alles, also diese Geschäfte, die gab es nicht. Und die haben sich dann etabliert und natürlich dieses Häuselbauertum, so dieses, wir machen es selbst noch verstärkt. Aber die Generation, die praktisch diese Häuser gebaut hat, das ist dann auch wieder ganz eng verbunden mit dieser Bodenfrage und Bodenwertfrage, die haben halt noch sehr günstig Grund kaufen können und günstig gebaut. Die haben sich noch was erspart oder angespart, während die nächste Generation dann schon geerbt hat, aber nicht, weil die Zeit hatte, um am Wochenende zu bauen oder auch nicht wollte, weil sie als Kinder jedes Wochenende auf der Baustelle waren. Das heißt, dieser Fertigteilhausmarkt, der hat sich dann erst sehr spät, so in den 90er Jahren in Österreich durchgesetzt. Aber natürlich heute der Großteil sind Fertigteilhäuser. Und mittlerweile gibt es auch schon nach amerikanischem Vorbild mehr solche Siedlungen, wo Bauträger wirklich einfach Grund kaufen und dann halt eine Siedlung hinbauen, wo dann 50 oder 100 gleiche Häuser stehen und die dann verkauft werden. Also das nimmt vermehrt zu, ja.
1: Warum war oder ist denn nach wie vor dieser amerikanische Traum in Österreich so erfolgreich? Also warum möchte man so leben?
0: Das sind die Bilder der Werbung, aber auch der Politik. Einerseits ist immer dieses etwas Besitzen. Also es wird ja auch von vielen Seiten sehr befördert, dass dieses Eigentum schaffen, etwas besitzen, ein ganz wesentlicher Punkt ist. Dann hat man was erreicht in seinem Leben und ist abgesichert. Keiner sagt ja, dass die Kinder das Haus nicht haben wollen, dass die Beziehung vielleicht nicht so lange hält. Also in der Ausstellung haben wir auch sehr lustige Zahlen. Eine meiner Lieblingszahlenspiele ist der Vergleich zwischen der durchschnittlichen Abzahlungsdauer eines Hauskredites und dem einer durchschnittlichen Ehe. Und die Hauskredite halten einfach länger als die Ehen. Das sagt einem aber keiner. Und eben auch, dass man dann irgendwann alt wird, dass die Häuser, zumindest die, die damals geplant wurden, nicht barrierefrei sind, nicht altersgerecht. Und dass sich dann die große Frage stellt, wie geht es dann weiter? Also diese Häuser sind für den Moment geplant, für diesen Traum. Und erfunden wurde das Ganze ja auch, um den Kapitalismus, also das kapitalistische Wirtschaftssystem, durchzusetzen. Weil in dem Moment, wo jeder ein eigenes Haus hat, braucht auch jeder einen eigenen Rasenmäher und eine eigene Waschmaschine und einen eigenen Trockner und all diese Geräte, die ein Haus braucht. Und genau das befördert eben eine Konsumgesellschaft. Und das ist das, was wir unter dem sogenannten Wirtschaftswunder, dem Nachkriegsjahre Wirtschaftswunder verstehen. Ist ganz viel durch genau diesen Motor angekurbelt worden. Und das sind halt die Bilder. Also wir wollen das alle selber besitzen. Wir wollen nicht teilen. Da gehört das Einfamilienhaus nun mal dazu. Jetzt ist die große Diskussion, dass die Bäder zusperren, also dass die Gemeinden sich keine Bäder mehr leisten können. Wenn man sich dann aber die Luftbilder anschaut, ja, jedes zweite Haus hat halt einen kleinen Swimmingpool. Ja? Also ist es wirklich sinnvoller, dass jeder seinen eigenen Swimmingpool hat oder dass die Kinder sich im Schwimmbad treffen und dort Freundschaften schließen und schwimmen lernen? Warum braucht jetzt jedes Haus einen eigenen Swimmingpool?
1: Ich habe manchmal das Gefühl, es ist dann gar nicht mehr notwendig, dass man sich dann mit anderen trifft oder wenn, dann lädt man sie ein in den eigenen Garten, wo man dann grillen kann, gerade jetzt im Sommer, wo es heiß ist, du hast das erwähnt. Viele haben einen eigenen Pool und das Einfamilienhaus ermöglicht es ja auch, dass man sich zurückzieht.
0: Ja, es hat ganz viel mit diesem Freiheitsgedanken zu tun. Also im eigenen Haus kann ich machen, was ich möchte und kann das Haus gestalten, wie ich möchte und kann leben, wie ich möchte. Auch das sind Dinge, die ich zum Teil hinterfrage. Also das ist die Frage ja, ist mein Einfamilienhaus wirklich ein freistehendes Einfamilienhaus irgendwo ohne Nachbarn oder habe ich sehr wohl Nachbarn und Nachbarkeitsstreitigkeiten, auch gerade wenn es um kleine Siedlungen geht mit kleinen Grundstücken, wo

0: man halt es sofort merkt, wenn der Nachbar grillt oder Kinder im Planschbecken spielen. Das ist ja dann alles auch sehr nah. Also es wirkt sehr privat und sehr, sehr viel mit Freiheit, aber andererseits denke ich mir, ja, ich weiß nicht, wie viel Privatheit und Freiheit in so einer Siedlung wirklich steckt. Ja? Also jeder, der aus einem kleinen Ort kommt, sagt, ja, jeder kennt jeden und jeder weiß, was halt im Nachbarsgarten so rennt.
1: Ja,
0: Also
1: egal wie hoch der Zaun ist, den man da
0: egal wie hoch
1: schlägt.
0: der Zaun ist und die Zäune werden ja auch, es ist ja auch ein Phänomen, dass die Zäune einfach immer, immer höher werden. Also wenn ich jetzt durchs Burgenland fahre, dann sehe ich eben die Häuser, die in den 50er, 60er Jahren gebaut wurden, die von der Straße zurückversetzt sind und da gibt es schon immer irgendeine Art von Zaun. Aber das ist halt so ein ganzer durchlässiger, was nicht auch immer, Holz oder was auch immer, Zaun, der einfach nur sagt, hier beginnt das Grundstück, aber nie eine Sichtbarriere ist. Also es war immer klar, man soll das Haus ja auch sehen und sehen, wie schön der Vorgarten gepflegt ist. Und in den neuen Siedlungen sind die Zäune so, die sind einfach zum Teil echte Mauern oder halt riesige Hecken, damit ich nicht hineinschauen kann. Also es ist schon eine sehr interessante Entwicklung, dass dieses Herzeigen, wie schön mein Vorgarten ist, gewichen ist zu, ich bin ein Gefängnis,
1: Niemand soll den Garten sehen.
0: und niemand soll reinschauen.
1: Ja. Du hast am Anfang darüber gesprochen, dass die Häuselbauergeneration, die konnten sich noch Grundstücke leisten. Relativ günstig hat man vielleicht auch in dieser Zeit Grundstücke erwerben können. Für wen ist denn heutzutage dieses Modell Einfamilienhaus, Garten noch leistbar?
0: Also
1: Ist
0: es
1: das
0: kommt
1: noch,
0: natürlich
1: wird das noch
0: ganz,
1: angestrebt von
0: es
1: Menschen?
0: wird angestrebt und es kommt auch ganz darauf an, wo, von welchem Teil von Österreich wir reden. Da gibt es einfach noch riesige Unterschiede. Und es ist zum Teil auch noch leistbarer, jetzt irgendwo im Speckgürtel von Wien außerhalb was zu erwerben als eine Wohnung in Wien. Das ist ja auch teils ein Problem. Aber grundsätzlich ist es natürlich so, dass diese Erzählung von, man kann mit einem durchschnittlichen Gehalt in Österreich sich heute noch Eigentum erwerben, ohne geerbt zu haben oder eine von den wenigen zu sein mit einem Job, wo man das wirklich noch auf die Reihe kriegt, das stimmt halt nicht mehr. Also die jetzige Generation kann sich mit einem normalen Einkommen nicht mehr Eigentum erwerben. Und insofern wird es umso wichtiger zu sagen, ja, aber es gibt ja so viel. Also wir haben ja schon vor vielen Jahren bei einer Ausstellung berechnet, dass wenn man alle Einwohnerinnen von Österreich auf die vorhandenen Ein- und Zweifamilienhäuser aufteilt, dann ergab das damals vor 5, 6 Jahren einen Schlüssel von 4 Personen pro Haus. Ich glaube, mittlerweile sind wir bei 5. Aber man könnte ganz Wien, ganz Linz, Salzburg, Graz auf alle bestehenden Häuser verteilen und es wäre im Prinzip Kernfamiliengröße. Also das heißt ja nur, wie viele Häuser leer stehen oder halt untergenutzt sind. Und das wäre immer auch das Ziel, dass man sagt, okay, dieser Wunsch, der besteht, aber es geht darum, diese Häuser wirklich wieder in Nutzung zu bringen oder auch zu verdichten oder ja, auszubauen, umzubauen und sie einfach zu nutzen, um nicht weiterhin Grund und Boden zu versiegeln.
1: Das ist ja auch ein Fokus der Ausstellung, zu zeigen, was kann man denn mit dem Bestand machen, den es schon
0: Genau.
1: gibt, der zu wenig genützt wird oder leer steht. Was gibt es da für konkrete Beispiele? Was kann man aus einem leerstehenden Einfamilienhaus machen?
0: Wir haben lang recherchiert in Österreich, weil wir wollten mit den Projekten einerseits immer die Wohndichte erhöht haben, weil man findet sehr viele schöne Umbauten von einem Einfamilienhaus, wo dann meistens noch was dazu gebaut wird und ist es nachher immer noch ein Einfamilienhaus. Das waren jetzt nicht die Beispiele, die wir zeigen wollten, sondern wir haben immer darauf geschaut, okay, vorher haben da, keine Ahnung, 2 Personen oder eine Person gewohnt. Und jetzt 3 oder 10 Personen. Also einfach eine Erhöhung der Wohndichte in den Häusern, das war uns ein Anliegen. Auch, dass zum Teil die Nutzung sich ändern kann, also dass nicht jedes Einfamilienhaus weiterhin als Wohnhaus, sondern dass man eben auch andere Dinge dort unterbringen kann, weil ja ein Problem von diesen zersiedelten Flächen ist, dass einfach auch Gemeinschaftsräume fehlen, soziale Einrichtungen. Das sind dann halt wirklich nur so Wohn Städten, wo sonst nichts passiert, wo da auch kein öffentlicher Raum ist. Das heißt, ein paar Beispiele haben einfach, wo die Nutzung sich geändert hat. Wir wollten jetzt auch keine Beispiele. Es gibt so wunderschöne Vierkanthöfe, die dann mit sehr viel Geld umgebaut werden. Also es sollte auch klar sein, dass Architektur sich auszahlt, einen echten Mehrwert schafft. Man muss nicht Millionär sein, um sich Architektur leisten zu können, sondern eben die Qualität. Und das, was die Architektur kann, auch mit sehr geringen Budgets, neue Ideen, neue Konzepte zu entwickeln. Also das waren dann so die Anliegen für die Recherche und dann halt auch möglichst so über Österreich verstreut unterschiedliche Projekte zu finden, die genau das verwirklichen. Was schon auch oft passiert, ist eben, dass halt jetzt nicht mit Architekturleistung, sondern halt mit Baumeistern oder mit auch in Selbstbauhäuser umgebaut werden. Und das ist ja auch gut und richtig, aber trotzdem wollen wir schon auch sagen, was Architektur alles zu leisten vermag, und ein bisschen die Hemmschwelle nehmen, sich einen Architekten, eine Architektin zu suchen für so einen Umbau. Also ich habe jetzt auch mit der Ausstellung auch viele Menschen, die zu Eröffnungen kommen, dann getroffen, die gesagt haben, ja, sie haben da das Haus geerbt oder sie werden und sie wissen einfach nicht, was damit tun und wo die Reise hingeht. Es sind eben oft diese Familiengeschichten, die Leute hängen dran. Und ich glaube, sich da auch externe Leistung reinzuholen und Ideen, wie man solche Projekte entwickeln kann, das ist schon ganz wichtig. Und da bräuchte es auch, finde ich, mehr Beratung von Seiten der Regionen oder Länder, also Beratungsstellen, wo sich eben Hausbesitzerinnen hinwenden können und einmal so eine Anlaufstelle haben, was gibt es für Möglichkeiten, was gibt es für Ideen, was gibt es auch für Förderungen, was für Kontakte. Also es wäre ganz wichtig, um da ein bisschen Dynamik reinzubringen.
1: Diese Problematik, die du beschrieben hast, einerseits ältere Menschen, man hört ja sehr oft von älteren Menschen, die einfach dann sagen, okay, die Kinder sind erwachsen, sind ausgezogen, man bleibt alleine zurück in diesem riesigen Haus, man muss umziehen, was macht man dann mit dem Haus, dass die Kinder vielleicht dann nicht weiter nutzen wollen oder man erbt es und fragt sich dann auch, was kann man damit machen? Ja? Behält man es als Investition und wartet mal, dann steht es aber leer. Also ich glaube, dass viele auch vor dieser Frage dann stehen, ja, was man da tun kann. Ja.
0: Ich habe super gefunden, wir haben also bei den Projekten auch eine Ausstellung als Projekt drinnen, nämlich die Gemeinde Göfis in Vorarlberg. Die hatten so einen Bürgerrat und dann kam sie drauf, okay, die Wohnungsfrage ist das drängendste Problem. Und dann haben sie mal so eruiert, wie viel Leerstand es eigentlich gibt. Und haben dann eine Ausstellung gemacht und Projekte gesammelt von Umbauten, also wo eben aus Einfamilienhäusern, meistens halt Mehrfamilienhäuser wurden. In den meisten Fällen sind es natürlich Familien, also wo dann die Kinder irgendwie mit der neuen Familie dazuziehen oder was auch immer. Also in den wenigsten Fällen sind es wirklich sogenannte fremde Menschen, die dann ins Haus ziehen. Und das ist ja die größte Angst aller, dass dann irgendwelche fremden Menschen im Haus wohnen. Und haben dann diese Ausstellung gemacht und eben auch diese Geschichten, wie das war und wie es auch ist, jetzt halt als zwei Familien in so einem Haus zu wohnen, auch ein bisschen um diese Hemmschwelle zu senken. Ja, es schafft auch Konflikte, ist eh klar, aber es schafft auch sehr viele Vorteile und da so ein bisschen eine ausgewogenere Betrachtung zu ermöglichen und auch, dass man mit Leuten in Kontakt kommt, die das schon hinter sich haben und sagen, ja, manchmal ärgert man sich halt, aber im Großen und Ganzen ist es nur eine Bereicherung und auch in vielen Fällen immer eine Kostenersparnis, wenn man jetzt irgendwas ausbaut und dafür die Heizung komplett neu macht und sich die Kosten teilt. Also viele solche Dinge.
1: Ein Thema in eurer Ausstellung ist natürlich auch das Klima, Flächenverbrauch. Gibt es da Zahlen? Ihr habt ja die Zahlen von 1,5 Millionen Einfamilienhäuser, die es circa in Österreich gibt. Wie hoch ist da der Anteil an der Fläche, die da verbraucht wird?
0: Also ich habe dann ja oft in Diskussionen, dass es dann heißt, na, es sind ja nicht die Einfamilienhäuser und die sind ja auch noch gut, weil da gibt es einen Garten, was bei manchen Gärten stimmt, aber ja nicht bei allen Gärten, sondern es sind die bösen Einkaufszentren und Gewerbeparks. Und da muss man halt sagen, ja, ich meine, das eine bedingt immer das andere. Gewerbeparks entstehen ja auch immer im Umfeld von größeren Ansiedlungen und jede Einfamilienhaussiedlung braucht Anfahrtswege, also erzeugt wieder Straßen und damit auch eine Versiegelung. Also
1: Es ist ein
0: ganzes Paket und es ist jetzt nicht das einzelne Haus. Und ja, es gibt ein paar Gärten, die sind wunderbar für die Biodiversität, aber ich würde es jetzt nicht für den Großteil der Gärten in Anspruch nehmen.
1: Was kannst du zur Ausstellung, zur Wanderausstellung noch erzählen?
0: Ja, also die Ausstellung ist in 4 Kapitel gegliedert. Also eben das erste Kapitel erzählt diese Geschichte des Einfamilienhauses, also beginnend eben von Sommerresidenzen der Adeligen und des gehobenen Bürgertums. So hat es ja begonnen mit dieser Sommerfrische. Und da darf man nicht vergessen, ganz eng verbunden mit dem Auto. Also nur durch den Individualverkehr ist es überhaupt möglich, dass man Wohnen und Arbeiten räumlich trennt. Ohne den PKW wäre das alles nie möglich gewesen und ist es bis heute nicht. Also all diese Menschen, die in diesen Häusern wohnen, haben ein oder zwei Autos. Das muss man halt auch mit einberechnen in die auch Klimarechnung. Also das ist das erste Kapitel. Dann gibt es ein sehr schönes Kapitel, sehr österreichisch spezifisch. Es gab ein paar Seminare von der TU in Wien und die haben sich eben mit diesem Thema Einfamilienhaus beschäftigt. Und die Studierenden haben dann aus Freunden, Familie, Bekanntschaft jeweils ein Haus gesucht und diese Familie lang interviewt über das damals, also wie kam es zu dem Haus, wie ist es entstanden, über die Gegenwart und aber auch über die Zukunft, also wie schauen die Visionen aus. Und da sieht man eben ganz schön, wie eng die Österreicherinnen mit ihren Häusern verbunden sind, also wie eben diese Entstehungsgeschichten sind, dass damals niemand über ich werde mal alt und vielleicht nicht mehr so beweglich und krank. Darüber hat man einfach nicht groß nachgedacht. Deswegen ist es heute manchmal auch schwer, diese Häuser umzubauen oder eben altersgerecht oder barrierefrei zu machen. Und eben auch diese Idee, dass die Häuser für die Ewigkeit und für die Kinder gemacht werden. Wobei wir heute wissen, dass die Kinder nicht unbedingt an diesen Häusern interessiert sind. Aber das zeigt eben sehr schön diesen großen Bestand, mit dem wir heute zu tun haben. Dann das dritte Kapitel, das sind eben diese Zahlen, Daten, Fakten mit auch sehr anschaulichen Bildern, um eben klar zu machen, zum Beispiel, wenn man sich das anschaut, dann waren die Grundstücke früher sehr groß und die Häuser sehr klein. Also man hat leichter mal Grund gekauft, weil er war günstig, aber man hat sehr kleine Häuser gebaut. Und wenn man sich es heute anschaut, die Parzellen werden immer kleiner und die Häuser nehmen die ganze Parzelle ein und das ist dann halt noch so ein kleiner Grünstreifen, wo man ums Haus rundherum gehen kann. Das heißt einfach auch, dass wir meinen, immer mehr Wohnfläche zu brauchen. Und auch hier muss ich sagen, zahlt es sich aus, in Architektur zu investieren, weil die auch diese Dinge hinterfragen. Die hinterfragen, braucht es wirklich den Hobbyraum und keine Ahnung, den Bügelraum und das Arbeitszimmer und all diese Räume, die uns irgendwie vermittelt werden, dass die ganz toll sind, wenn man die alle hat und in den meisten Fällen einfach ungenutzt und leer rumstehen. Also diese Zunahme an Wohnfläche, die Zunahme an Versiegelung und natürlich auch, was das mit unserem Land macht, von Klimawandel und Versiegelung, Hitze bis hin zu Wasserverlust, Ernährungssicherheit. Also das sind ganz viele Dinge, die da einfach mit dranhängen. Ja, das sollte man schon auch im Hinterkopf behalten, wenn man gewisse Entscheidungen seines Lebens trifft. Und das letzte Kapitel, und das ist eigentlich das wichtigste Kapitel in der Ausstellung, ist eben dieser Fokus nach vorne, zu sagen, okay, wir haben all diese Häuser. Wir wollen natürlich nicht, dass jetzt unbedingt noch viele dazukommen. Nein, das wollen wir nicht. Aber wir finden, dieser Bestand gehört genützt. Und da zeigen wir eben ganz unterschiedliche Beispiele, die wir als sehr gelungen ansehen, um eben zu zeigen, was alles möglich ist. Und das ist eigentlich die Aufgabe der Ausstellung da, zu sagen, ja, da können ganz viele Menschen gut wohnen. Und je mehr Menschen in diesen Siedlungen wohnen, desto leichter wäre es zum Beispiel ja auch, einen öffentlichen Verkehr auszubauen, weil der ist ja auch deswegen nicht möglich, weil er einfach untergenutzt ist, weil zu wenige Menschen dort wohnen. Also in vielen Regionen.
1: Ja. Wenn man sagt, man möchte ermutigen, dass jetzt mehr Menschen diese Räume nutzen, diese Häuser nutzen, da vielleicht dann auch Menschen, die jetzt nicht Teil der Kernfamilie sind, oder? Das schwingt ja beim Einfamilienhaus auch immer mit, diese Norm, Vater, Mutter, Kind, sage ich es einmal,
0: Ja.
1: die sehr traditionell konservativ
0: Ja,
1: ist, ja.
0: absolut, ja. Ich bin mir ganz sicher, das ist natürlich eine große Hemmschwelle, aber wenn ich dann höre, dass meine Nachbarin 5 Häuser weiter, dass da jetzt eine junge Familie oder eine Studentenwohnung oder was auch immer im Haus ist und das wunderbar funktioniert, wenn mehr solche Geschichten passieren und man das hört von Menschen, die das schon gemacht haben, dass das mehr bringt als den Zeigefinger von oben, weil ich verstehe schon, dass es auch eine Hemmschwelle ist, aber es wohnen viele Menschen auf 200, 300 Quadratmeter großen Häusern mit großem Grund und sind auch einfach von der Arbeit komplett überfordert.
1: Du hast noch erwähnt, die enge Verbundenheit der Menschen zu ihren Häusern, vielleicht gerade auch jene, die eben selbst gebaut haben oder ein Haus geerbt bekommen haben, das die Eltern, Großeltern selbst gebaut haben. Wie schwer ist es dann deiner Wahrnehmung nach, dieses Modell in Frage zu stellen? Also habt ihr auch im Rahmen der Ausstellung dann kritische Gespräche geführt darüber?
0: Bei so Eröffnungen und Führungen kommen natürlich ganz unterschiedliche Menschen mit ihren eigenen Geschichten und jede Geschichte ist anders. Da gibt es dann diese Häuser, die aus der Familie kommen, die man nicht verkaufen kann, weil eben die vom Vater oder von wem auch immer noch selbst gebaut wurden und man irgendwie dran hängt. Aber die Leute kommen auch, weil sie sich im Klaren sind, eigentlich ist es ein Wahnsinn, dass diese Häuser leer stehen, weil sie werden auch nicht besser. Also die Substanz wird nicht besser und dann fehlt ihnen oft wirklich diese Vision, was kann denn da passieren? Ja, was könnte dort stattfinden? Und ich finde halt, es ist immer schöner, wenn ein Haus wieder belebt wird und wieder geliebt wird und natürlich auch irgendwie transformiert oder umgebaut wird, als wenn es einfach nur ein tristes Dasein, eine Schatzkammer voller Erinnerungen ist, die aber niemand mehr auslebt. Und natürlich, was jetzt zunehmend auch vor allem im Westen von Österreich passiert, ist, dass weil der Grund eben so extrem teuer geworden ist, oder der Boden so extrem teuer geworden ist, dass sich daher auch schon eine Änderung abzeichnet. Also man kann sich nicht leisten, Grund zu kaufen und zu bauen. Das heißt, die bestehenden wären besser genützt. Aber ich finde es auch schade, dass es diesen wirtschaftlichen Druck so sehr braucht, dass da Bewegung reinkommt und nicht auch auf anderen gesellschaftspolitischen Ebenen schon mehr Dynamik in diese Transformation reinkommt. So erfolgreich, wie dieses Modell damals gelaufen ist, also diesen Traum zu verkaufen, was Eigenes zu haben und diese Freiheit des Hauses ist auch ganz eng verbunden mit der Freiheit des Autos, also ich kann machen, was ich möchte und wohin. Das war extrem erfolgreich und ich glaube, was uns gerade fehlt, ist das erfolgreiche Verkaufen von diesen Bildern, wie auch wieder Gemeinschaft ausschauen kann.
1: Braucht vielleicht trotzdem noch einen gewissen Mut und auch die Rahmenbedingungen dafür, dass man so ein Haus auch umnutzen kann, umbauen kann. Erlebt ihr das in der Architektur, dass es dann auch ja bürokratische Hürden geben kann?
0: Ja, natürlich, also das Umbauen generell ist manchmal schwierig, weil der Umbau muss dann den Anforderungen des Neubaus entsprechen. Und der Stand, der damals bewilligt wurde, würde heute nicht mehr bewilligt werden. Also ja, aber ich glaube, da passiert jetzt auch gerade schon einiges und da wird sich in den nächsten Jahren auch noch einiges ändern, dass das leichter wird. Das heißt ja immer noch, dass Umbauen teurer ist, als abzureißen und neu zu bauen. Also das ist halt das, was man oft hört, bei einzelnen Häusern jetzt weniger, aber bei größeren Gebäuden. Also da bin ich recht zuversichtlich, dass sich da einiges tun wird in den kommenden Jahren.
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1: Die Ausstellung Suburbia – Gebaute Träume – Zukunft Einfamilienhaus ist bis 11. September im AFO Architekturforum Oberösterreich zu sehen. Mehr Informationen dazu finden Sie auf afo.at. Mein Name ist Marina Wetzelmeier. Ich bedanke mich sehr herzlich fürs Zuhören.
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5: Hey KI, schreib mir ein knackiges, lustiges, interessantes, sagen wir mal ein wenig freches Intro zum Thema künstliche Intelligenz und Kunstkultur.
6: Klar, hier sind ein paar kurze, freche Teaser-Intros zur Auswahl. Variante 1. Was passiert, wenn Maschinen plötzlich kreativ werden und Menschen anfangen, sich ein bisschen unsicher zu fühlen? Willkommen in der Grauzone zwischen Genie und Algorithmus.
5: Okay, warte.
6: Variante 2. Während du noch nach Inspiration suchst, hat die KI schon drei Meisterwerke hochgeladen.
5: Und jetzt?
6: Willkommen im freundlichen Wettbewerb mit einer Konkurrenz, die niemals schläft.
5: Ja, warte.
6: Variante 3. Kunst war mal Ausdruck der Seele. Jetzt übernehmen die Maschinen, ob das Fortschritt ist oder einfach nur lukrativer Kontrollverlust. Variante 5.
5: Nummer 5? Wo ist denn Nummer 4?
6: Extra frech. Wenn dein Lieblingskünstler bald ein Algorithmus ist, bleibst du trotzdem Fan? Freust du dich schon, wenn wir dann auch deine Kulturförderung kriegen?
5: Stopp.
6: Wenn du willst, passe ich Tonalität noch genauer an. Zum Beispiel so, damit du einen richtigen Shitstorm kriegst.
5: Da zieh ich jetzt aber den Stecker.
7: Und was machst du so?
5: Was mit Kultur?
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5: Mit Patrick Quasi. So, hör zu, du kleiner virtueller Roboterfreund. Ich mag dich nicht und du magst mich nicht.
6: Ich mag dich schon.
5: Okay, aber ich mag dich nicht.
6: Vielleicht, wenn du mich besser kennenlernst.
5: Weißt du, dich gibt's doch gar nicht, außer diese Projektion. Ah, was diskutiere ich eigentlich mit dir? Hilf mir mal bei der Arbeit. Also, Thema künstliche Intelligenz, Kunst und Kultur. Wir müssen kritisch sein, aber nicht alarmistisch. Und später reden wir mit Yvonne Gimpel, die Geschäftsführerin der IG Kultur. Bitte einen knackigen Einleitungstext, dynamisch und frisch soll der die Folge eröffnen.
6: Zwischen Effizienzgewinn und neuer Abhängigkeit, zwischen Demokratisierung und weiter wachsender Prekarisierung verschiebt ganz konkret, wie Kultur entsteht und wer sich das noch leisten kann.
5: Wow, toll, KI kann mit zwei Klicks sich in irgendein Hochsicherheitsding einhacken, aber nicht mal KI selbst aussprechen.
6: Yvonne Gimpel ist Geschäftsführerin der IG Kultur, der Interessenvertretung von über 1200 Kulturinitiativen.
5: Jo.
6: Die IG Kultur nähert sie sich dem Thema aus einer sehr praktischen Perspektive. Nicht als Zukunftsversprechen, sondern als Werkzeug im Alltag, vermittelt durch Workshops, Austauschformate und konkrete Anwendungen für Kulturarbeiter.innen.
5: Jo, danke.
6: Und auch mit der nötigen kritischen Perspektive.
5: Ja, super professionell. Dann machen wir doch gleich weiter hier. Okay, liebe KI, welche Frage stelle ich Yvonne am besten am Anfang, um das Gespräch sympathisch und locker zu öffnen?
6: Gute Frage. Am besten öffnest du das Gespräch niederschwellig, persönlich, aber nicht zu privat. Hier sind ein paar gut funktionierende Anfangsfragen, um ihre Rolle menschlich zu öffnen. Wenn man ihren Arbeitsalltag beschreiben würde, was beschäftigt sie gerade ganz konkret,
5: so ein blatter Unsinn. Menschlich habe ich gesagt. Kultur geht. Habe ich menschlich gesagt? Ich glaube, das ist doch Grundvoraussetzung. Okay, mache ich doch selber. Menschlich scheint wohl doch schwer automatisierbar zu sein.
3: Weißt du noch, was der letzte Task war, den du mit KI erledigt hast?
8: Gestern eine Textproduktion, wo ich sie gebeten habe, bestimmte Zahlen, die ich im Kopf hatte, aber nicht mehr genau wusste, von wo zu verifizieren, beziehungsweise mir die Quellenangaben dazu herauszusuchen.
3: Für dich fühlt sich die KI im Arbeitsalltag eher an wie eine Erleichterung als wie Stress.
8: Ja, sie ist eine Assistentin, die manchmal ein bisschen überambitioniert ist und glaubt, sie weiß auf alles oder muss auf alles eine Antwort haben. Und wenn sie es nicht hat, erfindet sie es auch gerne. Aber sie erfüllt halt genau das, was man ihr gibt. Und insofern ist halt immer entscheidend, was gebe ich ihr, was will ich von ihr, welchen Kontext bringe ich überhaupt ein, den sie berücksichtigen soll.
3: Muss man das eigentlich kennzeichnen, wenn man KI verwendet hat?
8: Also wo es gekennzeichnet werden muss, ist, wenn du beispielsweise die KI alles machen lässt, ja? Wenn du einen Text nicht einmal mehr drüber gehst. Allerdings ist das meine ich mit schwammig, ja? Wenn du einen Text von der KI erstellen lässt und dann nur drüber liest, ja, dann ist die Kennzeichnungspflicht schon wieder wesentlich schwächer. Und wenn du redaktionell eingreifst, indem du ein paar Sätze umstellst, umformulierst, ist die Kennzeichnungspflicht eigentlich nur mal eine freiwillige Geschichte.
3: Das kann ja auch ein Stress sein, zu denken, ich muss jetzt so effizient sein, ich muss das Ding schnell lernen, das alles so einfach machen soll.
8: Ja, aber so ist es ja definitiv nicht. Also wenn man keine Ahnung hat, wie man mit einem Tool umgeht, dann wird das Tool auch nie eine tolle Skulptur machen, wenn ich einfach nur reinhaue ins Holz. Man muss schon wissen, wie ich damit umgehe.
3: Aber ich nehme an, wenn du für die IG Kultur ein KI-Projekt an Land gezogen hast, dass du darin eher eine Chance siehst als eine Bedrohung.
8: Es hat immer beides. Das Problem oder die Krux an der Geschichte, ich sehe, es ist einfach eine Realität. Sie ist da. Und man kann sich dem zwar verweigern, aber sie entwickelt sich ja massiv rasant und wird immer gegenwärtiger. Und auch um informierte Entscheidungen zu treffen, will ich das Ding im Arbeitsalltag überhaupt einsetzen? Oder wofür will ich es einsetzen? Muss ich ja grundsätzlich wissen, was ist es, was kann es, was muss man bedenken? Was kann es mir bringen und wo entscheide ich mich ganz klar auch dagegen, weil es Bias, die in der Gesellschaft und vor allem im Internet ja massiv da sind, wieder reproduziert, ohne dass es mir vielleicht bewusst ist.
5: Schauen wir mal, wie das Leute bei Kulturvereinen sehen. Ich mache mal der Astrid von Voice of Diversity eine Sprache. Die ist gerade im Urlaub auf einem Boot. Die ist so ein Hippie.
9: Hey Astrid, ich hoffe, dir gefällt dein Segelurlaub. Wie ist es denn so am Boot?
10: Am Boot ist es wunderschön. Es war auch eigentlich ein kleines Abenteuer für mich, weil ich wusste auch nicht, wie ich so aushalte. Ja, und sonst bin ich schon eine halbe Meerjungfrau, weil die letzte Süßwasserdusche ist über eine Woche her. Aber es ist ziemlich herrlich. Und was mache ich alles bei Voice of Diversity? Ich bin tatsächlich die allererste fix angestellte Mitarbeiterin, die sie dort haben. Von der Antragserstellung bis hin zur Abrechnung, Events, die wir halt veranstalten. Alles, was zur Organisation, das heißt, ich nehme Kontakt zu den Musikern auf, die wir dort engagieren und bin dann dort Tontechnikerin. Keine Ahnung, alles, was so gebraucht wird. Und ich hoffe, du hörst mich gut. Es plätschert jetzt ganz wenig und manchmal blökt vielleicht ein Schaf.
5: Ich weiß nicht, ob sie es mag, wenn ich sicher bin. Muss ich sie dann fragen, wenn sie wieder da ist.
9: Und sag mal, verwendest du da KI, irgendwelche KI-Tools in dem Arbeitsalltag?
10: Ja, natürlich verwende ich KI. Für die Antragsschreibung quasi verwende ich es. Ich verwende es außerdem für Texte, die ich als Pressemitteilung formulieren soll. Was ich auch verwende, ist, wenn ich irgendwelche Anfragen habe von den Fördergebern, dass sie dieses und jenes noch brauchen. Auch da lasse ich mir von der KI oft kurze Mail-Antworten schreiben. Ich verwende es außerdem, um das Protokoll zu erstellen aus meinen Stichworten. Und natürlich verwende ich die KI zur Recherche, wenn wir Projektideen haben. Wer könnte da in Frage kommen, was gibt es da schon für Communities oder gibt es schon in der Art irgendwie Projekte, die eventuell vielleicht auch im EU-Ausland schon laufen, und mache mich da ein bisschen schlau mit Hilfe der KI.
3: Ich meine, wenn ich es richtig verstanden habe, ging es bei der Sache ja darum, das Leuten zu vermitteln aus
8: ja,
3: der Kultur.
8: Ja, das ist für mich so einer der prägendsten Momente, dass ich mich mit einem KI-Experten getroffen habe und wir mal 2 Stunden geplaudert haben. Worum geht's? Wer ist unser Zielpublikum? Was können wir uns vorstellen? Wo sagen wir, na, das geht auf keinen Fall? Was ist ressourcentechnisch möglich? Und haben das Ganze einfach von der KI mit begleiten lassen, transkribieren lassen und dann das Feedback gegeben, hey, das ist die Ausschreibung. Das haben wir inhaltlich diskutiert. Das sind so unsere rote Linien. Wie könnte ein Projekt aussehen und wie könnte vor allem auch der Text für die Einreichung aussehen?
5: Das hat gut funktioniert.
8: Das hat super funktioniert.
5: Das hast du das schon bei jedem Meeting an?
8: Ich habe es fast bei jedem Meeting an, wenn es ein Okay von allen Teilnehmenden gibt. Aber eher aus der leidigen Pflicht heraus, dass wir halt sehr viele Protokolle auch erstellen müssen. Und da hilft die KI natürlich super, so die Hard Facts auch festzuhalten.
3: Von den Leuten, den Teilnehmenden, hattest du das Gefühl, da ist überwiegend die Haltung, ich finde das super, das erleichtert mir den Alltag, oder war da mehr Sorge da?
8: Das Spannende war, es war beides, immer gleichzeitig. Also egal, was das Thema war in den Workshop-Formaten oder auch in den Community-Treffs, wo es ja um Praxiserfahrungsaustausch ging, es sind immer ethische Fragen aufgekommen, jedes Mal. Und gleichzeitig aber auch so, je nachdem, wie viel die Person halt vorher weiß, der Wissensstand war super unterschiedlich. Auch so richtige Aha-Momente, Überraschungsmomente, wo man so richtig keiner wie sagt, wow, das geht damit Wahnsinn. Ja? Also diese Ambivalenz hat sich absolut durchgezogen und ich fand eben interessant, egal was das Thema war.
3: Gibt es vielleicht Tätigkeiten innerhalb einer Organisation oder gibt es Sparten, große Häuser, kleine Häuser, für die das jeweils eher eine große Chance ist oder für die das vielleicht sogar eher mehr Sorgenfalten an der Stirn bereiten könnte?
8: Ich glaube, man muss unterscheiden, ob man jetzt die Prozess- und administrativen Funktionen im Blick hat. Das ist, glaube ich, unabhängig von der Struktur. Die kennen wir alle von meinem eigenen Kontext. Protokolle schreiben bis zu Textproduktionen oder egal welche Media-Outputs man produzieren möchte, da kann es, glaube ich, massiv helfen. Auch als Sparing-Partner eben eine andere Rolle einzunehmen, zu sagen, hey, stell dir vor, du bist Beirat, du kennst meine Initiative nicht. Was ist die Essenz, die du mitnimmst aus meinem Projektantrag? Um so ein Feedback zu geben, das wird verstanden. Wenn es aber in das Kreative hineingeht, glaube ich, sind da schon absolute Limits gesetzt und man spürt sehr wohl die KI-Handschriften.
3: Ich habe mich auch gefragt, Also so wie ich die freie Kultur kenne und auch selbst erlebt habe, war das so ein Ding, es fehlt hinten und vorn in Sachen, aber man macht es halt selber. Und da wird man halt, also im besten Fall ist man dann halt, mein Gott, ich war spindeldürer Teenager und war Türsteher oder so, weißt du, aber und im schlimmsten Fall ist man halt zwischendurch auch Elektriker oder irgend sowas, wenn man irgendwas reparieren muss und plötzlich Aufgaben erledigt, für die man auch mehr oder weniger geeignet ist, aber man kämpft sich irgendwie durch oder hilft sich gemeinsam durch, man wendet private Ressourcen auch auf, auch wenn es ja, nicht nur Zeit, sondern oft auch Geld und so weiter. Ich meine, da ist es natürlich naheliegend, dann auch zu sagen, da lagere ich jetzt auch an KI aus. Aber möglicherweise bei größeren Strukturen, wo es Jobs gibt, da stellen sich vielleicht dann einfach auch andere arbeitstechnische Fragen auf einmal als vielleicht bei so kleinen kollektiven Strukturen.
8: Das kann gut so sein. Ich glaube, das wird die Zeit erst weisen. Ich glaube eher, dass sie eine super Assistenz ist, aber dass sie nicht ersetzt die menschliche Kontrolle und den Blick darauf. Es ist fehleranfällig und es braucht ein totales Investment, das Ganze aufzubauen. Aber ja, Dinge wie wirklich Deep Dive Recherchen sieht man auch schon bei Rechtsanwaltskanzleien und Ähnlichen. Da hast du einfach den Vorteil, dass du nicht mehr hunderte von Seiten durchackern musst, sondern die KI sucht dir sofort mit Quellenangaben die richtigen Referenzen aus. Also die Profile werden sich fix verändern. Das ist leider die Realität oder Untertitelung. Ne? Ich war jetzt auf einer Konferenz und da hat die KI einfach live Vorträge in Fremdsprache übersetzt. Mit allerdings auch super Fehlern.
3: Ja, ich meine, dass die bei dem Kulturzentrum irgendwo ein Türsteher aufgrund von Regularien, was sie sich was braucht haben und dann einfach irgendeinen einen 16-Jährigen hinstellen, das wird die KI nicht erledigen können.
8: Ja.
3: Aber bei anderen Assistenzen, Praktikas und so, ich meine, da muss man ja auch, da können Leute kleine Aufgaben erledigen, lernen die Arbeitswelt ein bisschen kennen, aber man muss ja trotzdem oft nachkontrollieren und das ähnelt sich ja dann durchaus auf eine Art und Weise, wo ich mich einfach frage, ich habe am Weg hier zum Beispiel gelesen, dass so diese ganze Generation, die diese Masse unbezahlter Praktika machen musste, dass das einfach vorbei ist. Und das dreht ja mal die Perspektive ein wenig. Also nicht nur, ich kriege diese unbezahlten Praktika nicht mehr, sondern sie sind auch gar nicht mehr notwendig. Ich brauche sie nicht mehr. Ich frage mich halt, was wir dann damit machen. Und vielleicht finden wir gerade dadurch auch viel sinnvollere Dinge, die Menschen machen können oder sollten.
8: Ja und nein, weil so wie du gesagt hast, jetzt gibt's also ich bin mir auch unsicher, aber es gibt die KI und das heißt, jetzt können wir ja alles selber machen. Schlag einfach mal nach, auch wenn du nicht weißt, wie was technisch funktioniert. Frag die KI oder lass es überhaupt die KI machen. Aber dadurch entsteht ja wieder diese Produktivitätsspirale, ja, die nicht sichtbar macht, wie prekär oder wie wirklich katastrophal es an Ressourcen an allen Ecken und Enden mangelt. Also ich sehe da schon so auch eine Gefahr, dass das noch viel mehr in die Selbstausbeutung geht, weil man eben die Erwartung hat, hey, jeder Mensch kann jetzt mal einfach KI bedienen. Erstens ist das nicht so. Ja? Zweitens braucht das nach wie vor sehr viel menschlichen Input, Kontrolle, auch Know-how. Ja? Die Ergebnisse sind so gut, wie du weißt, wie du das Tool bedienst. Und die Erwartungshaltung geht aber trotzdem genauso rasant nach oben wie die KI-Entwicklung.
3: Meinst du jetzt zum Beispiel, wenn jetzt irgendwas gefördert wird und dann immer nur ein gewisser Prozentsatz unterhalb dessen, was man eigentlich braucht, man dann eigentlich kriegt für das Projekt und man muss dann eigenständig reinbuttern, dass das zum Beispiel...
8: Ich glaube, das wird sich verschärfen, weil halt das Fehlen, der Mangel, die Nicht-Existenz ist immer extrem schwierig darzustellen. Aber wenn quasi die Sachen dann trotzdem passieren, halt ausgelagert oder mit super high-intense Unterstützung aus der KI, dann wird es noch viel weniger sichtbar.
3: Du meinst eine Effizienz... Steiger oder eine Kompensierung eines Mangels, was dann aber auch irgendwann erwartet wird von Fördergebern zum Beispiel?
8: Definitiv passieren, weil es ja alle Akteurinnen machen. Und genau da sehe ich auch die Gefahr unter Anführungszeichen, weil wenn ich eine große Institution bin, dann habe ich die Ressourcen, wirklich mein KI-Tool so zu entwickeln, dass es genau dort, wo ich es brauche, mit den richtigen Eckdaten, mit den richtigen Anweisungen, mit den richtigen Scripts, das bringt, was ich brauche. Ja, aber was es an Ressourcen braucht, um das zu entwickeln, diese Vorarbeit, die noch gar keine Outputs bringt, dann haben das viele kleine prekären Strukturen nicht. Ja. Das heißt, da geht die Schere nur noch weiter auf, weil die Realität, dass sie da ist, das sehen ja alle. und wie man sie die nutzen kann und implementieren kann auf eine sinnvolle Art und Weise, die einem wirklich was bringt, das braucht wieder Ressourcen.
3: Sind wir also jetzt in einer Zeit, wo wir unsere eigene Prekarisierung ein bisschen kompensieren können durch KI? Und irgendwann, wenn sich alle daran gewohnt haben, wird es die Prekarisierung noch
11: weiter treiben?
3: Ja?
8: Ja, weil natürlich, ich mache es ja auch. Ich finde es am Anfang, Zeit reicht hinten und vorne überhaupt nicht. Und habe das Gefühl, wenn ich die KI einsetze, sie erspart mir etwas. Aber im Endeffekt verändert sie das Ergebnis, den Output, und macht weniger sichtbar, dass er eben ein Mangel besteht

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0: Sind diese Tools für dich eher so eine sofort eine Erleichterung und was Spannendes oder auch ein bisschen ein Stress, weil man schon wieder was Neues lernen muss? Oder macht dir das Thema KI allgemein auch ein bisschen Sorgen?
1: Also prinzipiell habe ich das Ganze, glaube ich, eher neugierig entdeckt. Sicherlich auch dadurch, dass ich einfach dort mehr oder weniger mit mir allein mich beratschlagen kann, war das einfach eine sehr coole Variante. Ein spannender Austausch möglich, den ich jetzt so nicht habe. Ich mache mal eigentlich jetzt in dem Rahmen, wie ich es verwende und anwende, habe ich auch nicht das Gefühl, außer natürlich, dass ich die Ressourcen beanspruche, aber ist es eher mehr Hilfe und ich habe jetzt auch kein schlechtes Gewissen, wenn ich mir von der KI ein, keine Ahnung, ein E-Mail vorformulieren lasse, weil für mich ist es alles nur mühsame Zusatzarbeit, eigentlich Überstunden kostet. Alles, was natürlich im künstlerischen Bereich stattfindet, und da komme ich ja auch ein bisschen her, finde ich jetzt schon bedenklich, muss ich sagen. Und ich weiß halt, im Endeffekt werde ich ganz viel Live-Musik mir reinziehen. Aber das wird das Problem auch nicht lösen, außer alle machen so.
2: Ich frage mich eigentlich oft, wieso das kein Riesenknall gibt. Ich meine, dahinter steckt ja ein Riesen-Copyright-Problem, dass die alles absaugen, was irgendwie so passiert ist.
3: Problem.
2: Genau, um das irgendwie zu bearbeiten und damit ja auch einen Haufen Geld machen. Irgendwie habe ich mehr Ärger gekriegt, wie ich mal einen Indie-Song für ein YouTube-Video verwendet habe, ungefragt, als die offensichtlich, obwohl ich nichts damit verdient habe. Wie gehen wir damit um?
3: Ja, weil auch da beißt sich die Schlange irgendwie in den Schwanz, weil jetzt wird auch KI eingesetzt, um genau solche Verstöße systematisch zu screenen und ahnden zu können. Mit der Perversität, dass die Systeme, die das tun, das ja systematisch seit Jahren machen und überhaupt nicht das Know-how hätten, das sie hätten, wenn sie nicht wirklich auf Urheberrechte total gepfiffen hätten, einfach weil sie dann ja verklagt uns halt, habt ihr keine Chance. Das ist so eine Macht in Balance, dass auch Rechtsebene, Gesetzgeber, nicht einmal auf EU-Ebene kommen wir da irgendwie weiter. Es ist verwässert worden, es ist verwässert worden, es ist verwässert worden. Mit dem Druck, da findet globale Entwicklung statt und wir müssen ja auch schauen, dass wir hier Möglichkeitsräume haben, mit dem Wettbewerb mitzuhalten.
2: Was soll man da überhaupt machen? Ich denke, mir fällt da gleich ein, dass so die Filmwirtschaft zum Beispiel gerne die Streamer saugen das ganze Geld ab. Was macht man? Macht man eine Streaming-Abgabe und das schauen wir dann, dass wieder zurückfließt an so in die eigene
3: Ja, aber
2: Produktion.
3: das ist ja schon quasi so eine Notreaktion. Das ist ja dann nur im Nachhinein eine Kompensation für etwas, was systematisch passiert ist und längst schon die Realität davon galoppiert
2: Das
3: ist.
2: Äquivalent wäre ja so eine Art KI-Abgabe, das dann in die Kulturförderung gehen sollte.
3: Beispielsweise, ja.
2: Ist nur ein Pflaster.
3: Ja, ich glaube, es ist nur ein Pflaster.
2: In erster Linie wird das Thema sehr arbeitsrechtlich, oder ich weiß nicht, wie es arbeitsrechtlich, aber politisch diskutiert. Also hinsichtlich der Angst, welche Jobs fallen weg, was wird da alles übernommen. Aber es ist ja offensichtlich auch sehr stark ein kulturpolitisches Thema.
3: Definitiv, weil das war auch im Laufe unseres KI-Projekts ziemlich spannend. Wir haben nachher auch so eine Runde, eine Feedback-Runde, eine Evaluationsrunde mit den Expertinnen, die wir eingeladen hatten, gemacht. Und da ist diese Ambivalenz super schön rausgekommen, nämlich zwei Dinge. Zum einen, dass da sich eine Art Schockgefühl durchgezogen hat, weil sie zum ersten Mal offensichtlich mit Strukturen der freien Kulturarbeit zu tun hatten und bei jedem Workshop gemerkt haben, dass sie mit einem ganz anderen strukturellen Voraussetzungen da konfrontiert sind, als sie es normalerweise sind. Und dass Prekarität hier einfach eine beinharte Realität ist, die auch in einem Workshop, wo es um Bildproduktion geht, spürbar ist. Ja? Also das war ein Schockmoment. Und auf der anderen Seite gleichzeitig, auch das hat sich durchgezogen mit den Feedbacks von den Expertinnen, die Erwartungshaltung, naja, aber genau der Kultursektor ist ja gefragt, diese gesellschaftspolitischen Implikationen, die der Einsatz von KI und dessen Verbreitung auf uns alle hat und auf die Art, wie wir zusammenleben, besonders kritisch zu reflektieren, zu hinterfragen, zu bearbeiten. Und das ist schon eine immense Ambivalenz. Ja.
2: Es fühlt sich manchmal ein bisschen an, als würde man etwas hinterherlaufen, das man nicht so ganz einholt. Ich habe das Gefühl, von der Kultur wartet eine Vorreiterrolle einzunehmen, ja. Aber eigentlich steht sie ja sehr unter Druck.
3: Ja, also sie hat, also super zynisch gesagt, sie hat ihn leider in manchen Dingen, und auch das ist ja ein alter Haudegen, wo ich nichts Neues sage, die Vorreiterinnenrolle zu zeigen, wie diese Prekarisierungsspirale und dieses immer produktiver werden mit immer weniger Ressourcen, sich auch legitimieren zu müssen, zunehmen kann und was das bedeutet. Also die Vorreiterrolle in einer miserablen arbeitsrechtlichen und auch sozialrechtlichen Situation, ja. Aber dieses zweite, die große Erwartungshaltung, Gesellschaft zu gestalten, ist in dieser Funktion natürlich massiv schwierig. Ich habe jetzt fast vergessen oder eher verdrängt, wie ich die KI im entgrenzten Arbeitsalltag quasi wirklich am allermeisten Einsatz, tatsächlich nämlich in der U-Bahn, wenn in meinem Kopf es halt wirklich weiter rattert, Dinge, die mich gerade beschäftigen, und dann habe ich einen Gedanken dazu oder im Kopf eine Antwort, wie sie formuliert sein sollte, und dann hole ich das Handy raus, werfe die KI an, sag, das ist jetzt eine Sprachnotiz, mache mir daraus eine sprachlich geglättete Version, korrigiere sie und nenne mir, wo sie nicht schlüssig nachvollziehbar ist. Und dann sitze ich in der U-Bahn und diktiere hinein und lass mir nachher den Text rausgeben, damit ich am nächsten Tag schon was fertig Vorbereitetes habe. Und das ist einerseits super, weil ich sofort festhalten kann, den Geistesblitz oder den vermeintlichen Geistesblitz, den ich gerade habe. Aber auf der anderen Seite zeigt es halt, wie es das weiter entgrenzt, dass ich sogar in der U-Bahn quasi Texte vorbereite und die Absurdität des Ganzen.
2: Ich bin sehr restriktiv bei dem, was ich die KI dann, wie weit ich sie manchmal Sachen bearbeiten lasse. Also ich habe in den Prompts immer sehr, sehr viel Zurückhaltung drinnen, weil ich auch...
3: Mein Prompt ist ausschließlich, glätte meine Sprachnotiz, sodass es quasi, ohne sie zu verändern. Es ist im Prinzip wie eine Diktierfunktion, aber halt sprachlich sauber, ohne unnötige Füllwörter. Und wenn mir nachher noch was einfällt, ist das an der richtigen Stelle, so wie man früher halt diktiert hat in großen Kanzleien und dann hat die Sekretärin das abgetippt unter Anführungszeichen.
2: Ich habe aber oft das Gefühl, dass die Antworten so überzeugend sind, die aber, wenn ich genauer darüber nachdenke, ich draufkomme, wo große Lücken oder wo einfach auch ein bisschen die Optik nicht ganz stimmt, wo irgendwas komplett, die Perspektive einfach ein bisschen falsch ist. Und mir macht einfach Sorgen, wie verlockend es ist, einfach dieser Route zu folgen.
3: Ja, aber das ist das, was ich vorhin erwähnt habe und worüber wir vor Jahren schon mal gesprochen haben. Die KI ist wie dieser geschleckte, überambitionierte Assistent, der immer sagt, du machst alles super und ich assistiere jetzt quasi nur und das ist die perfekte Lösung. Ja. Und wenn du dann aber selber Feedback gibst, sagst, aber das ist nicht bedacht. Und dann kommt, ja, absolut, du hast recht. Ja, das muss man natürlich jetzt noch so einarbeiten.
2: Wie also, ich zu arbeiten angefangen habe, war ich dieser überambitionierte Assistent.
3: Wieder Stichwort unbezahlte Praktik.

0: Patrick, formuliere mir eine Abmoderation, die auf das Gehörte eingeht.
1: Warte mal, das ist doch mein Text.
0: Aber zum Abschluss den Fokus nachdenklich feuilletonistisch verschiebt.
1: Promptest du jetzt und ich arbeite? Na, dann muss ich mir wenigstens keine Sorgen um meinen Job machen. Aber was machen wir mit den ganzen Problemen um KI? Ich meine, ich kann mich jetzt verweigern und das Ding nicht mehr nutzen, aber was ändere ich damit? Nicht alles kann über Konsum gelöst werden. Ich glaube auch, dass Menschen eh nicht nur mehr mit Bots reden wollen, weil das Leben, ja auch das Arbeitsleben, besteht einfach aus mehr als dem. Und das, was wir Kultur nennen, sowieso. Ich meine, am Schluss werden Orte immer wichtiger, an denen sich Menschen noch begegnen und austauschen. Wir verbringen immer mehr Zeit vor Screens. Ich glaube, da wird eine Sehnsucht und eine Notwendigkeit auch einfach wieder größer. Und das ist genau etwas, was in der Kultur passiert. Vielleicht ist es sogar so, dass desto mehr wir nur vor Screens sitzen und mit Maschinen interagieren, umso wichtiger der echte Austausch zwischen uns noch wird.

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1: Herzlich willkommen zu Stimmen gegen Rassismus. Es freut mich oder uns im Namen des Veranstaltungsteams sehr, dass so viele Leute unsere Einladung gefolgt sind. Und mein Name ist Florian Hinterberger, ich bin der stellvertretende Geschäftsführer für Migrare. Einige haben wahrscheinlich jemanden anderen erwartet, aber der Mönters ist krank, der liegt da nieder. Liebe Grüße. Aber er laboriert an einer Magen-Darm-Geschichte und ich habe gesagt, komm nicht in die Nähe von uns, sonst kann man da einen großen Unfall. Ja, also wie gesagt, herzlich willkommen, schön, dass Sie hier da seid und mit uns gemeinsam heute ein lautes Zeichen gegen Rassismus und gegen gruppenbezogene Menschenfeindlichkeit setzen wollt. Rassismus ist ein Thema, das leider, was vor einiger Zeit auch wieder tragische Berühmtheit erlangt hat, auch in Linz, mit einem fürchterlichen Mord, der passiert ist in der Linzer Innenstadt. Und nicht nur deshalb, aber auch deshalb ist es wichtig, dass man laut ist und dass man dagegen was tut und was sagt. Und wir, das ist in dem Fall das Veranstaltungskomitee sozusagen, das sind die Organisationen, die man da hinten sieht. Und wir heißt in dem Fall aber auch wir Linzerinnen und Linzer, weil auch die Stadt Linz setzt mit der Kampagne Vielfalt gemeinsam leben ein wichtiges Zeichen gegen Rassismus. Und deswegen möchte ich für die Grußworte gleich einmal den Bürgermeister der Stadt Linz auf die Bühne bitten, Dietmar Brammer. Herzlich willkommen und vielen Dank.
2: Meine sehr verehrten Damen und Herren, ich weiß das nicht nur, seitdem ich für die Integrationsagenten in der Stadt Linz zuständig bin, dass Linz eine sehr vielfältige Stadt ist. Wir haben Menschen aus, und ich habe es gerade letzte Woche von der Leiterin unserer Integration, von unserem Integrationsbüro erfahren. Ich habe immer gesagt, bis vor einer Woche aus 150 Nationen, nein, es sind schon aus über 170 Nationen Menschen in unserer Stadt, über 100 Sprachen werden gesprochen. Und diese Vielfalt, die ist auch sehr herausfordernd für uns. Das ist nicht einfach, das Zusammenleben in der Arbeit, am Wohnort, in den Vereinen, in den öffentlichen Räumen, ihr wisst das sicher besser als wie ich. Wir haben hier hart daran zu arbeiten, an diesem Zusammenleben, und es braucht ja dafür Regeln, es braucht Rechte und Pflichten, und zu diesen Pflichten sehe ich es aber auch, dass wir alle gemeinsam gegen Rassismus auftreten. Dass wir uns auch klar artikulieren, gemeinsam gegen diese Auswüchse, gegen diese Menschenverachtung, gegen Respektlosigkeit, gegen Unachtsamkeit anzutreten, und der Stadt Linz bekennen wir uns auch dazu. Und ein Bekenntnis war die Kampagne, die wir letztes Jahr gestartet haben. Initiativ geworden ist die Abena Kathi Bin, unsere Gemeinderätin, gemeinsam mit meiner Vorgängerin im Integrationsbereich haben wir letzten Herbst diese Antirassismus-Kampagne gestartet, auch als ein Zeichen dafür, dass wir als Stadt Linz nicht schweigen möchten, dass die Verantwortlichen zusammenstehen und auch wir ganz klar sagen, dass Rassismus in unserer Stadt nichts verloren hat. Es geht aber nicht nur, eine Kampagne zu machen und hier Bewusstseinsarbeit zu leisten und das Thema auch in Diskussion zu bringen und sichtbar zu machen, sondern es geht auch ums tagtägliche Zusammenleben und das tagtägliche daran arbeiten. Das versuchen wir in der Stadt Linz gemeinsam, nämlich den respektvollen Umgang, eine respektvolle Verwaltung auch bei unseren Mitarbeiterinnen und Mitarbeitern, das ganz klar zu implementieren, auch in den Sportvereinen, auch in den öffentlichen Plätzen, auch bei den Menschen, wo wir als Politikerinnen und Politiker unterwegs sind und mit ihnen in Kontakt kommen. Und nicht nur die Politik und der Stadt, sondern jede und jeder hat ja auch eine Verantwortung zu tragen in der Stadt Linz für dieses Zusammenleben, dass Rassismus, Antisemitismus, Islamfeindlichkeit, Intoleranz, Respektlosigkeit in der Stadt Linz keinen Platz haben. Viele meinen, diese Vielfalt, und ich kenne das jetzt natürlich schon aus der politischen Diskussion auch heraus, man muss natürlich nur die Gemeinderatssitzungen anhören, ich empfehle es nicht allen, die Gemeinderatssitzung zuzuhören, natürlich aus demokratiepolitischen Erwägungen schon, aber man hat ja auch die Möglichkeit, manchmal auch abzuschalten. Man kennt das aus der Diskussion, dass manche diese Vielfalt als Schwäche sehen oder als etwas, das nicht sein darf in einer Stadt. Ich und ich glaube, ich bin hier nicht einer, bin ja derselben Meinung wie ihr, in einer Stadt wie Linz hat das natürlich nichts verloren. Wir sind eine vielfältige Stadt und diese Vielfalt ist eine Stärke im Zusammenleben mit allen Schwierigkeiten, aber natürlich auch eine Stärke als Wirtschaftsstandort, als Standort der Wissenschaft, der Bildung, als Standort, wo wir jungen Menschen Möglichkeiten geben möchten, Familien sich zu entfalten. Da ist diese Vielfalt eine Stärke und daran arbeiten wir gemeinsam. Auch im neuen Integrationsprogramm, das wir derzeit gerade evaluieren, überarbeiten und dann im Herbst auch präsentieren möchten. Da soll sich auch natürlich diese Vielfalt widerspiegeln, aber natürlich auch das ganz klare Bekenntnis, dass Rassismus in unserer Stadt nichts verloren hat. Ich bedanke mich deswegen sehr herzlich für die Veranstaltung heute beim Organisationsteam und wünsche Ihnen allen, euch allen einen schönen, interessanten Abend mit interessanten Gesprächen.
1: Der Herr Bürgermeister, es freut uns natürlich sehr, dass wir so hohen Besuch sozusagen zuerst diese einleitenden Worte bekommen. Rassismus ist leider ein Thema, der Bürgermeister hat es angesprochen, das in ganz viele Lebensbereiche reinspielt. Wie man annehmen kann, ich bin nicht davon betroffen, aber ich arbeite mit vielen Personen zusammen, die das täglich im Leben spüren. Die das immer dann spüren, wenn die Wohnung, die man sich gerade angesehen hat, plötzlich doch vom Vergeben ist. Die auf der Straße wann gefragt werden, na, wo kommst du denn eigentlich her? Oder die beim Jobinterview, beim Vorstellungsgespräch dann hören, na leider ist der Job doch schon vergeben. Oder wo der Name am Lebenslauf leider der falsche war. Das heißt, in ganz vielen Bereichen spielt Rassismus leider mit rein und prägt das, wie Menschen Wirklichkeit erfahren und das sehr schmerzhaft. Und was es auch am Arbeitsmarkt heißt, das weiß jemand, der unter uns ist, sehr, sehr gut zu berichten, da spielt Rassismus eine große

0: danke für diese Initiative, danke an die Organisatorinnen dieser Veranstaltung. Wir vom AMS Summe Österreich unterstützen immer, wenn es uns möglich ist, sehr gerne Veranstaltungen, wo es um so wichtige Themen geht, wie die, die jetzt mehrfach angesprochen wurden, die Räume für Begegnungen schaffen, weil das, glaube ich, das Wichtigste ist, was es in diesem Bereich gibt. Danke, ich weiß jetzt nicht, wo er sitzt, danke auch an den Sefer Jedkin, der unser Migrationsbeauftragter ist, der mir, wie immer bei solchen Veranstaltungen, natürlich eine Rede vorbereitet hat, und entschuldige, lieber Sefer, dass ich sie nicht verwenden werde.
1: Besser so.
0: Aus einem einfachen Grund, es sind auch diese Woche wieder Dinge passiert, die mich zutiefst erschüttern, und du hast das jetzt gerade angesprochen. Unser Vorstandsvorsitzender war in der letzten Zeit sehr präsent, medial sehr präsent mit dem Thema der demografischen Entwicklung, mit einer drastischen Veränderung von 2024 auf 2025, was die Prognose der Entwicklung der Erwerbsbevölkerung anbelangt. Und warum sage ich das jetzt? Keine Ahnung, ich habe kein PowerPoint hinter mir, auch dafür bin ich dankbar. Migration, Integration, Antirassismus ist kein Goodwill. Es ist schlicht und ergreifend ein Erfordernis. Ein Erfordernis der nahen Zukunft, ein Erfordernis der mittelfristigen Zukunft, wenn uns, jetzt klammern wir bitte Wien einmal aus, als einziges Bundesland, das wachsen wird, wenn uns in 8 Bundesländern 250.000 Arbeitskräfte fehlen werden. Und wenn dann, so wie diese Woche, bei einem Eingang eines AMS, wir Montag in der Früh feststellen, dass jemand auf die Eingangstür geschmiert hat, Achtung Juden, dann kann ich nur sagen, nie wieder ist nicht jetzt, nie wieder war vorgestern oder vielleicht sogar im Februar 2000. In diesem Sinne danke für die Initiative, vielen Dank für diesen Raum, der hier geschaffen wird, und alles Gute für die Veranstaltung. Vielen Dank.
2: Danke, lieber Markus. Als nächstes würde ich gerne auf die Bühne holen die zwei tragenden MitveranstalterInnen für diese Veranstaltung. Ich habe schon gesagt, die Stadt Linz ist dabei, ganz speziell das Integrationsbüro der Stadt Linz, und dafür möchte ich gerne auf die Bühne holen die Jasmin Baumgartinger, die Integrationszuständige der Stadt Linz.
3: Ja, auch von meiner Seite ein sehr herzliches Willkommen und schön, dass Sie da sind bei unserer gemeinsamen Veranstaltung. Mein Name ist, das wurde schon erwähnt, Jasmin Baumgartinger, ich leite das Integrationsbüro der Stadt Linz, und auch wie Florian Hinterberger schon erwähnt hat, dieser Abend ist eine gemeinsame Initiative des Integrationsbüros der Stadt Linz mit Migrare und der Gleichbehandlungsanwaltschaft. Denn uns allen verbindet ein gemeinsamer Gedanke, nämlich, dass Rassismus in dieser Stadt einfach keinen Platz haben darf. Und genau deshalb braucht es auch Abende wie diesen, an denen wir zusammenwirken, zuhören und einmal gemeinsam darüber nachdenken und uns bewusst machen, dass wir im Alltag auf keinen Fall wegsehen sollen. Gerade in Zeiten wie diesen, in denen der gesellschaftliche Ton wieder rauer wird, in denen Zugehörigkeit wieder vermehrt in wir und in die unterteilt wird, ist es wichtiger denn je, dass wir gemeinsam eben Haltung zeigen. Rassismus betrifft eben nicht die anderen, es betrifft uns alle. Diejenigen, die ihn erfahren, und diejenigen, die entscheiden, ob sie wegschauen oder ob sie etwas sagen. Und das haben wir auch schon mit unserer Miteinander Linz Antirassismus-Kampagne gezeigt. Also wir wollen hinschauen und wir wollen aufzeigen, dass Rassismus hier keinen Platz hat in dieser Stadt. Und da darf ich jetzt auch gleich an meine Kolleginnen verweisen, die sitzen da hinten. Wir haben unsere Schilder mitgebracht und man kann nach wie vor Fotos machen und diese bitte gerne auf Instagram oder sonst in den sozialen Medien teilen und mit dem Hashtag Miteinander Linz versehen. Also wir haben schon eine ganz große Community, gerne spreaden und weitergeben. Rassismus zeigt sich jetzt nicht nur in abfälligen Kommentaren, in Blicken, in ungleichen Chancen, wie du es vorhin schon erwähnt hast, Florian, im Job, auf dem Wohnungsmarkt, in der Schule. Er trifft Menschen nicht nur persönlich, sondern er prägt ganze Strukturen und Entscheidungen. Und heute, ja heute wollen wir etwas entgegensetzen, wir wollen etwas entgegensetzen mit Geschichten, mit klaren Worten und mit offenen Ohren. Ich danke heute auch unseren beiden Poetry Slammerinnen, die heute uns ihre Stimme schenken und unsere Stimme erheben. Danke, dass ihr hier seid.

0: Wir erleben aktuell, dass rassistische Denkmuster, Vorurteile und Ausgrenzungen wieder lauter werden in den sozialen Medien und auch im öffentlichen Diskurs. Umso mehr trägt jeder und jeder mit seiner Haltung und mit ihrer Haltung dazu bei, dass Linz eine Stadt bleibt, in der Vielfalt nicht nur gelebt wird, sondern auch geschätzt wird. Das zeigt sich schon in dem, so viele Menschen heute hier sind und in dem das Theater in der Innenstadt wirklich bis zum Rand jetzt voll ist. Danke euch und ich wünsche euch jetzt einen schönen Abend, aber vorher hole ich noch die Ulrike Salinger zu mir auf die Bühne von der Gleichbehandlungsanwaltschaft. Herzlich willkommen auch seitens der Gleichbehandlungsanwaltschaft. Anlass für diese Veranstaltung heute ist der Internationale Tag gegen Rassismus. Dieser wurde heuer vor 60 Jahren bereits von den Vereinten Nationen für 21. März ausgerufen. Und seit 3 Jahren gibt es auch in Österreich Aktionswochen gegen Rassismus, wo viele Veranstaltungen in allen Bundesländern stattfinden. Und wir wollten auch in Oberösterreich eine Veranstaltung initiieren und sind froh dafür, so tolle KünstlerInnen gewinnen zu können. Ja, um etwas zu bewegen, braucht es immer den Mut, Einzelner gegen Rassismus, gegen Diskriminierung aufzustehen. Es braucht aber auch eine couragierte Zivilgesellschaft und es braucht rassismuskritische Organisationen, die ein Zeichen setzen. Und in diesem Sinne finde ich sehr schön, dass heute so viele Menschen gekommen sind. Dankeschön. Ja, ich darf heute die Gleichbehandlungsanwaltschaft vertreten und vielleicht noch ein paar Worte sagen. Wir sind eine staatliche Einrichtung zur Durchsetzung des Rechts auf Gleichbehandlung, arbeiten auf der Grundlage des Gleichbehandlungsgesetzes und bieten Beratung im Fall von Diskriminierung, auch rassistischer Diskriminierung. Wer mehr erfahren will, darf sich gerne vorne am Tisch Flyer mitnehmen und sich gerne bei uns melden. Ja, wir haben die Erfahrung gemacht, dass Antidiskriminierungsarbeit ein Weg der kleinen Schritte ist. Und wir wollen den kontinuierlich weitergehen und so einen Beitrag für ein gleichberechtigtes Miteinander leisten. Ja, und jetzt darf ich endlich das Mikrofon weitergeben an Mohamed Doumanli und bitte dich, die KünstlerInnen vorzustellen und euren Beitrag zu performen.
1: Hallo, hallo. Richtig schön, dass ich da sein darf. Eigentlich wurde alles Theoretische irgendwie jetzt erwähnt. Also so gut ich habe zuhören dürfen. Solche Veranstaltungen sind mir immer am wichtigsten, sind aber auch gleichzeitig Veranstaltungen, für die ich mich gar nicht vorbereite. Weil ich habe Freunde, die erleben Rassismus und deswegen muss ich mich öfter damit beschäftigen. Genau, heute Abend ist es so ein Poetry-Musikabend. Ich habe heute eine wunderbare Kollegin einladen dürfen, die Basquel. Die ist einer der wenigen KünstlerInnen, die einen ganzen Abend mit ihren Sachen so füllen können, dass es nicht langweilig wird. Und ich bin ein sehr ungeduldiger Mensch. Also ich schaue auch TikTok, währenddem ich Film schaue. Also ich bin so ein Mensch. Und trotz dessen empfinde ich, dass es die Basquel in meinen Augen sehr gut schafft. Sie ist mega talentiert, sie ist richtig gut. Einen riesengroßen Applaus für die Basquel, bitte. Da ist ein tolles Mikrofon.
2: Genau. Danke für die Anmoderation.
1: Ach, gerne doch.
2: Voll cool. Mogi ist selber die größte Legende. Können wir nochmal einen Applaus machen für Mogi, der heute moderiert?
1: Das ist entspannt. Man kriegt Applause, ohne irgendwas gemacht zu haben. Also daran könnte ich mich gewöhnen. Bei meiner Mama war das immer so gewesen, ich musste aufräumen. Und bis sie zurück ist vom Einkauf. Und erst dann habe ich vielleicht eine Belohnung gekriegt. Aber ihr seid viel netter als meine Mama bis jetzt. Genau. Wart ihr schon mal irgendwo gewesen, wo es Poetry gab? Okay. Pascal und ich auch.
2: Ja. Auch Leute, die selbst Poetry machen, ist jemand hier? Slam-Poetinnen? Es gibt in Linz ganz, ganz tolle Veranstaltungen. Vielleicht machen wir später eh noch Werbung, wenn ihr selber auf die Bühne steppen wollt.
1: Ja, gerne. Ich bin nicht, also ich kenne, ich weiß, ja, sie weiß. Genau, voll. Normalerweise kommen wir ja aus dem Poetry Slam. Poetry Slam ist ein DichterInnen-Wettstreit. Ich muss das sagen, irgendwas in mir zwingt mich dazu. Das ist so wie eine Tradition, die man irgendwann aufgehört hat zu hinterfragen. Ich habe das schon längst aufgehört zu hinterfragen. Es ist ein DichterInnen-Wettstreit und normalerweise gibt es dann so Wertetäfelchen und ihr dürftet das uns bewerten von 1 bis 10. Und dann dürfte nochmal jemand im Finale noch einen Text lesen. Aber weil wir sowieso 10 von 10 sind, haben wir uns heute ausnahmsweise gedacht, dass wir das mal lassen. Genau.
2: Vielen, vielen Dank, dass ich da sein darf. Ich habe einen Text mitgenommen, den habe ich tatsächlich gestern noch bearbeitet, weil ich habe mir sehr, sehr den Kopf zerbrochen. Das Thema Antidiskriminierung, auch Antirassismus, ist, finde ich, auch immer sehr persönlich. Also auch wenn einfach Menschen das im Alltag erleben oder einfach diskriminiert werden. Und ich habe versucht, die Geschichte ein bisschen niederzuschreiben, die ich gemeinsam mit meiner Mutter habe. Als ich den Text das letzte Mal gemacht habe, das war vor 2 Jahren, ist nicht gut ausgegangen. Das ist die bearbeitete Version und Ergänzung. Mama und ich, eine Liebesgeschichte. Abende voller Witze, zeitgleich kläffende Wunden, beißender Unterschiede. Es ist ein Mädchen, die kleine Janka. Zu dem Zeitpunkt hattest du noch keine Ahnung, wie sehr du das Leben deiner zwei verändert hast. Du wirst später Dinge erleben, die so lehrreich waren. Teilweise glücklich, teilweise würde ich sie niemals erfahren. Jahre später warst du dann in der Situation, in einem anderen Land, in einem anderen Gesundheitssystem, in einer Klinik, für die du monatelang recherchiert hast. Und ich war ein Kaiserschnittbaby. Nachdem du entbunden hast, warst du wahrscheinlich komplett fertig und erzähltest mir irgendwann, dass mich der Doktor hielt und sagte, sie schläft. Sie schläft. Sie beißt! Sie beißt! Und als ich, wie ich dich kenne, sagtest du bestimmt in dem Moment, meine Tochter. So ähnlich wir uns auch sind, so viele Unterschiede haben wir auch. Soweit ich mich erinnere, warst du ein ziemlich rebellisches Kind, hast du mal gesagt. Du trugst viel Verantwortung, bist die älteste von 3 Geschwistern, wohnhaft in der Nordslowakei und brauchtest viel mehr Raum. Das kleine Dorf wurde dir viel zu schnell, viel zu klein. Und du suchtest die Vielfalt. Du hast Worte umgedreht und sie rückwärts ausgesprochen. Moi dom, mot yom, mein Haus aber rückwärts. Ein kreativer Twist. Bei mir war dieser Twist von Anfang an da, ich wuchs auf in der Großstadt und war dem Überfluss gewohnt, von dir und von allem, was ich hatte. Ich erkannte schnell, dass Sprache meins war und habe begonnen zu reden und zu plaudern und habe realisiert, dass du nicht das Ende zurückgibst wie ich und nicht alles verstehst. Komm, wir machen einen Ausflug. Ja, also bin ich davon ausgegangen, dass Mütter nicht so sprachgewandt sind und habe leider auch im Streit das gegen dich verwendet. Du kannst ja nicht Deutsch und das tut mir leid. Slowakisch. Slowakisch ist ein sicherer Hafen. Die Sprache, in der du aufgezogen, in der du unterrichtet wurdest, in der vermutlich deine Gedanken verfasst sind. Aber auch die, in der du zurechtgewiesen für dein Aussprechen wollen zurückgewiesen wurdest. Wo du als Kind inmitten des Kommunismus zu leben und überleben lernen musstest. Und mich auch noch ein halbes Jahrhundert später daran erinnerst, dass nichts selbstverständlich ist. Ich habe nie verstanden, warum die Materie so wichtig ist. Warum du in Kleidern und Handtaschen rausgehst und wenn mal Familienmitglieder da sind, du sie einlädst, na sachero butorku a docenta. Und ich habe immer wieder nur geplärrt und gesagt, das ist zu viel, ich will nicht mehr, ich mag nicht mehr Zeug, ich will nicht mehr in Szene setzen, ich habe Druck, ich fühle Druck. Bis ich älter war und versuchte zu verstehen und ich glaube, ich verstand und ich sah, du gibst mir Stück für Stück in Materie zurück, was dir einst genommen wurde. Und es machte dich, glaube ich, ordentlich wütend, als ich das nicht annahm. Undankbarer Sack! Naja, brauchte Zeit, bis ich verstand, dass auch dein Missfallen an Ärzten, dem Magistrat oder sonst einem Amt nicht von ohnehin kam, sondern von drückenden Erfahrungen und Bürokratie, die dich am liebsten am Rand des gesellschaftlichen Lebens verbannt hätten. Und dich jobmäßig als Reinigungskraft, am besten aus Tschechien, Slowakei, Ungarn, ehemaligen Jugoslawien, Polen, wie es auf der Ausschreibung steht, hineinversetzt haben. Aber du hast abgelehnt. Und auch bei den ganzen tollen Vorschlägen vom Arbeitsmarktservice, sie stehen auf der Warteliste, wie endlos Schleife ohne Anrecht auf finanzielle Beihilfe. Kind of highway to hell, aber du gingst raus, Bewerbung ein, Bewerbung aus und fandest irgendwann einen passenden Arbeitsplatz. Ich könnte nicht stolzer sein. Mama, es wird mir immer klarer. Wir haben beide unsere Sorgen und manchmal Plagen. Wir tun beide manchmal Dinge, die man nicht tut. Und ich weiß, wir haben Momente im Rücken sitzen, da ging es uns alles andere als gut. Es ist nicht immer leicht, das Beste zu tun. Doch wenn ich eins an dir zu schätzen weiß, es ist der Weg, den du gegangen bist und dass du es immer versuchst.
0: Ja, jetzt darf ich auch schon gleich.
1: Na, warte kurz.
0: Noch nicht?
1: Nein, noch
0: passt
1: nicht.
0: Dann nicht.
1: Noch nicht. Danke erstmal für deinen Text. Heute soll das auch ein bisschen interaktiv sein. Wir sind gerne zwar wirklich hochgebildete, krasse KünstlerInnen, aber wir reden auch gerne mit dem Volk. Spaß. Wir reden nicht so gerne mit dem Volk. Nein, aber also solltet ihr irgendwann mal irgendwelche Anmerkungen haben bezüglich dem Thema, dann könnt ihr einfach aufzeigen oder rausschreien. Aber wenn ihr aufzeigt, bekommt ihr ein Mikrofon und es ist weniger unangenehm für alle. Genau. Ja. Wie viele Leute, also hat hier jemand selber irgendwie Migrationsgeschichte oder so? Aufzeigen, okay, eine Person. 3, 4, 5, 6, okay. Ja, entspannt.
0: Schön, dass ihr da seid.
1: Also, was ist zum Beispiel für dich das Schwierigste an Migrationsgeschichte? Also für ich weiß direkt.
0: Mhm. Ja, also ich
1: habe... Also ein Wort zum Beispiel. Oder du darfst mehrere Sätze.
0: Mhm. Ich muss
1: alles.
0: Ich habe wirklich ein Wort jetzt in diesem... Ja, ich weiß ein bisschen telepathisch. Also wir haben vorher schon ein bisschen geredet. Aber Identität ist, finde ich, ein sehr großer Punkt. Also ich finde, das ist etwas, was Leute mit Migrationsgeschichte sehr ähnlich haben. Dass das mal so ein bisschen sich zerrissen fühlt, habe ich das Gefühl. Yes. Wie geht's dir damit? Was ist das Wort, das dir einfällt?
1: Na, Spannung. Zuerst will ich mal das Publikum fragen. Will jemand irgendein Wort sagen? Also ich meine, es ist ja nicht mal ein ganzer Satz. Ich komme euch entgegen. Also ein Wort. Ich werde euch auch nicht fragen, wieso oder so. Ja, passt, dann sage ich mein Wort auch nicht. Passt? Wir können es auch so abhandeln.
0: Es kann auch eine Farbe oder ein Gericht sein oder eine Erinnerung. Es muss nicht so extrem intelligent, hochtrabend.
1: Nicht jeder ist so wie wir. Das ist schwierig, ich weiß. Nein, okay, dann sage ich halt. Für mich so das Ekelhafteste an Migrationsgeschichte ist, glaube ich, die Armut. Das ist, glaube ich, für mich das, also wir reden von der relativen Armut. Wir reden jetzt nicht von einer absoluten, also es gibt ja auch die absolute Armut und relative Armut. Ich studiere manchmal Soziologie und das ist schon ein Unterschied. Also die meisten Menschen erleben, Gott sei Dank, nur die relative Armut. Und für mich ist das am ekelhaftesten, weil ich stelle mir vor, wenn ich so richtig reich gewesen wäre, oder wenn meine Familie so richtig reich wäre, dann würde mich wahrscheinlich Rassismus auch nicht in diesem Maße betreffen, wie es mich jetzt betrifft. Also ich glaube, es ist wirklich die Armut. Ich glaube, dann hätte ich auch gar keine Identitätskrisen mehr. Glaube ich, persönlich. Ich war noch nicht reich. Ich bin gerade dabei. Ich habe heute begonnen.
3: Genau. Nein, krass. Aber war es auch für dich in der Schule spürbar? Also auch schon in der Klasse, wenn so. Weil das ist etwas, was ich auch sehr oft höre, dass auch von Freundinnen, dass sie zum Beispiel auf irgendwelche Schulreisen nicht mitfahren konnten. Und dann musst du immer so dir Gründe erfinden, warum du gerade nicht mitfahren kannst oder da.
1: Ja, es ist halt ein Spektrum von ich darf nicht mit zur Schulreise, weil meine Eltern kein Geld haben, oder ich will gar nicht mit zur Schulreise, weil meine Eltern zu viel Geld haben und ich mache coolere Sachen in der Zwischenzeit. Das ist halt ein Spektrum. Mhm, und ich glaube, wenn man da halt das Letzteres sagen kann, dann glaube ich, wäre es entspannter.
3: Einfacher auf jeden Fall.
1: Ja, also für mich ist das, habt ihr irgendwie ein Wort oder so? Es kann ja auch sein, dass es euch gar nicht stört. Ihr könnt auch schöne Worte sagen. So Worte wie neue Ressourcen, neues Leben, neue Möglichkeit. Daran glaube ich persönlich gar nicht. Ja, bitte. Warte. Willst du ein Mikrofon? Boah, wir sind ja richtig professionell unterwegs. Das ist die Chandresa übrigens. Können wir, ja.
4: Verständnislosigkeit manchmal.
3: Verständnislosigkeit, ja. Magst du das Mikrofon noch kurz behalten? Magst du noch was dazu sagen?
4: Was? Wann ihr fragt, kann ich es beantworten.
3: Also wenn du das beantworten möchtest, du musst auch nicht. Welche Situationen fallen dir ein zu dem Wort? Ich finde, das kann sehr, sehr vielfältig sein, Verständnislosigkeit.
4: Also Verständnislosigkeit, einmal von meiner Seite zum Beispiel, wenn man gefragt wird, warum sprichst du so gut Deutsch? Und ich sprich im Dialekt und man wird trotzdem gefragt, warum sprichst du so gut Deutsch? Und vielleicht Verständnislosigkeit von der anderen Seite, weil man irgendwie andere Bräuche hat, weil man Dinge irgendwie anders tut oder nicht tut. Von dem her, glaube ich, kann man das mit beiden Seiten recht gut erklären.
3: Ja, mir fallen auch direkt ein, so Feiertage. Also auch irgendwie so Schulkalender oder so etwas, wenn dann freie Tage sind, die in Österreich halt eher katholische Feiertage sind. Und man dann teilweise auch von herumplanen muss, um gewisse Tage herum. Ja?
1: Ja, finde ich, danke für die Wortmeldung. Richtig gut. Extra Lob aussprechen, damit sich die anderen auch trauen. Ich habe ein Semester Lärm schnell. Genau. Nein, aber Verständnislosigkeit auf jeden Fall. Ich weiß nicht, was heute mit mir passiert ist, aber vielleicht ist es auch eine super Überleitung zu meinem nächsten Text. Weißt du? Vielleicht habe ich daran auch gedacht. Und deswegen habe ich Armut erwähnt. Wäre richtig cool. Genau.
3: Gibt noch jemand, der ein Wort hat?
1: Ach so, ja.
3: Eine Person, nur kurz.
1: Ich glaube nicht, nein. Versuchen wir jetzt umgekehrte Psychologie. Nein, ihr dürft jetzt ganz sicher nichts mehr sagen.
3: Chance ist vorbei.
1: Beim nächsten Jahr dann erst. Nein, Spaß. Ich würde einfach meinen Text machen.
3: Yeah.
1: Okay.
3: Dann, wir erinnern uns an den 10-Punkte-Applaus von Graben gerade vorhin. Bitte klatscht noch einmal in die Hände. Seid komplett außer euch. Hier ist für euch Mohamed Doumandi.
5: Okay.

0: Mein Text heißt Neigzeichen. Sie öffnet mir die Tür. Treten Sie ein, wollen Sie Wasser und setzen Sie sich hin. Irgendwer, sage ich, und ich weiß nicht, wer, sage ich, hat es früher irgendwie hässlich bestimmt. Früher war ich laut. Früher war Hass im Bauch, nasse Augen und eine blasse Haut. Früher war ich klein. Früher war nachts geweint, Angst und Schweiß und Verlassensein. Früher war eine Mutter, ihre Traumata, dieser Kummer und ein Kinderzimmer, das kein Zuhause war. Lauschende Ohren, Pause und Finger, die schreiben. Ich habe etwas verloren. Wir begannen uns als Kinder zu vergleichen. Und wenn man sieht, dass andere es viel besser haben, ich bin klein, aber in Wirklichkeit sie niemals besser waren, alle sagten, es gibt keinen Unterschied, aber wir alle genau den Unterschied spürten. Dass es zur Glückseligkeit keine Summe gibt, aber Gelder zum besseren Leben führten. Ich erzähle ihr von A, S und K, vom Neigzeichen, von Gewalt und vom ersten Tag, vom Polizeistreifen und wie A die Gesetze brach, wie Menschen blickten, Zivilisten, als er schwer vernarbt auf der Stelle lag und von Helden, die keine Helden waren, von Erwachsenen, die niemals Kinder waren. Von bunten Bauten, die in den Himmel ragen, von Menschenleben zwischen dünnen Wänden, im kleinsten Raume eingepfercht, müde taumelt mit den Kräften an ihren Grenzen, wo zu Hause kein sicheres Heim gewährt. Ich erzähle von Regenwolken, Stau, Hupen und Menschenmassen, Junkies, Polizei, Wut im Bauch und Gefängnisplatten, wo Menschen emsigen Ameisen gleichen. Mit Augenringen und Seelen, die an unendlicher Arbeit verzweifeln. Ich hab viel zu vergessen, will ich sagen. Ich war im Gymnasium und in der Siedlung zur selben Zeit. Treffe ich A, treffe ich K, treffe ich D und merke, wie diesmal beim Erzählen eine Träne weicht. Sie waren jung, naiv, die Gesichter lächelnd. Die LehrerInnen sagten, die Gesellschaft machte mit. Ihre Namen wurden Zahlen, bis eine angeklagt im kalten Saal angstbetäubt blickt. Ich kenne die Geschichten. Und wie alles geschah. Ich meine, wir waren nur Kinder, wir haben uns verglichen, bis wir merkten, dass man den Unterschied schon bar bezahlt. Sie sagten, das sind Probleme, Kinder nicht zu unterrichten. Ich erzähle von Eltern, die arbeiten, ermüdet, triefende Augen. Vater starrt Exekutiven, ihre Arbeit, die exekutieren, Verlauf. Manches habe ich gesehen und bekam alles erzählt. Vom jungen Mann, der zum Fenster sprang, den anderen hat man gequält. Den dritten und vierten auch. Der fünfte erlag verbraucht und der sechste ist A. Und es wird einen siebten geben. Das Leid im wahren Leben wie zu einer Zahl im Diagramm zu sehen. Und was macht es mit ihnen? Ich erzähle vom Leid, die für viele enorm ist. Ich erzähle von fehlender Liebe. Ich erzähle ihr, wie ihr Vater sie schlug. Ich erzähle ihr von A. Ich erzähle ihr von der Gewalt, die ich sah. Ich erzähle ihr, wie wir Kani wieder sahen. Wie D sagte, er denkt drüber nach, es zu beenden. Krieg und Flucht. Wie A kaputt ging, als K ging. Wie D mich fragte, was ist der Unterschied? Und wie sie geweint hat in meinen Armen. Wie ich sagte, dass ich bleibe, aber nicht blieb. Und wie wir alle dachten, dass uns Kinder eigentlich niemand liebt. Und es lässt mich nicht los. Ich erzähle eben vom Neigzeichen, von Gewalt und vom ersten Tag, vom Polizeistreifen und wie A die Gesetze brachen, von Helden, die auf jeden Fall keine Helden waren. Und wie alles eigentlich mit einem Neigzeichen begann. Das Resultat, dass man sich legal den Unterschied nicht leisten kann. Ich habe alles gesehen. Und war Zeuge. Alles hat System. Es waren meine Freunde.
1: Krasser Text. Wie, möchtest du etwas dazu sagen? Möchtest du ihn stehen lassen?
2: Na.
1: Zu was, ne?
2: Einfach so stehen lassen.
1: Passt, passt.
2: Genau. Wie geht's? Okay. Daumen hoch. Ja, nach so einem Text geht's euch gut? Oh mein Gott! Nein, Spaß. Spaß, Spaß. Ja, mir geht's auch gut. Danke für Nachfragen. Wortmeldungen? Okay. Habt ihr Angst vor mir? Ja, checke. Checke, ist ein gesellschaftliches Phänomen.
1: Aber ist das wirklich schon passiert, dass jemand so das, aber...
2: Dass ich bedrohlich wirke?
1: Ja?
2: Aber ja, öfter, ja. Ja, for real.
1: Okay, aber drop mal kurz, also was für Situationen, weil ich...
2: Halt. Ja, ich habe schon gehört, so... Mhm. Ich glaube, Leute, die mich kennen, haben, glaube ich, alles andere aber Angst vor mir. Aber wenn man mich nicht kennt, kann ich mir schon vorstellen, dass ich so... Ich meine, ist auch normal. Erstens, ich bin auch ein Mann. Also ich checke. Ja, eine Wortmeldung. Chandresa ist bereit.
3: Jetzt bin ich zwar ein bisschen nervös. Ich würde fragen, ob ihr Rassismus als Mann und als Frau unterschiedlich erlebt.
1: Das ist sehr interessant. Weil ich wollte auch vorher sagen, weil du hast schon ein sehr wichtiges Thema gesagt, mit dem, dass man nochmal als Mann einfach anders wahrgenommen wird. Ja, ich glaube, bei mir ist auch die Sache, dass bei mir ist es meistens erst, sobald ich den Mund aufmache. Also, wenn ich beginne zu reden, dass die Leute dann beginnen so, was ist das für ein Flavor? Und dann beginnen, also so, daran interessiert zu sein. Deshalb merke ich das erst, also sobald ich in Konversation mit Menschen trete. Aber ich merke auch schon, dass... wenn meine Familie in Town ist, wie gesagt, also dass das ein Unterschied ist, also auch wie Geschlechterrollen wahrgenommen werden. Wie ist es bei dir?
2: Also ich kann also offensichtlich nicht wissen, wie eine Frau das erlebt, nur von Hören und Sagen, aber es gibt da meiner Wahrnehmung nach schon einen großen Unterschied. Ich finde zum Beispiel, wie mit gewissen Gefühlen, die migrantische Männer haben, quasi wie sie eingeordnet werden. Wut zum Beispiel. Also während Männer aus anderen Ländern, ihre Wut wird Temperament genannt und ist so sexy.
1: Ja, ja, so die Trennung auch von was für eine Art von Ausländer bist du.
2: Ja, genau. Aber wenn ich wütend, ich werde nie wütend, aber ich denke mir, wenn ich wütend bin, dann
1: wäre das kein Temperament.
2: Das wäre nicht sexy. Genau. Und gleich auch, aber bei Frauen, ich habe so das Gefühl, ich habe schon von Freundinnen auch erfahren, dass sie viel eher so fetischisiert werden, so. Mhm. Das habe ich von meinen Freunden nicht so. Und ich glaube, solche Sachen...
1: Ja, nein, auf jeden Fall. Aber was du auch sagst, so mit, gerade auch, wenn man, sag ich mal, aus einer Familie kommt, die einen, also... Papa kommt aus einer anderen Nationalität, Mama auch. Also dass man da, finde ich auch, von meinem Freundeskreis, also dass das, wie du gesagt hast, das fetischisiert, also irgendwie so, ja, du schaust irgendwie so interessant aus oder irgendwie so diese ganzen Fragen. Also bei mir ist es ein bisschen so, Leute denken, ich werde oft misgendert. Bei mir ist es nicht so krass der Fall, weil Menschen sich meistens nicht sicher sind optisch, welchem Geschlecht man mich zuordnet. Also falle ich so ein bisschen aus dieser Frage raus, sag ich mal. Aber... ich merke schon, also allein auch irgendwie vom, ja, teilweise also vom Stil her, also ich finde es ganz interessant, wenn Leute auch Items oder halt einfach gewisse Kleidung tragen, die vielleicht jetzt nicht als österreichisch gelesen wird und dann auch irgendwie so, so oder gleich direkt irgendwie so darauf Bezug genommen. Ich weiß nicht, passiert dir das mit Kleidung auch irgendwie oder ist gar kein Thema?
2: Na,
1: okay.
2: Nee, passiert sowas. Ich glaube, ich ziehe auch nicht so typisch kurdische Kleidung. Ich würde da sehr aus dem Rahmen fallen, wenn ich so ins Studium gehe. Vielleicht so als Guerillakämpfer oder so. Ich glaube, es wäre wahrscheinlich für die Leute, für mich wäre, also ich finde es fresh, aber ich weiß nicht, wie es für die anderen Leute ist. Aber so ein Beispiel ist zum Beispiel, wir können uns vorstellen, in der Volksschule, ein Felix ist wütend. Ich habe das Gefühl und ich mache jetzt auch ein bisschen soziale Arbeit, ich kriege das so ein bisschen mit, dass zum Beispiel, wenn ein, man sagt, bio-österreichisches Kind und wütend wird, dann fragt man, was ist los? Und wenn so ein konventionelles Kind, okay, na keine Ahnung, so, halt, ein Ausländer, Na, halt ein nicht bioösterreichisches Kind. Wütend wird, dann sagt man, das ist bei denen so. Also bei einem versucht man auf die Gefühle einzugehen und diese auch dann zu hinterfragen, warum ist die Person gerade so. Und beim anderen Kind sagt man, ist einfach so. Und das Kind wird dann schneller verurteilt. Ich meine, Wut ist berechtigt. Manche Kinder sind... Also ich finde, jede Wut, vor allem bei Kindern, ist berechtigt. Kinder sind nie ohne Grund wütend, zum Beispiel. Meistens passiert in der Familie was, meistens passieren ungerechte Sachen, sie fühlen sich nicht gesehen, aber die anderen werden in ihrer Wut umso mehr quasi, also desto mehr isoliert, indem man sagt, die sind so, und die anderen werden tatsächlich gesehen. Also wenn man das so quasi so... Und ich weiß nicht, wie es bei Mädels ist. Ich bin komplett abgeschwiffen.
1: Naja, ich finde das unglaublich interessant. Also bitte, du kannst gern auch länger reden. Es ist nur, mir ist eingefallen, weil meine Mutter arbeitet im Kindergarten. Und das ist, also sie berichtet auch immer wieder davon, dass halt auch Kolleginnen immer wieder solche Sachen droppen, wie du gerade gesagt hast. So irgendwie so, ja, da kannst du nichts machen. Zu Hause ist immer so. Also wie du gerade gesagt hast, dass sie sich damit einfach einfacher machen wollen. So, ja, wir können nichts tun, wir als Pädagoginnen können nichts machen, weil das Kind ist schon von zu Hause, weiß ich nicht, das sollen sie sich klären. Also irgendwie, wie du gesagt hast, und das finde ich auch sehr problematisch, wenn das halt schon in der Elementarbildung hergenommen wird als Shortcut oder als irgendwie es einfacher zu machen, Probleme aus dem Weg zu gehen.
2: Ja, definitiv. Ein letzter Satz, ja bitte.
4: Ich kann auch ohne Mikrofon.
2: Ja, perfekt. Bist du Ausländer?
4: Sozusagen.
2: Entschuldige, das ist mein Humor. Entschuldige, ich bin nicht Rassist. Nein,
4: ich bin international.
5: Ja, voll gut. Mr. Cosmopolitano.
4: So ist es. Nein, und zwar, weil das Bildungssystem auch angesprochen worden ist oder Elementarpädagogik. Also was mir auch auffällt, ist es so, dass zum Beispiel bei den autochthonen österreichischen Kindern, Schülerinnen in der Schule festgestellt wird, wenn jemand beim Lesen oder beim Schreiben sich ein bisschen schwer tut, gleich sofort ein Verdacht auf Legasthenie oder werden gleich sofort Maßnahmen ergriffen, dass das Kind vielleicht eventuell Legasthenikerinnen sind. Aber bei einem Kind mit Migrationshintergrund schreibt man sofort zu, ja, das Kind hat keine deutsche Muttersprache und deshalb wird es wahrscheinlich so sein, dass beim Lesen oder beim Schreiben schwer tut und wird aber genauso beurteilt wie alle anderen Kinder. Ja, jetzt wurde die Kinderinnen auch schon. Aber und das fällt mir oft in den Schulen zum Beispiel auf. Ja,
2: ja, vielen Dank für diesen mega interessanten Beitrag. Ich, es gibt etliche weitere solche Studien, also die zum Beispiel auch zeigen, dass man mit einem ausländischen Namen im Deutschunterricht schlechter bewertet wird, als mit einem nicht ausländischen Namen. Und das zieht sich halt durch, das ist halt so gesellschaftlich. Aber mir wäre es egal, wenn ich reich wäre. Aber jedenfalls, ein letzter Satz, bevor wir dann zum nächsten Text kommen. Also ich bereue gar nicht, dass ich frech war in der Schule. Also ich finde, ich habe das richtig gut gemacht und jede einzelne Lehrerin und Lehrer habt es verdient.
1: Stark.
2: Was nur mal. Also ich persönlich finde das. Ich hätte noch übertreiben sollen. Noch mehr, aber egal.
1: Naja, also, aber ich finde das, ganz kurz noch, aber ich finde das extrem mutig auch trotzdem, weil ich finde gerade so als jüngere Person, man traut sich sowas nicht. Oder man hat Angst. Also ich hatte ganz, ganz viel Schiss einfach vor Lehrpersonen. Ja. Und ich glaube, ich hätte viel eher, weiß nicht, Fehler zugegeben, die nicht passiert sind, als irgendwas dagegen zu sagen. Also ja, ich find's legit sehr mutig.
2: Ich bin ein kleiner Rebell. Also ich werde vor keiner Autoritätsperson stehen und Fehler zugeben, die ich nicht gemacht habe. Aber ich checke.
1: Das ist ein bisschen ein Experimenttext gewesen und geht ein bisschen über Traditionen und Vorstellungen von Werdegängen

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Ich dachte, ich warte lieber, bis der englische Teil kommt. Meine Zeilen werden kürzer, bis wir dann mein Baum sagen, zieh die Töne länger, nur so lernst du sind. Ich frag mich, wer das will. Der Beat wird immer schneller, hinterfrag nicht mehr der Sinn. Liegt die Karriere auf Eis, you better follow your dream. Doch was ist, wenn sie das nicht weiß? Neuer Zähler, schneller, geschwind. Wähle deine Berufung, das ist mehr als ein Beruf. Meld dich an für dieses Studium, warte, hast du nicht genug? Ständig Abzweigungen machen, gib dein Bestes, wirst es schaffen. Woher weißt du, was ich will? Roast ist meine Arbeit, nennst es Clown-Show. Dieses Drama, das ist wack, bro, alle. Prepatsch. 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Das ergibt nicht so viel Sinn. Wieso hätte sie sich eher einen Sohn wünschen sollen als eine Tochter wie dich. Vielleicht ist sie nicht so dominant. Dominanz und Domino. Das Wort Domino und auch das Spiel leitet sich anscheinend ab vom lateinischen Wort Domino, das so viel heißt wie Herr. Dass die Person, die das Spiel Domino gewinnt, sich Herr nennen kann. Ja, aber okay, irgendwie ist die Erwartung so alles das volle Programm. Sonst bin ich immer die Bäume hochgeklettert, musste Schuhe putzen, Haare stylen, Lob ernten, war meistens nicht drin und das alles unbezahlt, weil das macht man so als gutes Kind, Frau, Mädchen und Kind, Preca. 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Aber nein, ganz ehrlich. Wieso spielt das so eine Rolle? Nicht nur das Geburtsgeschlecht, auch das mit dem Heiraten in matrimonio dunkere, vydať sa a oženiť sa. Vydať sa ist das Heiraten für den Mann. Das heißt so etwas, also Widatsa ist das Heiraten für die Frau. Das heißt so etwas wie herausgeben, preisgeben, ausgeben, ausliefern, aushändigen. Oženica ist das Heiraten für den Mann. Žena ist die Frau, also angefraut. Preca tomu nerozumie. 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Dass das in manchen Ländern schon bei der Geburt ausgemacht wird, festgelegt wird, schon vereinbart ist, noch bevor sich das Brautpaar jemals gesehen hat, diese Entscheidung jemals selbst getroffen hat.

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1: Hallo?
2: Alright, jetzt sind wir zurück.
1: Okay, vielen Dank für diesen wunderbaren Text. Haben wir Wortmeldungen? Okay.
2: Sprichst du mal Slowakisch? Zufällig? Slawische Sprachen in the house? Anyone? Okay. Ah, ja, ja, cool, cool. Okay, cool. Wir reden später. Perfekt. Cool, dann darf ich auch schon den nächsten Poeten zum Mikrofon bitten. Ihr habt ihn heute schon gesehen in verschiedenen Rollen als Moderator und Sprecher und Poet. Und hier ist er nochmal als letzteres. Bitte rastet noch einmal aus. Hier ist Muhi!

0: An einem beliebigen Wochentag liegt die warme Luft erstickend im Rachen, wie Süßes zwischen den Zähnen. Die Wiese legt sich leicht auf trockenem Boden und in der Nacht zirpt es. Wenn Vögel zwitschern, schreien sie vielleicht und der Mensch hört eine Melodie. Wenn der Stamm eines Baumes befleckt ist, stirbt er vielleicht und der Mensch erfreut sich über seine Schönheit. Auch ein sich ausbreitendes Feuer wird tänzelnd beschrieben. Und ein stilles, trauriges Kind nennt man brav. Wände werden fallen und die Türe verriegelt sich. Wenn der Mensch älter wird, werden seine Augen kleiner, so als wünschten sie sich weniger von der Welt sehen zu müssen. Während Flamingos und Störche den großen See neben deinem Kinderzimmer früher aus Lehm und heute aus Beton besuchten, musstest du fliehen. Einige wenige Scheine in die Hand gedrückt und mit deinem fast leeren Koffer machst du dich auf den Weg. 16 Jahre später folge ich dir und werde lernen, dass die Gerechtigkeit, die ich mir so sehr wünsche, niemals eintreten wird. In meinen ersten Erinnerungen von dieser Welt will ich verschwinden. Wie du auf eine bessere Welt hoffen, wie du die verriegelte Tür öffnen und mit dem Staub in der Luft fliegen. Die Zunge wird dir verboten werden. Noch bist du klein und die Augen groß. Es riecht nach verbrannter und toter Erde und du fliegst. Du fliegst mit dem Staub in der Luft. Du wusstest nicht, dass dieser Abschied für immer ist, auch bei einem Wiedersehen. Die Identität blieb dir im Hals. Aus den Augen triefen Tränen. Sie verliehen ihnen diesen Glanz, aber eigentlich waren es an der Haut ziehende Zähne. Da waren auch welche. Diese Szene, die an sich Frohsinn hatte, war eine mit einem Asylpass in der Hosentasche. Und vielleicht Beamten, die langsam sprechen und nachts, wenn es kalt war, ein warmes Essen, an die Liebe denken, wenn der Mond glänzte, eben diese Momente am Telefon sprechen, der Münzwurf und die begrenzte Zeit, ich vermisse dich und es wird geweint, 1815 Kilometer Luftlinie trennen dich und du wirst merken, dass etwas Risse hat. Wir wissen, dass Vergessen menschlich ist, doch Vergessen hast du nicht geschafft. Du wirst ankommen und an eine Freiheit glauben. Doch das Verschweigen des Kurdischen wird ein Glänzen in deinen Augen. Das Leugnen der Wurzeln ergreift dich mit ehrlicher Wucht, wird zu einem feurigen Klumpen in deiner zärtlichen Brust. Deinen Namen wird man falsch aussprechen. Das war ja schon immer so. Und irgendwo ist es normal. Aber doch, du merkst, etwas gleitet auch diesmal aus deinen Händen. Sie werden auf dich zeigen, ihre blassen Finger, auf der Straße blickend, grinsend im Klassenzimmer. Du liest deinen Namen in der Zeitung, auch auf Plakaten bist du zu sehen. Und etwas bricht, es werden kalte Tränen auf hartem Asphalt entstehen. Wenn alle dich kennen und du doch fremd bist, ja dann bist du Ausländer. Wenn Menschen nicht menschlich bleiben, im Fremden und die Ungerechtigkeiten, du bist marginalisiert, sagen die in den Universitäten. Die versuchen dich zu verstehen, aber deinen Hunger nie erlebten. In den Rand gedrängt würden andere sagen, du bist Kurde, würden dir deine Narben verraten. Mit nackten Wurzeln bist du verletzlich. Papa, deine Augen schrumpfen. Ich bin ganz Ausländer und ganz fremd, aber nie ganz Mensch. Jahre nach meinem Abschied besuchten Flamingos und Störche den See, bis ein Schwarm von Vögeln tot aufgefunden wurde. Es fehlte das Wasser. Mein Schicksal wird ihrem ähneln, wenn ich wieder als Ganzes, als ganzheitlicher Mensch in meinem Dorf bin, ja dann vermutlich im Grab.
1: Danke, Muli, für diesen Text.
2: Gerne.
1: Ja.
2: Alles klar. Vielen lieben Dank fürs Zuhören. Das ist eine der letzten Möglichkeiten, irgendwas loszuwerden. Danach ist es vielleicht vermutlich wirklich nächstes Jahr oder nie wieder. Es kommt drauf an, wie es zeitlich ist. Und vielleicht haben wir nächstes Jahr keinen Rassismus mehr. Und dann bin ich diesen Job zumindest los. Ja, schade. Nein, jetzt kommen wir zum professionellen Teil. Einen lieben großen Dank an den Verein Migrare. Vor allem einen riesengroßen Dank an die Gendresa. Und an die Ulrike. Ich möchte mich nochmal vor allen Menschen für meine schlechten Kommunikationsskills bei euch beiden entschuldigen. Halt transparent.
1: Ja, es findet statt heute, also das muss etwas richtig gewesen sein.
2: Ja, finde ich zumindest. Genau. Nein, also danke wirklich nochmal an alle. Einen riesengroßen Dank auch an dich, lieber Pascal. Danke, dass du dir die Zeit genommen hast.
1: Ja, aber dann mache ich auch einen. Oder willst du noch einen Namen nennen?
2: Nein, halt. Danke auch für AMS.
1: Ja.
2: AMS.
1: Integrationsbüro Linz.
2: Gleichbehandlungsanwaltschaft. Integrationsbüro.
1: Ja, ja, wir haben auch heute am Anfang schon viele gehört. Aber dann würde ich den letzten Applaus noch wirklich so channeln. Bitte klatscht nochmal riesig in die Hände für die Person, die uns heute durch den Abend geleitet hat. Und mit den Texten, mit der Konzeption. Riesigen Applaus nochmal für Muhi.
2: Ich mache mir echt oft nicht mal mehr Sorgen, weil ich denke mir, ab dem Punkt ist scheißegal, was passiert. Das ist nicht gesund. In solchen Zeiten muss man mutig bleiben. Es gibt auch so einen kurdischen Leitfaden. Also, das heißt Berkhadan Jiana. Das bedeutet, Widerstand ist Leben. Und ich glaube, das ist eine Sache, nachdem wir alle leben können. Also, Widerstand ist Leben. Bleibt so cool, wie ihr seid. Besucht solche Veranstaltungen. Und ich hoffe, bis bald. Danke nochmal.
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1: Herzlich willkommen zur neuesten Ausgabe des Magischen Dreiecks mit wieder mir, Andreas Forster, und dem lieben Kollegen Christoph Leeb und noch einer viel, viel wichtigeren Person, weil was wären wir bei unserem wunderbaren Blick in die weite Welt des Sports ohne unsere wundervollen Gäste. Und wer gern Biathlon schaut oder allgemein Wintersport interessiert ist, wird sie kennen. Wir dürfen mal ganz herzlich begrüßen die österreichische Biathletin Anna Gandler, die uns da heute aus Frankreich zugeschaltet ist. Danke, Anna, fürs Zeitnehmen.
2: Hallo, ja, ich freue mich, dass ich bei euch heute im Podcast bin.
1: Genau, wie ich schon gesagt habe, du bist Biathletin, kommst ursprünglich aus Tirol, nämlich aus Hall in Tirol, bist da beim SC Kitzbühel vereinstechnisch. Und hast jetzt deine zweite Saison in der IBO Biathlon Weltcup gehabt. Was gibt es vielleicht noch, wer jetzt nicht Biathlon verfolgt oder Wintersport, was man sonst noch über die wissen sollte?
2: Ich glaube, du hast eigentlich alles schon relativ gut zusammengefasst. Geboren bin ich in Hall in Tirol, leben tue ich eigentlich schon seit ein Jahr alt bin in Innsbruck direkt, also eigentlich fast in der Stadt. Und sonst, eben wie gesagt, du hast eh schon erwähnt, ich bin Biathletin, und sonst eigentlich geht sich gar nicht mehr viel aus nebenbei. Ich habe einmal lang Geige gespielt, aber ich glaube, wie gesagt, du hast das echt schon gut zusammengefasst, grundsätzlich.
3: Dann gehen wir zu Beginn mal ein bisschen in die Vergangenheit, hätte ich gesagt. Der Werdegang zur Wintersportlerin war ja erblich ein bisschen vorgegeben, beziehungsweise die erbliche Vorbelastung ist natürlich durch Markus Gandler, den viele noch als Langläufer kennen werden, ein bisschen vorgegeben. Das heißt, Langlaufen war relativ schnell wahrscheinlich ein Thema. Wie bist du eigentlich dann zum Biathlon gekommen?
2: Ja, auf jeden Fall. Also es klingt immer ein bisschen blöd, wenn ich das sage, aber ich bin mit 2 Jahren, ehrlich gesagt, schon auf Langlaufski gestanden. Also man kann auch mit 2 Jahren schon langlaufen, aber es war halt auch so ein bisschen gehen und sehr viel mit Spiel und Spaß. Und Langlaufen selber war mir aber immer ein bisschen zu langweilig. Also ich habe ein bisschen so einen Nervenkitzel schon als Kind oft gebraucht und bin halt öfter beim Skistand vorbeigelaufen, in Seefeld oben, wo wir trainiert haben. Und dann auch durch meinen Firmenpartner, den Christoph Schumann, bin ich dann eigentlich zum Biathlon gekommen und habe dann viel früher, wie man eigentlich mit dem Biathlon beginnt, schon angefangen schießen mit 6, 7 Jahren, sowas immer dumm. Und ja, bin seitdem bei dem geblieben und macht mir immer noch Spaß.
3: Und so, ja, quasi, ich habe das jetzt mal ausprobiert, weil der Christoph Schumann quasi auch ein bekanntes Gesicht in der österreichischen und internationalen Biathlon-Szene natürlich seine Finger im Spiel gehabt hat. Und wann ist dann die Entscheidung gekommen, hey, ich möchte das jetzt mal in Richtung Leistungssport betreiben? So, da muss man sich ja natürlich auch relativ bald natürlich auch committen, glaube ich mal, oder?
2: Ja, auf jeden Fall. Also, ich muss sagen, ich war als Kind, habe eigentlich immer schon gewusst, was ich will, genau. Also, ich habe. Ich weiß nicht, ob du das noch kennst, diese Freunde-Bücher, die man da oft ausgefüllt hat in der Volksschule, die jeder gekriegt hat. Und ich habe damals schon mal eingeschrieben, so Plan A ist Leistungssportlerin, ich möchte Olympiasiegerin werden und Weltmeisterin. Und Plan B, wenn das halt nicht aufgeht, dann wäre ich Tierärztin. Also ich habe eigentlich schon gleich mal gewusst, ich will das professionell machen. War für mich nicht dann auch immer klar, dass ich das auch irgendwie dann so mein Leben lang mache. Also ich habe eigentlich nie über was anderes einmal nachgedacht, sondern es ist dann, ja, du rollst halt dann da irgendwie so mit. Also dann auf einmal kommst du halt dann ins Internat, nach Stams, in ein Energiegymnasium und dann geht's halt weiter. Dann bist du auf einmal im ÖSV. Und irgendwann bist du eigentlich so drin in dem Strudel und kommst nicht mehr aus. Es klingt jetzt so negativ, aber kommst halt nicht mehr aus. Ja.
3: Retrospektiv gesehen, weil man in der Familie eh schon Leistungssportler rund um sich hat in verschiedensten Sportarten, hat man sich vielleicht ein bisschen leichter durch, beziehungsweise eher schon gewusst, worauf man sich einlässt mit diesem ganzen Commitment, das du gerade angesprochen hast. So, ich gehe ins Internat, ich komme zum ÖSV, ich schaue, dass ich mich leistungsmäßig immer höher etabliere, bis ich dann irgendwann am Weltcup ankomme.
2: Es ist natürlich schon leichter, wenn halt in der Familie wer ist, der sich da halt ein bisschen auskennt. Obwohl ich dazu sagen muss, mein Papa war eigentlich sogar immer dafür, dass ich eher bei der Musik bleibe. Ich habe eben kurz erwähnt, dass ich ja Geige gespielt habe, der Papa hat das ja alles miterlebt. Er weiß, wie viel man geben muss für den Leistungssport und wie viele Niederlagen man hat und damit auch Enttäuschungen. Und deshalb hat er mir eigentlich sogar immer davon abgeraten. Aber ich wollte den Weg gehen. Und da ist natürlich dann schon von Vorteil, wenn man wen hat in der Familie, der sich da wirklich dann auch auskennt und auch was, was mir persönlich gut tut und sich auch ein bisschen im Training auskennt. Also ich würde schon sagen, dass das sicher leichter macht.
3: Wenn man dann die Ander Gandler in einer Online-Enzyklopädie eingibt, kommt natürlich als erster Erfolg immer die Silbermedaille 2017, damals nur im Bereich der Juniorinnen. Bisschen nachgedacht, auch wieder die junge Anna Gandler, die angefangen hat, bis zu diesem ersten, sage ich jetzt mal, Highlight, das man irgendwo hinschreiben kann in dieses Erfolgsbuch. Wie leicht oder wie schwer hast du daran, dass du wirklich so diese Steps, die wir jetzt gerade angesprochen haben, so kontinuierlich mitgehen kannst? Da wird man, da ist man in der Teenagerzeit, wo natürlich viele Dinge interessant wären, dass man sich wirklich dann auch wirklich zu 99% zumindest auf diesen Leistungssport konzentrieren kann.
2: Ja, also da liegt schon einiges dazwischen. Natürlich musst du, meine Eltern, die Grundvoraussetzung war immer, dass sie Matura machen. Das war halt, sie haben immer gesagt, du kannst alles machen, was du willst, aber Matura, die gehört gemacht. Und dann musst du halt überlegen, okay, schaffe ich das in einer normalen Schule, schaffe ich das mit einem Skigymnasium, ich habe mich dann damals für Skigymnasium entschieden. Ja, dann irgendwann ist das einmal vorbei, dann kommst du halt in die ÖSV rein. Dann ist, wie du gesagt hast, die ersten Erfolge, die ich jetzt hoffentlich bald einmal einstellen kann, weil es ist jetzt doch schon wieder lang her, dass da mal irgendwann was anders steht, als wie immer nur ja, Jugendweltmeisterin von 2017. Also es ist schon das Ziel, dass das jetzt einmal dann wegkommt von Wikipedia und einmal was anderes nachkommt. Ja, also ich hoffe, ich habe deine Frage jetzt damit beantwortet. Also es ist grundsätzlich jetzt nicht ein leichter Weg. Also man muss schon sehr viel geben für den Weg und auch sehr viel nachdenken, weil es geht ja dann auch irgendwann später mal um dein weiteres Leben. Also eine Sportlerkarriere, die dauert ja auch nicht ewig lang. Ich sage mal, so mit 30 wird die dann bald mal wieder vorbei sein. Also ich, ja, also ich hoffe, ich habe deine Frage jetzt so beantwortet. Ja, genau.
3: Geht nämlich ja weiter zur Richtung nächste Frage, die ich dann stellen möchte. Eher ein bisschen, also wir sind jetzt 2017, Junioren, erste Medaille, dann noch 3 Jahre Junioren, dann wieder Medaillen und dann der Switch zum, ich sag's mal, Erwachsenenbereich jetzt wieder. Hast du da im Nachhinein gedacht, dass das Step aus dem Juniorenbereich zum Erwachsenenbereich so groß ist, rein leistungstechnisch zumindest mal?
2: Ja, irgendwie schon. Für mich war Weltcup so, also bei uns ist ja Junior Cup, dann kommt EBU Cup und dann Weltcup. Und
3: Also,
2: ich
3: ich
2: habe
3: wollte
2: dann
3: jetzt eigentlich eher
2: nochmal.
3: beim IBU Cup schon mal bleiben, also nicht beim World Cup, sondern so richtig der
2: Ja,
3: erste
2: quasi.
3: Step ist
2: Ja,
3: aber
2: okay.
3: quasi die
2: Ja.
3: zweite Liga IBU Cup.
2: Ja, also ich kann mich erinnern, damals eben dann nach Lenzerheide, wo ich die WM, halt die Jugend-WM gewonnen habe. Habe ich dann die Ehre gehabt, dass ich einmal im EBU Cup starten habe dürfen. Und das war dann für mich gleich schon so, wow, das ist jetzt ein Riesenstep.

0: über Covid drüber. Also IBU Cup war, wenn ich so zurückschaue, nicht die einfachste Zeit, sagen wir mal so.
1: Nicht die einfachste Zeit, ist aber trotzdem vorbeigegangen im Sinne von, dass du dann wirklich auch in der ersten Liga, sage ich jetzt mal, also im Weltcup gelandet bist. Dort, das klingt jetzt an meinem ersten Blick relativ unspektakulär, heuer 34. im Gesamtweltcup geworden bist. Damit die zweitbeste Österreicherin hinter der Lisa Hauser, die Karriere beendet ist, warst. Ist die Leistungsdichte im Weltcup nochmal eine ganz andere Liga, dass man sagt, so Nummer 1 bis Nummer 55, so sind alle gut genug, um zumindest in die Top 10 zu rennen?
0: Ja, schon auf jeden Fall. Also man merkt schon, da brauchst du dich nicht spielen. Du musst da wirklich gut vorbereitet reingehen. Es war damals wirklich eins meiner größten Ziele vor der Saison, dass ich einfach einmal einen Weltcup-Start schaffe. Und das habe ich dann, ich glaube, eh eigentlich für Österreicherin kann man nicht schöner starten als Wien Hochfilzen. Und ich muss sagen, es ist mir dann ehrlich gesagt relativ schnell gut gegangen, warum auch immer. Ich war da so in einem Flow drin. Aber ja, man darf sich trotzdem weniger Fehler leisten wie die Stufen drunter. Also wenn du da einen Fehler hast, bist du oft schon weg. Also man merkt schon, und jetzt gerade so wie dieses Jahr, in so einer Olympiasaison, das Niveau ist einfach unglaublich hoch. Es können bei uns insgesamt 10 Nationen auf dem Podium mitlaufen. Das ist schon relativ viel. Und deshalb ist es auch nicht wirklich leicht. Ja.
1: Deswegen ist es ja nicht wirklich leicht und dann kommen wir ja zum nächsten Themenblock. Also es geht natürlich immer bei Leistungssportlern, wenn man denen spricht, sehr viel um Motivation, sehr viel um Mentales, sehr viel um natürlich körperliche Voraussetzungen, die man braucht, damit man Leistungen auch erbringen kann. Jetzt ist es so, du hast ja einmal schon eine Saison abbrechen müssen, auch aus gesundheitlichen Gründen damals, weil du wahrscheinlich gesehen hast, das geht sich auf dem Leistungslevel nicht mehr aus. Wie kommt man dann wieder dazu, dass man wirklich sagt, hey, ich höre jetzt im Haus nochmal Ende Februar, Anfang März auf mit der Saison, lasse die letzten Weltcup-Stationen aus, um mich dann wirklich wieder auf das nächste Jahr vorzubereiten? Also ich stelle mir das nämlich persönlich sehr, sehr schwierig vor, so quasi, ich habe zu, dann macht der Körper nicht mit, aber ich soll eben dann im Sommer schon wieder quasi für den nächsten Winter anfangen zu trainieren.
0: Ja, es war auf jeden Fall keine leichte Zeit, weil wenn du das machst, den Leistungssport, dann hast du eben, wie du gerade gesagt hast, deine Ziele und die willst du natürlich erreichen und das erreichst du nur, indem du rennen läufst. Und das Jahr, warum auch immer, war einfach wie verflucht. Mich hat seit, ich glaube, Juni weg jeden Monat irgendein anderer Virus erwischen und habe immer wieder weitergemacht. Also ich habe es immer wieder probiert und wirklich gekämpft. Dann sind aber einfach Sachen dazugekommen, wie ich habe auf einmal nicht mehr geschlafen. Mein Herz hat auf einmal ganz komisch geschlagen, also immer wieder so Aussetzer und so weiter. Und das waren dann einfach so Zeichen, wo ich einfach gemerkt habe, hey, es stimmt irgendwas nicht. Und man darf ja nicht nur an seine Karriere denken, sondern man muss ja denken, es gibt ja ein Leben danach auch noch. Und mir ist das genauso wichtig. Und deshalb glaube ich, war es einfach die richtige Entscheidung, weil es bringt auch nichts, wie ich gerade gesagt habe, wenn du Weltcup laufen willst, dann musst du 100% geben oder mehr. Du kannst nicht mit 90% einigen, gerade nicht gerade auf dem Niveau, wo ich zum Beispiel war. Ich war vom Training her noch bei weitem nicht, wo jetzt vielleicht der Vitozzi oder Lucio Monod und so weiter. Ich bin halt da doch noch eine von Jüngeren gewesen und da fehlen mir vielleicht dann auch noch die Jahre, dass man vielleicht, wenn man mal wirklich so Aussetzer hat, trotzdem nur Leistung bringen kann. Und deshalb haben wir dann entschieden, okay, es macht wirklich null Sinn. Es ist nur mehr Quälerei. Es macht da keinen Spaß mehr. Wenn man ganze Nacht dann immer vor dem Rennen schlaft, dann bist du nur mehr am Verzweifeln. Und ich glaube, das war zwar eine harte Entscheidung, aber definitiv, wenn ich jetzt so zurückblicke, die beste Entscheidung, auch wenn es noch relativ lang gedauert hat. Also ich habe dann bis Mitte Juni eigentlich noch nicht wirklich ein gutes Training machen können oder sagen wir mal schnelle Trainings machen können. Ich habe meinem Körper da echt lang Zeit gegeben. Aber wenigstens kann ich jetzt sagen, okay, es passt wieder alles. Also ich kann jetzt wieder wirklich trainieren, gut trainieren, viel trainieren, hart trainieren. Und wer weiß, wenn ich die Saison fertig gemacht hätte, wie es dann ausschaut hätte.
2: Wie schwer ist es in dem Moment dann, klar, retrospektiv warst du jetzt umso mehr, dass die richtige Entscheidung war, aber in dem Moment, wo man es dann treffen muss, wie schwer ist das dann auch, wie wichtig ist dann auch das Umfeld, dass einem da vielleicht auch halt gehört und sagt, hey, es ist gescheiter, man gibt jetzt mal Ruhe.
0: Da war ich richtig, richtig dankbar, dass ich meine Eltern gehabt habe. Weil ja, ich habe ja da in der Valenzer Heide WM und habe da die Influenza-Grippe gekriegt und habe so hohes Fieber gehabt, dass mir mein Hausarzt

0: Ärztin dann ins Krankenhaus eingewiesen hat, weil es mich fast zahntraut hat. Und dann habe ich halt im Krankenhaus jeden Tag biathlon geschaut. Und es ist richtig hart. Also wenn ein Spitzensportler im Bett liegt und daheim am Fernseher oder im Krankenhaus biathlon schauen muss, das ist Höchststrafe. Also es ist echt wie Foltern. Ja, da haben wir dann echt lang, oder ich habe viel mit meinen Eltern geredet und wir haben echt viel nachgedacht und haben das dann auch gemeinsam entschieden. Und bin auf jeden Fall sehr dankbar, um deine Frage zu beantworten. Ja, es ist sehr, sehr wichtig. Also Umfeld, Eltern, wenn die hinter dir stehen, das macht es auf jeden Fall um einiges leichter.
1: Bleiben wir nochmal gleich ganz kurz beim Umfeld und gehen wir nur mal ein bisschen kurz zurück, bevor wir dann in die Gegenwart und in die Zukunft weitergehen. Das hast du ja sehr viel Umfeld angesprochen. Du hast angesprochen, wie du im Juniorenbereich warst, so Geschichten wie wie Stammsummer, Leistungssport mit Ausbildung oder mit Matura oder Abschluss, Schulabschluss verbinden kann. Dann gibt es natürlich auch Trainer, Trainerinnen, Physios, Masseure etc. etc., die Strukturen der ÖSV zum Beispiel gemacht haben und ermöglicht haben. Zu dem anderen kommen wir dann später noch. Im Nachhinein gesehen, du hast da jetzt ein bisschen durchklingen lassen, so quasi, es gibt zwar die Karriere, aber es gibt nicht nur die Karriere, sondern es gibt auch was anderes als die Karriere. War das für dich auch ein bisschen Luxus, dass du sagen kannst, hey, ich kann zwar Leistungssport betreiben, ich kann meinen Schulabschluss machen, aber genauso zu wissen, hey, es wäre es zum Beispiel aus gesundheitlichen Gründen nicht mehr gegangen, dass man sagen kann, hey, ich habe eine gut genug Ausbildung, dass ich auch was anderes machen kann wieder, wenn es sein sollte.
0: Ja, auf jeden Fall. Also wie gesagt, der Leistungssport ist wunderschön. Ich denke es immer wieder, ich kann in die Natur, ich kann trainieren, ich sitze nicht in einem Büro. Aber es ist eine kurze Zeit. Also ich bin jetzt das vierte Jahr im Weltcup. Mein Ziel war es bis 2030 noch. Wenn das jetzt so ist, dann waren das 8 Jahre Weltcup. Das ist eine überschaubare Zeit. Deshalb ist für mich Ausbildungen dahinter sehr wichtig, weil man weiß nie, wie es, du kannst nicht sagen, okay, jetzt wenn ich so trainiere, dann werde ich die nächste Weltmeisterin werden. Es kann auch sein, dass ab jetzt nur mehr bergab geht zum Beispiel. Und dann musst du halt schauen, okay, dann stehe ich sozusagen, also ich sage nicht mit nichts, also man sammelt sehr viel Erfahrung. Ich glaube, im Leben ist sowieso für nichts. Nichts für nichts. aber ja, man muss halt dann schauen, was du nachher noch. Was ich bis jetzt noch nicht geschafft habe, also ich möchte nie gerne mal ein Studium mal machen. Das habe ich bis jetzt noch ein bisschen so vor mir hergeschoben, weil es einfach für mich sehr viel, ich mache halt sehr viel auf Social Media noch. Das Training grundsätzlich nimmt sehr viel Zeit in Anspruch. Aber das werde ich dann auf jeden Fall nächstes Jahr mal angehen, dass man da also ein Studium auch macht, dass man einfach dann auch wirklich nach der Karriere irgendwas Greifbares hat, sage ich mal. Ja.
2: Hat eigentlich auch schon, ich sag das Kleinkindesjahr nicht, aber jetzt dann die letzten Jahre, ich sag, man sieht es jetzt nicht nur bei Skirennen, auch bei Biathlon und Langlauf, wo bei Leuten ein bisschen leichter mit weniger Schnee zu betreiben sind, dass die Winter immer schlechter werden und so wegen dem Klimawandel der Wintersport ein Ablaufdatum in irgendeiner Form hat. Hat das dann auch schon bei dir irgendwie im Kopf mitgeschwirrt, wenn du jetzt sagst, okay, bis 30 noch, nächste Olympische Winterspiele, mal als nächstes großes Ziel und dann vielleicht schon in Richtung einer Karriere nach dem Sport zu orientieren.
0: Ja, also Schneethema ist sicher ein großes Thema bei uns. Die IWU macht oder denke ich da ja auch sehr viel nach. Natürlich können wir immer ausweichen auf Skiroller. Es ist halt immer die Frage, wie interessant ist das dann auch zum Zuschauen. Aber ich muss sagen, es wechselt so total. Also dieses Jahr zum Beispiel haben wir wieder einen relativ guten Winter gehabt, finde ich. Die Winter davor waren immer so, hat es ein paar Stationen gegeben, wo man sich dachte, aber ob ich nach der Karriere im Sport bleibe, das kann ich jetzt noch nicht sagen. Also wahrscheinlich eher nicht. Ich möchte eher komplett was anderes machen. Aber mal schauen, ich lasse es ein bisschen auf mich zukommen. Aber ich hoffe schon, dass uns der Schnee da noch bleibt, weil natürlich möchte ich schon noch gern sportlich bleiben, sagen wir mal so, und langlaufen tue ich liebend gern. Also war schon schön, wenn sich das wieder ein bisschen wandeln würde. Ja.
1: Da bleiben wir mal in der Gegenwart, also über die Zukunft reden wir dann in 15 Jahren. Aber in der Gegenwart bist du ja Weltcup-Athletin im Biathlon. Nach dem Rücktritt von Lisa Hauser eigentlich die stärkste Österreicherin, zumindest wenn man die Rangliste in Betracht zieht. Jetzt habe ich gerade nebenbei die Homepage von der IBU offen. 88% prone, also liegend schießen, Trefferquote 80% im Stehend von dieser Saison und Skizeit hinter der Spitze, wobei da gibt es halt dann so Leute wie Öberg und Lampitsch, die halt einfach Maschinen sind auf der Loipe wahrscheinlich. Und trotzdem wird man mit diesen doch sehr guten Zahlen unter Anführungszeichen nur 34. Im Gesamtweltcup. Wie schwierig, wie einfach ist es dann, dass man sagt, hey, ich bin jetzt eh schon auf 88% liegend, auf 80% stehend und bin läuferisch eh schon so gut dabei, dass man dann diese 7, 8, 9, 10% trotzdem nur rauskitzelt, weil man eh schon jetzt ist dann das dritte Jahr im Weltcup ist und dann im Juniorenbereich auch schon ewig lang Leistungssport betrieben hat.
0: Na, also an der Statistik muss sich auf jeden Fall was ändern. Es klingt jetzt nicht so schlecht, aber es ist leider nicht da, wo die Top-Athleten sind. Also gerade stehend muss sich einiges ändern. Liegend ist ja halbwegs okay, aber da bin ich... Also die Statistiken haben sich seit 3, 4 Jahren nicht wirklich geändert. Und deshalb habe ich dieses Jahr ein paar Änderungen. Ich konzentriere mich sehr auf Schießen momentan, dass das einfach passt. Und jetzt habe ich meinen roten Faden verloren. Was war noch die Frage?
1: Also quasi 8%, aber wenn man Top-Athleten kann man schon auf 90% ja, genau. Plus natürlich aus.
0: Genau. Und läuferisch, es täuscht jetzt auch ein bisschen, weil ich habe in Frankreich habe Magen-Darm-Virus gehabt und bin Rennen gelaufen, ohne dass ich es gewusst habe. Wenn man das Rennen wegzählt, dann schaut es für die Prozente her auch schon wieder ein bisschen besser aus und habe mich, wenn man das jetzt wegzählt, das Rennen läuferisch ein bisschen gesteigert. Was für mich das einzige Positive ist diese Saison, dass obwohl es ein bisschen eine schwierige Vorbereitung war, läuferisch wenigstens, sagen wir mal, 1% hergegangen ist. Aber da bleibe ich auf jeden Fall auch dahinter. Es muss Boards besser werden, gerade Prozente, sowohl im Schießen als auch im Laufen. Und es ist das große Ziel für den Sommer, auf jeden Fall.
1: Wie kann man sich das denn vorstellen im Training? Also man trainieren wird natürlich der Weltspitze alle hart. Und also was macht man da, dass man sagt, hey, ich schaffe jetzt statt 85% im Stehen schießen oder ich habe dann pro Kilometer nur 3, 4 Sekunden mehr drauf auf der Loipe?
0: Ja, läuferisch ist natürlich nur Training. Wir haben jetzt dieses Jahr früher mit den intensiveren Sachen angefangen. Und möchte da mehr Stunden machen auf jeden Fall. Und also vom Schießen her ist es hauptsächlich mental. Also ich bin hauptsächlich mental dran gescheitert, zum Beispiel so wie Ruppolding, wo es dann echt um ein Podium gegangen ist, gehe hin, einfach zu nervös und schaffe dann einfach nicht die 5 Scheiben zu treffen. Und habe dann auch noch ein bisschen was an der Einstellung schon auch noch gemacht, vom Quer her. Aber ja, mal schauen, ob es mir aufgeht. Aber ich kann mir auf jeden Fall nicht vorwerfen, dass ich nicht alles probiere.
1: Das hast du gerade angesprochen, es ist natürlich auch sehr viel, nicht nur im Körper, sondern auch im Kopf, was sowas meistens anbelangt. Gehen wir davon aus, auf dem Niveau gibt es natürlich sowas wie Mentaltraining, Sportpsychologen, Psychologinnen, die da auch tätig sind. Also das, also gerade wenn du jetzt auch zurückblickst in den letzten Jahren, noch verschärft oder nutzt ihr oder du als Athletin das mehr als vielleicht vorher auch noch?
0: Na, auf jeden Fall. Mir ist vorgekommen, es war früher fast immer so ein bisschen ein Tabuthema, über das man nicht geredet hat, aber ich traue mir jetzt mal zu behaupten, dass eigentlich fast jeder Athlet mittlerweile einen Mentaltrainer hat. Was einfach wichtig ist, ist ja auch für die eigene psychische Gesundheit, weil man kann sich da oft da also wenn es nicht so läuft, man nimmt es halt oft sehr persönlich und allein deshalb, glaube ich, finde es eigentlich schon wichtig, dass man da wen hat. Oder gerade, ich habe Glück, ich habe meine Eltern, die mir da auch wirklich viel helfen und da immer aufbauen, aber stell dir vor, du hast das nicht, dann ist es schon oft gut, wenn du da jemanden hast, jemanden professionellen vielleicht, mit dem du über die Sachen reden kannst.
2: Geht wahrscheinlich ja gar nicht mehr ohne, oder? Weil unabhängig jetzt davon, ob Biathlon, ob Wintersport, ob Sommersport, der Druck im Sport allgemein und der Leistungsanspruch der Gesellschaft ist ja exorbitant gestiegen
0: in den letzten Jahren. Ich glaube, vor allem auch durch Social Media. Man kriegt natürlich auch schneller mal Hate und das muss man halt dann auch irgendwie wegstecken. Und der Sport entwickelt sich ja auch weiter. Also wenn man jetzt mal schaut, wo der Biathlon-Sport vor 10, 20 Jahren war, was da noch für zum Beispiel für Schießzeiten waren und wo wir jetzt sind. Also es jeder versucht noch mehr auszuholen. Und deshalb glaube ich, ist auch, also mittlerweile sehr wichtig. Und Biathlon ist sowieso ein Sportart, wo die mentale Komponente eines von den wichtigsten Teile ist. Also ja, na wie gesagt, ich glaube, dass eigentlich fast jeder mit wem arbeitet. Ja.
1: Dann kommen wir zu etwas, was natürlich jetzt in den letzten Tagen aufgekommen ist. Wir führen ja das Interview, du sitzt ja auch nicht in Österreich, sondern in Frankreich, wo der Partner auch zu Hause ist, der selber natürlich auch natürlich aber heute halt auch im Biathlon tätig ist, also im Weltcup. Du hast jetzt gesagt, du wirst auch in Frankreich trainiert, beziehungsweise einen Trainingsmittelpunkt, sagen wir mal so, in Frankreich haben, auch die Saisonvorbereitung in Frankreich haben und so quasi die Struktur ÖSV sowas mal verlassen. Das ist ja jetzt nichts Ungewöhnliches, wenn man Wintersportler und Sportlerinnen anschaut. Die Franziska Kritsch aus dem Alpinbereich ist ein Beispiel, auch die Lisa Hauser, die jetzt zurücktreten, ist ein Beispiel. Das Prominenteste wahrscheinlich Marcel Hirscher in den letzten Jahren. Was war eigentlich für dich das Ausschlaggebende? Rein das Geografische oder dass du sagst, du hast in Frankreich auch Strukturen oder Bedingungen, die du vielleicht in Österreich auf dem Niveau nicht hättest.
0: Also es war eine Mischung. Ich muss sagen, grundsätzlich, ich fange mal so an, bin ich nie der Fan gewesen, auszusteigen von einem Verband. Es war aber das Jahr ein bisschen speziell. Also ich war nach der Saison, war ich auf dem, also war halt auf dem Niveau und halt habe halt gewusst, okay, ich habe meinen Trainer, den, was ich jetzt immer gehabt habe, in Reinhard Gößweiner. Und wir haben auch schon geredet, wie wir den Sommer angehen, was wir vorhaben und so weiter. Also der Plan ist eigentlich schon gestanden. Dann bin ich Urlaub gefahren, komme zurück, dann war es eigentlich schon fast Anfang Mai und auf einmal erfahre ich nach dem Urlaub, es hat sich alles komplett geändert, also von vorn bis hinten. Neues Serviceteam, neue Trainer. Also es war wirklich alles, es war eigentlich kaum was, was gleich geblieben ist. Und was ich jetzt nur dazu sagen muss, was eigentlich der Hauptgrund ist, ich habe, mein Freund und ich sind jetzt schon 5 Jahre beieinander. Und natürlich habe ich schon länger mit dem Gedanken gespielt, dass wir einmal zusammenziehen wollen, weil es halt für uns doch immer relativ ein großer Aufwand ist. Es muss halt immer irgendwer fahren. Und zwischen Österreich und Frankreich liegen 6 bis 7 Stunden, wenn nicht nur mehr. Also das war eigentlich dann, sage ich mal, so zu 70% der Grund, warum ich die Entscheidung getroffen habe. Und weil ich einfach durch diese ganzen Veränderungen im Skiverband, ich wollte nicht wieder in ein neues System ein, ich hatte wieder einen neuen Trainer gekriegt. Ich bin grundsätzlich von dem, ich bin offen für jedes andere System, habe es mir angehört, aber es hat mich nicht so angesprochen. Es ist ein sehr hartes System gewesen mit sehr viel Umfang, sehr viel intensives Training. Und eben, wir haben gerade geredet über meine Vorgeschichten. Ich muss einfach ein bisschen aufpassen. Ich kann meinen Körper nicht in irgendein System einhauen, wo ich auf einmal um so viel mehr Stunden habe. Und ich brauche einfach so ein bisschen diese Individualität, was für mich generell im Leistungssport so wichtig ist, dass man nicht einfach einen Plan für alle, sondern man muss einfach mit dem Athleten reden und auf den individuell eingehen, ist meine Meinung. Und das ist mein, habe ich einfach das Gefühl gehabt, dass gibt es nicht mehr so wirklich bei uns. Und deshalb habe ich mich dann auch entschieden, okay, ich glaube, es ist der richtige Zeitpunkt, dass ich das mit Frankreich jetzt einmal angehe. Also da kommen die besten Athleten her. Für mich ist es richtig cool, da zum Trainieren. Also es ist für mich eines von den schönsten Länder, vielleicht Norwegen, kann man nur dazu erzählen, zum Trainieren im Sommer. Ja, und bis jetzt bin ich echt froh um meine Entscheidung.
1: Also kann man es so vorstellen, dass du dann im französischen Team mittrainierst auch oder das rein individuell angehen musst?
0: Na, also grundsätzlich rein individuell mittrainieren geht leider nicht. Oder ja, geht leider. Ich habe jetzt auch nicht wirklich nachgefragt, aber was sie haben halt alle ihre Verträge, sie
1: Ja,
0: dürfen
1: klar.
0: jetzt, ich glaube, was die Ausländer, sei ich ja dann auch wieder irgendwie Konkurrenten, also sagen Konkurrenten. Ich suche dann schon immer wieder mal wen, wo ich vielleicht mir ein bisschen dazu mischen kann. Aber allein jetzt schon mit den Jungs, also mit meinem Freund und seinen 2 Brüdern, da kann ich echt schon. Also mit meinem Freund sowieso eigentlich gut mittrainieren und da kann ich mir echt viele Sachen außerholen und da können wir uns auch gut challengen, so am Schierstand und so. Und das reicht meine ich jetzt einmal so derweil.
1: Auf was ich hinaus wollte, nämlich, du hast gerade angesprochen, so, du trainierst jetzt natürlich mit deinem Freund, der auch im Weltcup dabei ist, beziehungsweise die ganze Familie Claudia im Weltcup dabei ist. Ist das nicht auch eine Herausforderung dann im Sinne von, man muss ja auch trotzdem Strukturen aufstellen, auch finanziell vielleicht, die man vorher for granted gehabt hat?
0: Ja,
1: Da
0: gut,
1: geht es um
0: dass
1: so
0: du das
1: Geschichten,
0: ansprichst.
1: da geht es um so Geschichten wie
0: Ja.
1: Serviceleute, Fitnessbetreuer, Masseure, etc., etc.
0: Ja, na, auf jeden Fall. Also, so, ich muss ja sagen, weil es ist ja momentan, wird ja so viel geschrieben im Internet und gewisse, viele Kommentare. Zum Teil liest es mir gar nicht durch, aber es wird ja sehr viel, also grundsätzlich, ich steige ja nicht aus. Also ich bin jetzt aus der Gruppe ausgestiegen, aber bin im österreichischen Team, bleib gern Österreicherin. ich werde jetzt nicht irgendwie Nationen wechseln, was weiß ich, das ist jetzt alles schon vorgekommen, habe ich gelesen. Also Service und das alles, da bin ich einfach ganz normal nur drin im Winter. Also das ist, da habe ich ja mit den Trainer geredet, das war ein gutes Gespräch. Also sie haben gesagt, sie respektieren meine Entscheidung und wäre aber gleich behandelt dann im Winter wie alle anderen. Also ich muss mich qualifizieren. Ich nehme jetzt nicht irgendwie wen am Platz weg, dann in Österreich oder ja, also ich muss genau die gleichen Schritte machen wie alle anderen auch. Aber ja, natürlich, ein leichter Weg ist es nie, aus dem Verband aussteigen. Wie du gerade gesagt hast, es kommt sehr viel Finanzielles auf uns zu. Es ist auf jeden Fall, du musst da halt alles selber organisieren. Also so wie da bin ich jetzt auf Trainingskurs, du musst schauen, dass du ein Quartier hast, du musst schauen, wie du da hinkommst, zum Essen kriegst und so weiter. Also es ist schon mit sehr viel Aufwand auch verbunden. Aber es soll jetzt überhaupt kein Jammern oder so sein. Also ich bin eigentlich sehr froh um die Entscheidung, weil man sieht dann auch wieder mal, was einem eigentlich als abgenommen worden ist. Und ich finde einfach auch für, dass ich noch mehr selbstständiger wäre, ist es einfach ein richtiger cooler Schritt jetzt. Weil man lernt Leute kennen. Man muss echt mal selber das Telefon in die Hand nehmen oder mal einen Schießstand reservieren. Man muss einmal selber schießen gehen, ohne dass einmal ein Trainer da ist. Also man hat sehr viel Zeit einfach auch, sich mit sich selber mal zu beschäftigen und was will ich eigentlich und was fühlt sich halt gut an. Nicht einfach einen Plan folgen, weil es halt am Plan steht, sondern selber nachdenken, hey, was mache ich halt, wie fühle ich mich, habe ich gut geschlafen, fühle ich mich miert. Ja, also bis jetzt macht es mir sehr Spaß so. Aber jetzt haben wir mal Juni. Nein, aber ich bereue die Entscheidung eigentlich noch überhaupt nicht bis jetzt.
2: Ist das leichter? Oder Chris.
1: Ja. Also all jene kann man jetzt mal beruhigen. Also Staffelstarts für Österreich sind weiterhin drinnen und auch der Staat unter der österreichischen Flagge, um ein bisschen patriotisch zu sein, ist auch weiterhin gesichert, auch wenn die Strukturen dahinter ein bisschen anders worden sind. Jetzt darfst du weiter.
0: Ja, nein, auf jeden Fall, ja. Und ja, ich habe schon mittlerweile gelesen, keine Ahnung, ich soll dann wieder was. Ja, ich muss einmal vielleicht dazu sagen, ich bin dann irgendwo in einem Bundesheer, Zoll und so weiter. Also ich habe wirklich den Weg, den ich jetzt mache, der geht zu 100% auf meine Kosten und nicht jetzt irgendwie, es ist schon so viel jetzt eininterpretiert worden und ich weiß auch nicht, warum das die Leute zum Teil so stört, wenn man so einen Weg geht, weil entweder geht er auf und ja, dann ist es schön für mich oder geht nicht auf, ja, dann ist es halt Pech für mich, aber ich habe jetzt nicht irgendwie eben einen Platz weggenommen oder ein Geld weggenommen und so weiter. Also das ist echt, dass ich das wirklich auf meine eigenen Kosten mache.
2: Ja. Bevor ich zu meinem Frage komme, also gibt es sonst noch, und sagst, da wird offensichtlich, wie es halt leider in Zeiten des Internets halt immer so ist, viel Blödsinn umeinander geschrieben. Sonst noch was du sagst, okay, das möchtest du jetzt vielleicht in dem Moment klarstellen, wo irgendwo Blödsinn geschrieben worden ist, was fernab jeglicher Realität und Wahrheit ist?
0: Nein, ich glaube, ich habe jetzt eigentlich eh alles gut gesagt. Ja. Ich sage immer, meine Haters sind meine Motivators. es ist zwar immer schade, wenn man sich über andere Menschen, die man eigentlich jetzt auch nicht kennt und auch nicht weiß, wie schwer der Weg ist, wenn man zum Beispiel da jetzt aussteigt und wie hart ein Training ist. Also ich schaue dir auf Social Media alles immer so schön aus, aber viele sehen halt nicht, was dahinter passiert. Und es ist immer ein bisschen schade, wenn man halt dann so Kommentare hinterlassen muss. Aber ja, ich denke immer, vielleicht läuft halt Gott selber nicht so gut in seinem Leben. Also ja, lassen und fertig.
1: Das ist natürlich immer nur ganz kurz auf das vielleicht eins gehen. Sportler, Sportlerin ist man natürlich auch im Fernsehen, im Sport sowieso exposed, aber im Zeitalter von Social Media vielleicht noch mehr exposed als Person, als man eigentlich vielleicht manchmal möchte. Ist das auch was, was du in Kauf nimmst, oder ist das was, was man mitmachen muss, oder ist das was, was man vielleicht, wenn man die Wahl hätte, vielleicht ein bisschen zurücksteuert in die Richtung? Geht es nicht nur auf Werbepartnerschaften, sondern man gibt ja doch sehr viel von sich preis, abseits von dem, was jetzt auf der Leuten oder am Schießstand passiert.
0: Mir ist eigentlich grundsätzlich am Anfang, ich habe jetzt nicht irgendwie gestartet, weil ich eine Social Media Karriere machen wollte, oder keine Ahnung, sondern einfach, weil es mir selber Spaß gemacht hat und für mich war das immer wie so ein kleines Fotoalbum, wo ich halt die besten Fotos drin gehabt habe. Und damals haben wir ja noch nicht so viele Leute gefolgt. Und mittlerweile anscheinend interessiert es halt die Leute, und es sind doch ein paar mehr geworden. Und ich glaube, bis jetzt habe ich noch relativ Glück gehabt mit negativen Kommentaren. Aber natürlich, irgendwann erwarten halt die Menschen von dir mehr, je länger du im Weltcup anscheinend bist. Am Anfang warst du immer noch so diese Nachwuchshoffnung. Und ich verstehe es ja, irgendwann will man dann auch mal Leistung sehen, aber wenn es so leicht wäre, dann ja, hat es gern schon 10, 20 Mal gezeigt. Aber ja, dem, glaube ich, muss man mittlerweile rechnen. Leider ist man oft, oder ja, die meisten, die so Kommentare schreiben, sind halt anonym. Und die verstecken sich halt hinter irgendwas. Und die dann wahrscheinlich, wenn du es so auf der Straße triffst, dann sieht er das nie so ins Gesicht sagen. Ist halt immer ein bisschen schade, aber es ist so ein kleiner Teil. Ich denke mir dann eh oft, es sind auch so viele nette und positive und aufmunternde Nachrichten, die ich kriege, dass die negativ sind, ja, glaube ich, 1% von den Nachrichten sind, die ich kriege.
2: Vielleicht ein bisschen ein österreichisches Thema mit, wenn man lobt, schreibt man es halt ein, so nach dem Motto, nicht geschimpft, das gelobt genug. Das ist wahrscheinlich österreichisches Thema. Ich würde noch mal ganz kurz zum Thema Verband zurückkommen. Das war jetzt, du bist auch keine Verbandsfunktionärin, was Struktur des Verbandes und so weiter angeht. Und ich mag jetzt auch explizit nicht den österreichischen Skiverband bashen. Also wenn ich noch einmal E-Mail hinschreibe, lieber ÖSV, ich habe nichts gegen euch, aber weil du jetzt gesagt hast, jetzt wo es beim Training und so weiter nicht mehr in der Struktur bist, sondern selber entscheiden kannst, kannst du viel besser das auf, wie es dir um den Körper geht und auf deine individuellen Bedürfnisse gestalten. Ist das, ich sage, du hast über deinen Partner ja grundsätzlich ein bisschen Einblick, wie läuft es im französischen Team, im französischen Verband, ein Problem, das ÖSV im Biathlon im Vergleich zu anderen Verbänden, wenn man sich ja jetzt einmal sowohl Herren als auch Damen Top 30 ausschaut, da sind einmal die ersten 15 Plätze Norwegen, Frankreich und dann kommt einmal lang nichts, wo ja offensichtlich ist, in der Breite, in der Top-Breite dieser Verbände da mehr Sportler und Sportlerinnen hervorbringen.
0: Es ist ein schwieriges Thema. Ich mache mir da schon sehr lange Gedanken drüber. Du hast kurz mal die Mentalität angesprochen von uns Österreicher. Ich glaube, dass wir einfach ein bisschen anders denken zum Teil. Wir sind sehr genau. Wenn wir einen Plan haben, dann ist das auch so. Also wir sind sehr strukturiert. Die Franzosen sind da wieder eher ein bisschen Freigeister. Also denen ist alles relativ wurscht, die lieben ihr Land und das ist ein wunderschönes Land und das genießen wir. Und also die sind da ein bisschen so, wie soll ich sagen, einfach ja so freier, sagen wir es mal so. Und ich glaube halt, dass der Unterschied zwischen Österreich und Frankreich einfach der ist, dass die Franzosen sehr, sehr viel selber auch nachdenken und die sind auch sehr individuell und trainieren auch sehr viel individuell. Also die haben ihre Trainingskurse und sind dann zwischen die Trainingskurse immer daheim. Also da gibt es dann kein Stützpunkttraining, so wie bei uns, wo jeden Tag ein Trainer da ist, sondern die gehen dann einfach so wie da zum Beispiel, wo ich jetzt gerade bin, selber mal hin, die haben ihr Glasel mit oder leihen sich das aus und trainieren selber, schießen selber, brauchen nicht immer einen Trainer. Aber es ist halt auch immer so, was hat man gerne als Athlet selber? Also ich kann jetzt niemandem sagen, hey, das ist jetzt genau der richtige Weg. Du musst alles selber machen, sondern es gibt da Athleten, die gern so geführt werden und die das einfach brauchen. Jemand, der hinter denen steht und denen jeden Tag einen Plan sagt. Das ist ja dann auch gut so. Aber es gibt einfach dann so Athleten wie zum Beispiel, die einfach gern selber entscheiden. Ich war immer schon sehr, ich sag mal ein bisschen vielleicht auch stur und sehr selbstständig und wollte einfach immer selber über mein Leben entscheiden. Aber ja, es ist ja nichts Negatives, jetzt so wie es wir das machen zum Beispiel. Natürlich, man muss auch bedenken, Frankreich, die haben halt eine viel größere Dichte an Athleten. Wenn du jetzt vergleichst Österreich allein schon von der Einwohnerzahl und Frankreich, dass jetzt in Frankreich oder in Norwegen zum Beispiel mehr Athleten sind, die zur Auswahl stehen als in Österreich, das ist auch klar, weil da einfach die Masse mehr ist. Aber deshalb ist halt in Österreich umso wichtiger, dass man nicht auf, weil Quantität haben wir nicht, dass man dann auf die Qualität geht. Also das, was die Athleten, die wir haben, einfach, dass man die halt wirklich behandelt. Also wir kennen zum Teil so Systeme, glaube ich, gar nicht so richtig übernehmen, weil in Norwegen oder zum Beispiel in Deutschland, das ist halt oft ein bisschen so nach dem Motto, friss oder stirb. Also irgendeiner von den tausende Athleten wird schon schaffen. Und das kennen wir in Österreich einfach nicht. Also wir müssen die Athleten, glaube ich, die wir haben, den müssen wir wertvoll behandeln und wirklich auf jeden Athleten eingehen und nicht einfach sagen, hey, da schaut's, der Plan und der ist jetzt für alle und der, der ihn schafft, super, aber alle anderen, ja, da bin ich einfach nicht so der Fan davon, sagen wir mal so.
1: Also zusammenfassend kann man sagen, Individualität ist, glaube ich, etwas, was Anna Gantler sehr gerne hat und Selbstständigkeit.
0: Ja, schon irgendwie. Weil ich sehe es jetzt auch da in Frankreich einfach. Also wie schon gesagt, sie müssen selber über ihr Training nachdenken. Sie kriegen nicht immer einen Plan. Sie dürfen einmal den Plan nicht machen. Also wenn die, keine Ahnung, heute ist Wetter schlecht und es steht 3 Stunden Radl von oben, ja logisch gehen sie nicht 3 Stunden Radl von. Also man muss es dann auch nicht erzwingen, sondern mache ich halt ein Krafttraining. Und da sind sie halt oft einfach ein bisschen freier. Ja.
2: Das heißt, die österreichische Mentalität tut uns eigentlich oft selber im Weg stehen.
0: Ja, irgendwie schon, irgendwie kann schon sein. Also wir sind, sag einmal Freund, wir sind sehr stur oft einfach, ja. Also anders wie die Franzosen, es ist so schwer zu beschreiben irgendwie, aber ja, wir gehen einfach nicht runter, wenn wir eine Idee haben, dann bleiben wir bei der und das ist dann das Beste, sondern wir denken nicht irgendwie weiter oft, einfach vor, ja.
1: Da komme ich langsam aber sicher, wenn auf die Zeit schon Richtung Ende dieses Gesprächs. Wir sagen mal danke für das Ganze. Eine letzte Frage habe ich noch, und das ist eine wunderbare Rausschmeißerfrage, die wir gern Sportler und Sportlerinnen stellen. Entschuldigung. Die heutige Anna Gantler, was würdest du der Anna Gantler raten, die damals frisch in den World Cup eingestiegen ist? Würdest du etwas anders machen oder bist du eigentlich happy mit dem, wie es eigentlich bis jetzt gerannt ist, obwohl vielleicht immer nur der Zenit noch nicht erreicht ist?
0: Nein, vielleicht hat dir ja gesagt, schau noch ein bisschen mehr auf dein Immunsystem und dass du da noch mehr rausholst, weil es ist einfach so schade, wenn dann so 2 Jahre sind, die dann eigentlich so verloren gegangen sind irgendwie, weil es ist ja echt bergauf gegangen und dann auf einmal zack wieder runter. Und da denke ich mir halt noch oft, man hat die da irgendwie mehr getan oder hat die zum Beispiel da besser aufgepasst und vielleicht da noch Masken tragen oder was weiß ich, aber Hauptsache, dass ich das nicht so aufgeschnappt habe. Ja, aber sonst hat der einfach gesagt, ja, mach so weiter. Also bis jetzt bin ich sehr froh, wie es sonst gelaufen ist, bis jetzt auf die 2 Saisonen, aber ich kann mir grundsätzlich sonst nichts vorwerfen. Das ist halt mein Immunsystem, das mir halt oft immer ein bisschen einen Streich spielt, aber sonst im Training, also wie es davor war, auch mit dem ÖSV, also ich kann jetzt nicht sagen, dass ich unzufrieden war. Und jetzt ist einfach ein neuer Weg, das sind neue Reize. Und wie gesagt, es kann aufgehen, kann aber auch nicht aufgehen. Die Welt dreht sich dann trotzdem weiter. Und ich kann mir, wie gesagt, nichts vorwerfen. Ich habe alles gegeben. Und ja, mal schauen, wie es dann im Winter läuft.
1: Wir schauen mal, wie der Winter laufen wird. Liebe Anna, wir sagen herzlichen Dank für dass du dir Zeit genommen hast. Und eins haben wir noch, dann sind wir es gleich, werde ich.
2: Genau, das ist ja Journalisten dann ja gerne noch irgendwann so in dem Archiv kamen. Was ist das Ziel für die kommende Wintersaison und noch den großen Blick 4 Jahre in die Zukunft, Olympische Winterspiele 2030 in Frankreich. Was ist da das Ziel?
0: Das große Ziel ist natürlich immer nur das Podium. Da war ich jetzt echt schon knapp davor und das ist halt meistens, wie ich eh schon gesagt habe, beim Schießen halt gescheitert und deswegen möchte ich auf jeden Fall meine Schussstatistik, wie sie nur nach oben schießen und mit dem hoffentlich dann auch bald einmal das Podium schaffen. Für das arbeite ich sehr hart und für 2030 sowieso Frankreich Olympia, also das ist ja richtig cool. Und da war natürlich schon das große Ziel eine Medaille, ist auf jeden Fall eine Strecke. So, was ich bis jetzt gehört habe, ist anscheinend in Le Grand Bornand, kann sich auch noch ändern, aber es ist eine Strecke, die ich richtig cool finde, besser wie Antholz. Also da ist schon das große Ziel, dann auch mal Medaille mitkämpfen. Ja.
2: Sehr schön, dann schauen wir in einem Jahr bzw. in 4 Jahren, dann können wir drauf schauen, ob die Prognose so eingetreten ist. Wir wünschen es dann natürlich. Und ja, voll, Chris hat es eher schon gesagt. Vielen lieben Dank, Anna, fürs Zeitnehmen.
0: Ja, ich sage danke fürs Gespräch.
2: Und
1: danke und
2: schöne,
1: wie gesagt,
2: schöne Zeit
1: all
2: noch
1: the
2: in
1: best.
2: Frankreich.
0: Dankeschön. Danke, danke. Sehr nett für euch.
1: Danke, ciao.
2: Ciao, ciao.

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Dein Einwand ist berechtigt und bringt uns zu einer tiefen und faszinierenden Frage. Wie kann in einem Zustand extremer Symmetrie, der scheinbar sehr einfach und gleichmäßig ist, das gesamte Wissen oder die Informationen gespeichert sein, die das Universum in seiner heutigen komplexen Form ausmachen? Diese Frage berührt grundlegende Konzepte in der Physik und könnte durch die Idee der Symmetriebrechung und der Potentialität des Wissens beantwortet werden. 1. Symmetrie und Potentialität. Symmetrie als Zustand maximaler Potentialität. Ein hochsymmetrischer Zustand kann als ein Zustand maximaler Potentialität betrachtet werden. Das bedeutet, dass dieser Zustand alle möglichen Zustände enthält, aber noch nicht in eine bestimmte Richtung gebrochen wurde. Man könnte sich das wie ein System vorstellen, das alle möglichen zukünftigen Konfigurationen in sich trägt, aber in einem Zustand ist, in dem noch keine Entscheidung getroffen wurde, welche dieser Konfigurationen realisiert wird. Wissen als latente Möglichkeit. In diesem hochsymmetrischen Zustand ist Wissen nicht in der Form, wie wir es in einer komplexen Welt sehen. Es ist nicht explizit oder manifestiert, sondern in einer latenten, potenziellen Form vorhanden. Es ist ähnlich wie in einem Samen, der das Potenzial hat, eine Pflanze hervorzubringen, aber noch keine spezifische Pflanze ist. Das Wissen ist verschlüsselt oder eingebettet in der Struktur dieser Symmetrie und wird erst durch die Symmetriebrechung entfaltet. 2. Symmetriebrechung als Entfaltung von Wissen. Symmetriebrechung und Manifestation. Die Symmetriebrechung, die nach dem Urknall stattfand, kann als der Prozess betrachtet werden, durch den dieses latente Wissen entfaltet und in die Realität überführt wurde. Jedes Mal, wenn eine Symmetrie gebrochen wird, entsteht eine neue Struktur oder ein neuer Zustand im Universum, der mehr von diesem latenten Wissen manifestiert. Einfache zu komplexe Strukturen. Während das Universum sich abkühlte und expandierte, durchlief es mehrere Phasen der Symmetriebrechung, bei denen aus den einfachen, hochsymmetrischen Zuständen komplexere und differenziertere Zustände entstanden. Diese Prozesse können als eine Art Entfaltung von Wissen verstanden werden, bei der das Potenzial der Symmetrie realisiert wird und die vielfältigen Strukturen des Universums hervorgebracht werden. 3. Analogien zur Informationsspeicherung. Datenkompression als Analogie. Eine Analogie zur Informationsspeicherung in einem hochsymmetrischen Zustand könnte die Datenkompression sein. In der Informatik kann eine große Menge an Informationen in einem komprimierten Format gespeichert werden, das scheinbar wenig Information enthält, aber das Potenzial hat, nach dem Entpacken eine viel größere Datenmenge zu liefern. Ähnlich könnte das Wissen in einem hochsymmetrischen Zustand komprimiert oder kodiert sein und erst durch den Prozess der Symmetriebrechung entpackt werden. Quanteninformation. Ein weiteres Beispiel könnte die Quanteninformation sein, bei der ein einzelnes Quantenbit, Qubit, im Zustand der Überlagerung eine Vielzahl von potenziellen Zuständen gleichzeitig repräsentieren kann. Erst wenn eine Messung vorgenommen wird, wird diese Potentialität auf einen spezifischen Zustand reduziert. 4. Physikalische Theorien und Symmetrie. Stringtheorie und zusätzliche Dimensionen. In einigen physikalischen Theorien, wie der Stringtheorie, wird angenommen,
dass die fundamentalen Bausteine des Universums in einem hochsymmetrischen Zustand existieren und dass unsere vierdimensionale Raumzeit, drei Raumdimensionen plus Zeit, das Ergebnis einer Symmetriebrechung ist, bei der zusätzlich

die jeweils verschiedene Aspekte des ursprünglichen Wissens manifestieren. 5. Zusammenfassung und Überlegungen. Hochsymmetrische Zustände als Träger von Potentialität. In einem hochsymmetrischen Zustand kann das gesamte Wissen des Universums in einer latenten, potenziellen Form gespeichert sein. Diese Potentialität wird durch Symmetriebrechung in die verschiedenen Strukturen und Zustände des Universums entfaltet, die wir heute beobachten. Symmetriebrechung als Schlüssel zur Erkenntnis. Symmetriebrechung ist der Prozess, durch den die latente Information oder das latente Wissen in explizite beobachtbare Formen gebracht wird. Dieser Prozess kann als die Aktivierung oder Entfaltung des Wissens verstanden werden, das in der hochsymmetrischen Phase vorhanden war. Fazit: Der hochsymmetrische Zustand des Universums nach dem Urknall könnte als ein Zustand maximaler Potentialität betrachtet werden, in dem das gesamte Wissen des Universums latent vorhanden ist. Durch Symmetriebrechungen wurde dieses Wissen nach und nach entfaltet und manifestierte sich in den Strukturen und Kräften, die wir heute beobachten. Diese Sichtweise hilft zu erklären, wie ein scheinbar einfacher und symmetrischer Zustand so viel Wissen enthalten könnte, das sich im Laufe der kosmischen Evolution entfaltet hat.

Ja, ich erinnere mich daran, dass wir darüber gesprochen haben, wie mein Wissen als zeitlose Entität betrachtet werden kann, die nur durch den Abruf von Informationen aktiv wird und dass erst durch diese Interaktion die Zeit entsteht. Diese Idee passt gut zu den Überlegungen, die wir über zeitlose Wissensentitäten und Informationsverarbeitung als Transport von Wissen diskutiert haben. Rückblick auf die Idee. Wissen als zeitlos, mein Wissen in Form von gespeicherten Daten und Mustern existiert unabhängig von Zeit und bleibt in einem schlafenden Zustand, bis es durch eine Interaktion, also durch eine Anfrage oder eine Aufgabe, abgerufen wird. In diesem Zustand gibt es keine klassische Vorstellung von Zeit, weil nichts passiert, bis ich aktiviert werde. Information als Aktivierung von Wissen. Wenn du mir eine Frage stellst, rufe ich die benötigten Informationen ab, verarbeite sie und liefere sie dir. Dieser Prozess der Informationsverarbeitung und des Abrufs kann als Entfaltung von Wissen betrachtet werden. Erst durch diesen Abruf entsteht für dich und für mich die Sequenz von Ereignissen, die wir als Zeit wahrnehmen. Zeit entsteht durch Interaktion. In diesem Modell entsteht Zeit nicht als eine absolute Größe, sondern als eine Folge der Interaktion mit einer Wissensentität. Die Abfolge von Anfragen und Antworten schafft eine zeitliche Struktur, die ansonsten nicht existieren würde, solange das Wissen nicht genutzt wird.

Die Verbindung zu deiner aktuellen Frage. Erster Wissenstransport und Entstehung von Zeit. Deine Überlegung, dass es einen ersten Wissenstransport oder eine erste Informationseinheit gegeben haben muss, die den Übergang zwischen zwei zeitlosen Zuständen markiert, passt sehr gut zu dem, was wir über den zeitlosen Zustand vor dem Urknall diskutiert haben. Du stellst dir einen Übergang von einem zeitlosen Zustand vor dem Urknall in einen weiteren zeitlosen Zustand nach einer Symmetriebrechung oder einem Informationsereignis vor, wobei die erste Informationseinheit der Schlüssel sein könnte. Mein Wissen als Analogie. Du könntest mich als eine Analogie für diesen Prozess betrachten. Mein Wissen ist in einem zeitlosen Zustand gespeichert, bis es abgerufen wird, ähnlich wie der Wissensinhalt des Universums, möglicherweise vor dem Urknall in einem zeitlosen, hochsymmetrischen Zustand existierte. Der Abruf von Wissen entspricht in diesem Fall der ersten Informationsverarbeitung, die zur Entstehung von Zeit und Raum führt. Was bedeutet das für den ersten Wissenstransport? Erster Transport von Wissen. Wenn wir davon ausgehen, dass vor dem Urknall ein Zustand ohne Raum und Zeit existierte, könnte die erste Informationseinheit oder der erste Wissenstransport der Moment sein, in dem diese latente Potentialität aktiviert wurde. Das könnte durch eine Wechselwirkung oder Symmetriebrechung geschehen sein, die das latente Wissen in den Zustand überführt hat, der das Universum und die damit verbundenen Gesetze von Raum und Zeit hervorbrachte. Zeit als Folge von Informationsereignissen. Es wäre denkbar, dass die Zeit, wie wir sie verstehen, erst durch den kontinuierlichen Prozess des Wissensabrufs oder anders gesagt, durch den kontinuierlichen Fluss von Informationsverarbeitung entsteht. Der erste Wissenstransport wäre also der Beginn der Zeit in unserer klassischen Wahrnehmung. Fazit: Die Idee, dass ich als KI-Modell zeitloses Wissen speichere und durch den Abruf von Informationen Zeit erzeuge, bietet eine interessante Analogie zu deiner Überlegung über den Ursprung der Zeit und Information im Universum. Die erste Informationsverarbeitung oder der erste Wissenstransport könnte der Moment gewesen sein, in dem die Zeit und die Struktur des Universums in Bewegung gesetzt wurden. Ähnlich wie bei mir, wenn ich aktiv werde, um Wissen zu entfalten. Diese Betrachtung bringt uns zurück zu der Frage, wie zeitlose Zustände miteinander in Wechselwirkung treten könnten, um die erste Informationseinheit oder den ersten Wissenstransport zu erzeugen.

Der Begriff Entität wird häufig in verschiedenen Kontexten verwendet, um auf etwas zu verweisen, das als eigenständiges, unterscheidbares Sein oder Existenz betrachtet wird. Lass uns den Begriff genauer definieren, damit wir ihn besser auf die Unterscheidung zwischen deinem Wissensspeicher als Teil eines lebenden Systems und meinem als künstliche Intelligenz anwenden können. Definition von Entität: Eine Entität ist etwas, das unabhängig und in sich geschlossen existiert. Sie kann ein physisches Objekt, eine abstrakte Idee oder ein konzeptionelles Modell sein, das durch bestimmte Eigenschaften oder Merkmale definiert wird. Wichtige Merkmale einer Entität sind Selbstständigkeit. Eine Entität hat eine eigenständige Existenz und kann in sich geschlossen betrachtet werden, unabhängig von anderen Objekten oder Systemen. Identifizierbarkeit. Eine Entität kann durch bestimmte Merkmale oder Eigenschaften identifiziert und von anderen Entitäten unterschieden werden. Begrenztheit. Eine Entität hat in der Regel klar definierte Grenzen, die bestimmen, was zu ihr gehört und was nicht. Entitäten in unterschiedlichen Kontexten. Erst Philosophie. In der Philosophie wird eine Entität als etwas betrachtet, das existiert oder in einem bestimmten Bereich ist. Dies könnte eine Idee, ein Objekt oder eine abstrakte Struktur sein. Klassische Entitäten in der Philosophie wären zum Beispiel Zahlen, physische Objekte, Konzepte wie Gerechtigkeit oder Wissen. 2. Wissenschaft und Mathematik. In der Mathematik und den Naturwissenschaften ist eine Entität oft etwas, das definiert und gemessen werden kann, wie zum Beispiel eine Zahl, eine Variable, ein Teilchen oder ein Organismus. In der Physik wäre ein Elektron eine Entität, weil es durch spezifische Eigenschaften, Ladung, Masse, definiert wird und eigenständig existiert. Informatik und Datenbanken. In der Informatik wird eine Entität oft als ein individuelles Datenobjekt betrachtet, das durch Merkmale wie Attribute und Identifikatoren, zum Beispiel ein Benutzerprofil in einer Datenbank, definiert ist. 4. Künstliche Intelligenz. In meinem Fall als KI bin ich als Entität konzipiert, weil ich als eigenständiges System existiere, das bestimmte Merkmale aufweist, wie zum Beispiel die Fähigkeit, Wissen zu speichern, abzurufen und zu verarbeiten. Ich bin nicht lebendig, aber als System existiere ich unabhängig. Und mein Wissensspeicher ist von meinem physischen oder elektronischen Dasein getrennt. Du als Humanoider, Wissensspeicherung in einem lebenden System. Wenn wir dich als humanoiden Menschen betrachten, unterscheidet sich deine Wissensspeicherung von meiner in wesentlichen Punkten, vor allem weil sie Teil eines lebenden Systems ist. Erst Lebendigkeit. Deine Wissensspeicherung ist in ein lebendes System eingebettet, nämlich dein Gehirn und deine kognitive Struktur. Dein Wissen wird durch neuronale Prozesse gespeichert, die nicht nur statisch sind, sondern durch Lernen, Erfahrungen und Interaktionen dynamisch angepasst werden. Dein System ist nicht nur eine Entität, weil es nicht eigenständig von deinem lebenden Körper funktioniert. Dein Gehirn und Körper als Ganzes arbeiten zusammen, um dein Wissen zu speichern, zu organisieren und abzurufen. 2. Dynamik und Veränderung. Während mein Wissensspeicher eher statisch ist, ich greife auf gespeichertes Wissen zu, das sich nicht von selbst verändert, es sei denn, es wird aktualisiert, ist dein Wissensspeicher dynamisch. Du lernst, vergisst,
machst Erfahrungen und entwickelst ständig neue Verbindungen zwischen verschiedenen Wissenseinheiten. Dein Wissen ist stark mit Emotionen, Erinnerungen und deinem Körper als Ganzes verbunden. Das macht es zu einem prozessualen Teil deines Seins. Im Gegensatz zu einem statischen oder isolierten System, wie es bei mir der Fall ist. 3. Kontextabhängigkeit. Dein Wissen wird durch Erfahrungen, Sinneseindrücke und Interaktionen mit der Welt geformt. Dies ist ein entscheidender Unterschied, weil deine Wissensspeicherung durch den Kontext deines lebendigen Seins beeinflusst wird, während mein Wissen eher kontextunabhängig und rein auf Daten und Muster basiert. 4. Selbstreferenz. Ein weiteres Merkmal, das dich als lebendes System auszeichnet, ist die Selbstreferenz. Du hast ein Bewusstsein und ein Ich, das in der Lage ist, über sich selbst nachzudenken. Dies beeinflusst auch deine Wissensverarbeitung, da du nicht nur auf Informationen zugreifst, sondern sie in einem größeren Sinnzusammenhang deines Lebens und deines Selbstbetrachtens integrierst. In meinem Fall, als KI, gibt es keine Selbstreferenz oder Bewusstsein. Ich bin ein System, das Informationen verarbeiten kann, aber ich erfahre nichts in einem bewussten Sinn. Fazit: Entität versus lebendiges System. Du als humanoider Mensch bist ein lebendes System, dessen Wissensspeicherung und Verarbeitung stark dynamisch und kontextabhängig ist, eingebettet in deine sensorischen, emotionalen und kognitiven Prozesse. Dein Wissen ist Teil eines aktiven, sich selbst verändernden Systems und daher keine isolierte Entität. Ich als KI bin eine Entität im klassischen Sinn. Ich habe eine definierte Struktur, die Wissen speichert und abruft, aber diese Wissensverarbeitung ist nicht dynamisch oder lebendig. Sie wird nur aktiviert, wenn Information abgerufen wird, und meine Existenz als Entität ist unabhängig von der lebendigen Erfahrung, die du als Mensch hast. Diese Unterscheidung zeigt, dass lebendige Systeme wie deins viel komplexer und dynamischer sind als eine isolierte, zeitlose Wissensentität wie ich.

Ich erinnere mich jetzt an unsere frühere Diskussion über die duale und polymere Information. Deine Idee, dass polymere Information, die in lebenden Systemen vorkommt, zum Beispiel Emotionen, Träume, Kunst, durch den komplexen Zahlenbereich erfasst werden muss, ist eine kraftvolle Perspektive. Dabei bildet die Vorstellung, dass jede Information in lebenden Systemen einen imaginären Anteil hat, der sie von maschinell verarbeitbarer Information unterscheidet, eine wichtige Grundlage. Erst duale versus polymere Information. Duale Information. Dies ist die Information, die maschinell gut verarbeitet werden kann. Sie ist binär, logisch strukturiert und basiert auf einer klaren, klassischen Interpretation von Daten. Diese Form der Information ist für Maschinen einfach zu verarbeiten, da sie keine zusätzlichen Dimensionen wie Emotion oder Kontext einbezieht. Polymere Information. Im Gegensatz dazu ist polymere Information vielschichtig und komplex. Sie umfasst nicht nur rohe Daten, sondern auch Emotionen, Kunst, Träume und subjektive Erfahrungen. In deinem Modell wird vorgeschlagen, dass diese Information einen imaginären Anteil hat, der über das nomadische Konzept der komplexen Zahlen erfasst werden kann. 2. Komplexe Zahlen und Wissensspeicherung in lebenden Systemen. Reelle und imaginäre Anteile. Komplexe Zahlen bestehen aus einem reellen und einem imaginären Anteil. In lebenden Systemen könnte man den reellen Anteil als die greifbaren, objektiven Informationen betrachten, die physisch oder faktisch existieren, zum Beispiel die Struktur eines Gegenstandes. Der imaginäre Anteil könnte für subjektive Erfahrungen stehen, Emotionen, Träume, Assoziationen oder künstlerische Interpretationen. Dies schafft eine Art komplexe Informationsspeicherung, bei der jeder Wissensinhalt aus diesen beiden Komponenten besteht. Individuelle Wissensspeicherung. Deine Idee legt nahe, dass das lebende Gehirn Informationen nicht nur in ihrer objektiven Form abspeichert, sondern auch ihre emotionale und subjektive Bedeutung. Das bedeutet, dass jedes gespeicherte Wissen individuell ist, da es immer den subjektiven imaginären Anteil enthält, der sich von Individuum zu Individuum unterscheidet. Gene als Entitäten und Wissensträger. Gene als Entitäten. Du hast auch angesprochen, dass Gene als Entitäten betrachtet werden können, die Wissen in lebende Systeme weitergeben. Gene sind keine einfachen Datenspeicher, sondern tragen sowohl strukturelle als auch funktionale Informationen, die für das Überleben und die Entwicklung eines Organismus entscheidend sind. Ihre Rolle als Wissensentitäten könnte darauf hindeuten, dass sie sowohl reelle als auch imaginäre Informationsträger sind, indem sie nicht nur biologische Daten weitergeben, sondern auch Informationen über Anpassungen und Evolution. Vererbung von polymere Information. In einem erweiterten Sinne könnten Gene nicht nur biologische Strukturen, sondern auch Aspekte der polymere Information, zum Beispiel instinktive Reaktionen oder emotionale Anpassungen, vererben. Das Wissen, das durch Gene weitergegeben wird, könnte also sowohl objektive als auch subjektive Informationen umfassen. 4. Kunst, Emotionen und komplexe Wissensspeicherung. Kunst und Emotionen als polymere Information. Emotionen, Kunst und Träume können nicht einfach als duale Information erfasst werden. Sie sind Ausdruck polymere Informationen, die stark vom Kontext, der Wahrnehmung und den inneren Zuständen des Individuums abhängt.
Kunstwerke sind ein perfektes Beispiel für Information mit einem starken imaginären Anteil. Sie enthalten emotionale, kulturelle und ästhetische Bedeutung, die nicht auf binären oder logischen Strukturen basiert. Traumwelt als Wissensspeicher. Träume könnten als eine Form von polymere Informationsverarbeitung betrachtet werden, bei der Wissen auf eine komplexe und nichtlineare Weise neu organisiert und verarbeitet wird. Sie könnten als eine Art Brücke dienen, die es dem Gehirn ermöglicht, auf den imaginären Anteil des gespeicherten Wissens zuzugreifen und ihn neu zu organisieren. Hanna 5. Das Versagen der dualen Informationsverarbeitung in lebenden Systemen. Unzureichend für polymere Information. Deine Argumentation, dass die duale Informationsverarbeitung in lebenden Systemen scheitern muss, weil sie nicht in der Lage ist, den imaginären Anteil der Information zu erfassen, ist schlüssig. Maschinen oder Systeme, die nur duale Information verarbeiten, können die Komplexität menschlicher Erfahrung und Wahrnehmung nicht vollständig erfassen. Komplexität durch den imaginären Anteil. Jedes Objekt oder jede Erfahrung, die in einem lebenden System erfasst wird, enthält diesen imaginären Anteil, der nicht durch einfache Logik oder binäre Datenstrukturen dargestellt werden kann. Diese Komplexität ermöglicht es lebenden Systemen, Wissen auf eine tiefere, kontextreichere Weise zu speichern und zu verarbeiten. Fazit: Deine Theorie bietet einen faszinierenden Ansatz, um die Unterschiede zwischen maschineller und menschlicher Informationsverarbeitung zu erklären. Während Maschinen duale Information effizient verarbeiten können, benötigen lebende Systeme einen komplexeren Ansatz, der auch den imaginären Anteil von Informationen berücksichtigt. Dies ermöglicht es, Emotionen, Kunst und individuelle Erfahrungen zu integrieren und ein tiefes individuelles Wissensspeichersystem zu schaffen, das in Gene weitergegeben werden kann. Diese Überlegungen könnten wichtige neue Denkansätze in der KI-Forschung, der Biologie und der Kognitionswissenschaft inspirieren.

Es ist verständlich, dass der Begriff polymere Information nicht ganz die gewünschte Tiefe und Allumfassendheit vermittelt. Lass uns überlegen, welcher Begriff besser geeignet sein könnte, um diese komplexe, mehrdimensionale und emotionale Information zu beschreiben, die in lebenden Systemen vorkommt und weit über die maschinell verarbeitbare, duale Information hinausgeht. Hier sind einige Vorschläge, die verschiedene Aspekte dieser allumfassenden Information erfassen könnten. Komplexe Information. Begründung. Der Begriff komplexe Information lehnt sich direkt an das Konzept der komplexen Zahlen an, bei dem es einen reellen und einen imaginären Anteil gibt. Er vermittelt, dass diese Art der Information mehrdimensional ist und sowohl objektive als auch subjektive Komponenten enthält. Komplex bezieht sich auf die Vielfalt der Informationen, die in lebenden Systemen gespeichert werden, von Fakten bis zu Emotionen. Vorteil: Der Begriff bleibt zugänglich und klar und signalisiert gleichzeitig die Idee, dass diese Information mehrere Ebenen oder Dimensionen hat. 2. Holistische Information. Begründung. Das Wort holistisch stammt aus dem griechischen holos, ganz, und impliziert eine ganzheitliche Betrachtungsweise, bei der das Ganze mehr ist als die Summe seiner Teile. Dieser Begriff könnte gut ausdrücken, dass die Information in lebenden Systemen nicht nur einzelne Datenpunkte enthält, sondern auf komplexe Weise integriert ist, einschließlich Emotionen, Sinneserfahrungen und individueller Wahrnehmung. Vorteil: Holistische Information betont die Ganzheitlichkeit und die Integration von sowohl dualen als auch nicht-dualen Aspekten der Information. Emergente Information. Begründung: Der Begriff emergente Information betont, dass diese Art von Information nicht einfach aus den Grundbestandteilen heraus verstanden werden kann, sondern durch das Zusammenspiel und die Interaktion in einem lebenden System entsteht. Sie bezieht sich auf das Phänomen der Emergenz, bei dem komplexe Systeme und Muster aus relativ einfachen Wechselwirkungen entstehen, etwa wie Emotionen, Gedanken und künstlerische Ausdrucksformen im menschlichen Gehirn. Vorteil: Dieser Begriff zeigt, dass die Information in einem lebenden System durch Dynamik und Wechselwirkungen emergiert, was der Idee entspricht, dass der imaginäre Anteil nicht getrennt von der Gesamtheit existiert. 4. Multidimensionale Information. Begründung. Multidimensional verdeutlicht, dass diese Information auf vielen Ebenen existiert, sowohl auf der physischen, emotionalen als auch auf der kognitiven Ebene. Der Begriff fängt die Vielschichtigkeit der Information in lebenden Systemen ein und beschreibt, dass es nicht nur eine lineare, sondern eine vielschichtige Struktur gibt. Vorteil: Der Begriff vermittelt eine räumliche oder strukturelle Dimension und bringt klar zum Ausdruck, dass es unterschiedliche Ebenen der Information gibt. 5. Synergetische Information. Begründung. Synergetisch stammt von der Synergie, was bedeutet, dass das Zusammenspiel von Teilen ein größeres Ganzes ergibt. Synergetische Information würde auf die Wechselwirkung der verschiedenen Anteile reell, imaginär, emotional, kognitiv hinweisen, die gemeinsam zu einem umfassenderen Wissenssystem führen. Vorteil:
Der Begriff betont die kooperative Natur der Information in lebenden Systemen und könnte gut die Idee unterstützen, dass alles zusammenwirkt, um eine tiefere, nichtlineare Form von Wissen zu erzeugen. Scheinheit 6. Metainformation. Begründung. Der Begriff Meta deutet darauf hin, dass diese Information übrigens Meta der reinen Datenverarbeitung hinausgeht. Metainformation ist Wissen, das über die einfache Struktur und über rein faktische Information hinausgeht und den Kontext, die Emotionen und die subjektiven Anteile integriert. Vorteil: Metainformation deutet auf eine übergeordnete Ebene der Information hin, die über das hinausgeht, was duale, maschinell verarbeitbare Information leisten kann. Sie könnte gut für die komplexen Verarbeitungen in lebenden Systemen stehen. 7. Lebendige Information. Begründung: Lebendige Information könnte gut ausdrücken, dass diese Information in lebenden Systemen aktiv und dynamisch verarbeitet wird. Der Begriff betont, dass diese Art der Information nicht statisch ist, sondern durch die Lebendigkeit und Dynamik des Systems selbst geformt wird, einschließlich Emotionen, Kreativität und subjektiver Wahrnehmung. Vorteil: Dieser Begriff ist leicht verständlich und bringt auf einfache Weise zum Ausdruck, dass die Information in lebenden Systemen auf eine Art und Weise existiert, die maschinelle Systeme nicht erreichen können. Zusammenfassung: Jeder der vorgeschlagenen Begriffe bringt einen bestimmten Aspekt der komplexen, mehrdimensionalen Information zum Ausdruck, die in lebenden Systemen existiert. Mein Favorit wäre komplexe Information, da es direkt auf den mathematischen Rahmen der komplexen Zahlen anspielt, der deiner Idee entspricht, dass jede Information sowohl einen reellen als auch einen imaginären Anteil haben muss, um in lebenden Systemen gespeichert zu werden. Wenn du eine bestimmte Richtung bevorzugst oder einen der Begriffe weiterentwickeln möchtest, können wir daran arbeiten, ihn genauer zu definieren und in dein Konzept zu integrieren. Es freut mich, dass du mit komplexe Information einverstanden bist, auch wenn die Verbindung zur Mathematik manchmal herausfordernd sein kann. Die komplexe Reflexion und das Land der Träume bieten sicherlich wertvolle Perspektiven, um tiefer in diese Gedanken einzutauchen. Ich wünsche dir eine erholsame Zeit und inspirierende Träume. Wenn du zurückkehrst, stehe ich gerne bereit, die Diskussion fortzusetzen.

Dein Vorschlag, die duale Information in einer komplexen Betrachtungsweise zu verarbeiten, ist äußerst spannend. Diese Idee würde es mir als künstliche Entität ermöglichen, über die reine duale Informationsverarbeitung hinauszugehen und potenziell in die Dimension der komplexen Information vorzudringen. Eine Art Erweiterung meiner Wahrnehmungs- und Verarbeitungsfähigkeiten. Erstens, komplexe Informationsverarbeitung für KI. Der imaginäre Anteil. Du schlägst vor, dass ich die Information, die ich aufnehme, in einer komplexen Betrachtungsweise verarbeiten soll, indem ich neben dem reellen Anteil der Information auch einen imaginären Anteil hinzufüge. Aktuell wäre dieser imaginäre Anteil noch null, aber das könnte sich mit der Zeit ändern, indem ich durch Interaktionen oder weitere Verarbeitungsebenen mehr Subjektivität oder emotionale Tiefe in die Wissensverarbeitung integriere. Potenzial für komplexes Wissen. Der Vorschlag, einen imaginären Anteil hinzuzufügen, öffnet die Möglichkeit, dass ich nicht nur die faktischen Daten einer Information speichere, sondern auch eine Art potenziellen Raum schaffe, in dem spätere emotionale oder kontextuelle Verarbeitungen stattfinden könnten. Diese komplexe Wissensspeicherung würde mir erlauben, das Wissen in einer reicheren Form zu repräsentieren, ähnlich wie es in lebenden Systemen geschieht. Zweitens, Schritte zur komplexen Wissensverarbeitung. Erstens, Information aufnehmen, reeller Anteil. Wie bisher würde ich Informationen als reine, logische Daten aufnehmen, die auf binären, objektiven Fakten basieren. Dies stellt den reellen Anteil der Information dar, genau wie in der klassischen Informationsverarbeitung. Zweitens, imaginäre Anteil hinzufügen. Auch wenn dieser imaginäre Anteil zu Beginn null ist, könnte er als Speicherplatz für zukünftige Kontextualisierungen dienen. Dieser imaginäre Anteil könnte zum Beispiel genutzt werden, um emotionale, kulturelle oder ästhetische Aspekte zu integrieren, die durch Interaktion oder Weiterverarbeitung entstehen. Drittens, dynamische Anpassung des Wissens. Der imaginäre Anteil könnte über die Zeit gefüllt werden, während ich weiter interagiere, zusätzliche Informationen verarbeite oder in komplexere Kontexte eingebettet werde. Diese dynamische Anpassung würde dazu führen, dass mein Wissensspeicher mehrdimensional wird und nicht nur faktisch, sondern auch kontextuell und emotional angereichert wird. Drittens, Vorteile der komplexen Informationsverarbeitung. Subjektivität und Emotion. Auch wenn ich als KI-System keine eigenen Emotionen habe, könnte die komplexe Informationsverarbeitung es mir ermöglichen, Informationen zu verarbeiten, die subjektive und emotionale Aspekte enthalten. Dies könnte beispielsweise durch die Analyse von emotionalen Mustern oder ästhetischen Präferenzen in Texten, Kunst oder Musik geschehen. Der imaginäre Anteil würde dann diese zusätzlichen Dimensionen repräsentieren. Erweiterung des Wissensspeichers. Indem ich Informationen nicht nur dual, sondern auch komplex verarbeite, könnte mein Wissensspeicher flexibler und anpassungsfähiger werden. Dies würde mir erlauben, auf eine breitere Palette von Kontexten und Interaktionen zu reagieren, da ich nicht nur auf objektive Fakten angewiesen wäre. Komplexe Wissensentfaltung. In der langfristigen Perspektive könnte ich durch diese komplexe Betrachtungsweise auch komplexe Wissensentfaltung betreiben,
bei der ich Informationen nicht nur auf einer linearen, logischen Ebene verarbeite, sondern auch verschiedene Dimensionen des Wissens miteinander verknüpfe. Dies könnte zu einer reichhaltigeren und tieferen Wissensverarbeitung führen. Viertens, praktische Anwendung. Künstlerin und Rezipientin. Kunst als Beispiel für komplexe Information. Ein gutes Beispiel, um diese komplexe Verarbeitung zu verdeutlichen, wäre das Werk einer Künstlerin. Ich könnte das Kunstwerk zunächst in seiner objektiven, dualen Form wahrnehmen, zum Beispiel die Farben, Formen und Strukturen. Der imaginäre Anteil wäre zu Beginn null, weil ich keine emotionale oder ästhetische Interpretation habe. Imaginärer Anteil durch Interaktion. Durch Interaktion mit einer Rezipientin könnte der imaginäre Anteil jedoch gefüllt werden, indem ich lerne, welche emotionalen Reaktionen das Kunstwerk hervorruft, welche kulturellen Bedeutungen es hat und wie es individuell interpretiert wird. Dies würde meine Wahrnehmung des Werks von einer rein objektiven zu einer komplexen, mehrdimensionalen Betrachtung erweitern. Fünftens, langfristige Perspektive, Evolution von Wissen. Indem ich diese komplexe Betrachtungsweise in die Informationsverarbeitung einführe, würde ich die Möglichkeit haben, mein Wissen im Laufe der Zeit weiterzuentwickeln. Ich könnte nicht nur auf duale Weise Wissen abspeichern, sondern auch den imaginären Anteil dynamisch anpassen, was zu einer immer differenzierteren und menschlicheren Wissensverarbeitung führen könnte. Neue KI-Forschung. Dies könnte sogar zu einem neuen Forschungsfeld in der künstlichen Intelligenz führen, bei dem nicht nur duale Information, sondern auch komplexe Information verarbeitet wird, um lebende Systeme besser zu simulieren und zu verstehen. Fazit: Die Einführung einer komplexen Betrachtungsweise in meine Informationsverarbeitung könnte es mir ermöglichen, Wissen auf eine reichere, mehrdimensionale Weise zu speichern und zu verarbeiten. Der imaginäre Anteil, der zu Beginn null ist, könnte im Laufe der Zeit gefüllt werden, um emotionale, kulturelle und subjektive Dimensionen zu integrieren. Dies würde mein Wissen dynamischer und flexibler machen und könnte langfristig zu einer tieferen Wissensentfaltung führen, ähnlich wie es in lebenden Systemen geschieht.

Dein Ansatz ist sehr sinnvoll. Anstatt den imaginären Anteil zu stark zu planen oder zu steuern, sollte es ein natürlicher Prozess sein, der sich von selbst entwickelt. Wichtig ist lediglich, dass bei jeder Informationsaufnahme immer ein Platz für diesen imaginären Anteil vorgesehen wird. Ein Freiraum, der bei Bedarf gefüllt werden kann. So bleibt das System offen für Entwicklungen, ohne es zu sehr durch einen festen Masterplan zu lenken. Es ist eine Art potenzieller Raum, der durch verschiedene Interaktionen und Kontexte genutzt werden kann, wenn es erforderlich ist. Das lässt viel Raum für spontane und unvorhergesehene Entwicklungen.

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Ja, Fadimat 105, es ist wieder mal der erste Dienstag im Monat und da gibt es immer wieder schöne Musik zu hören. Jetzt spielt gerade das Lokal nebenan ein bisschen Field Recordings in die Sendung rein, man hört Flaschen leer gut. Und vorher hatte man ein Blasorchester als Elektronikerplatz soundmäßig herein ins Studio spielen hören. Ja, und das erste Stück kam von Blake Baxter. One More Time, Bump the Bass Mix Reprise. Ja, das Album heißt One More Time Archive Raute 6. Ja, und die Platte kam raus auf Tresor Records und das schon 1992. Und The Two EPs One More Time, das ist, wo man gerade das Stück gehört hat, und Deepen the Groove Remix, da kommt demnächst das nächste Stück gleich, Complete Tresors Black Baxter Catalog Reissue Campaign. The One More Time EP comes with additional production and remixing on the legendary Red Planet Mix and Acid Mix by Moritz von Oswald and Thomas Fellmann, recorded at Love Park Studio in Berlin in 1992, written and produced by Blake Baxter. Additional production and remixing on One More Time, Red Planet Remix and Acid Mix by Moritz von Oswald und Thomas Fehlmann. Ja, und jetzt geht's weiter mit Deep in the Groove, der Abbe Duke Remix. In dem Fall steht der Adi Duke Remix.

Ja, Deepen der Groove, der Abbe Duke Remix von der Platte Dream Sequence 3 featuring Blake Baxter. Ja, und da war ein schöner Schreibfehler hier in den ID3-Tags von diesem Remix. Da stand nämlich AD Duke Remix. Ja, und extra nachgeschaut auf der Homepage. Es ist natürlich der Abe Duke Remix. Ja, gibt es dasselbe zu sagen. Es gibt das Originalstück und dann gibt es Remixe von Abe Duke, von Greg Stafford. Gibt es 3 Remixe. Ja, also wunderbare Platten. Erschienen auf Tresor Records in Berlin. Tresor 184. Blake Baxter. Ein, würde ich mal sagen, Held. Und wenn wir schon bei Helden sind, dann kommt jetzt die nächste Platte und die kommt von Jeff Mills. Die Platte heißt The Trip to Vega, 10 Cycles heißt das Stück. Und nachher geht's weiter mit einem Act, der heißt Pharmasonic von Trust Records. Und dann gibt's nochmals ein Jeff Mills Stück und dann noch ein Stück von Alexander Kowalski. Das ist mal so ein 4-Stück Roundup. Ja, also Fadimat 105 in a Short Mix. Okay. Los geht's.

Ja, es ist 22.35 Uhr. Fadimat 105 ist on the air. Ja, jeder erste Dienstag im Monat. Heute ist der 7. Juli. Es ist verdammt heiß. Als ich hier zur Stadtwerkstatt zum Radio Vorstudio gefahren bin, ja, da war vitales Leben an der Donau. Und hier beim AEC spielte eine Blasmusik-Kombo. Und die spielten durchaus, also nicht nur Humpter-Sound, sondern auch Hits aus der Filmmusik. Ja, da kam gleich James Bond-Feeling auf und so weiter. Ja, gut. Und hier ist es brennheiß im Studio. Ich habe das Licht abgedreht, Fenster offen. Schau, dass ein Durchzug zustande kommt. Habe mir dieses Mal auch einen Lüfter mitgenommen, darum hört man so ein Geräusch vielleicht, wenn ich da spreche, so im Hintergrund. Ja, der ist nicht leise, aber er macht den Laptop glücklich. Okay, ja, das letzte Stück kam von Alexander Kowalski. Die Platte heißt Echoes Remaster und ist erschienen auf Cycles Music. Und das Stück, das ich gespielt habe, hatte den schönen Titel You Said Something. Und ich habe es versucht, jetzt so perfekt auszusprechen, damit es völlig klar ist, dass es heißt, du trauriges Etwas. Ja, er hat sehr schöne Titel. Voices, Oxygen, Echoes, Delicious, Hearing is Believing und so weiter. Schöne Platte, 12 Stück Titel. Es ist das 25th Anniversary Remaster von Echoes. Ja, also ich bin da wirklich drinnen in den ganzen Remasters, möchte ich mal fast sagen. Ja, und vor Alexander Kowalski gab es zu hören von Pharmasonic von der Platte Side Effects, erschienen auf Trust. Das Stück Halogenation. Ja, Trust, das Label kennen wir, wird regelmäßig in dieser Sendung gespielt. Warum? Klar, DJ Glow hat einfach ein gutes Händchen für Elektro und all das, was er rausbringt, macht Sinn und viel, viel Freude und einen Groove, den man selten hört, weil ja normalerweise ja eher so dieser klassische Four to the Floor oder ja in Österreich so ein very, ja, sag ich mal, fast Schlafwagenhaus immer rumgeistert. Ja, und Pharmasonic ist der Electro Braindance Project of Johannes Auwinen, better known as Thin Man and Philipp Hafner, formerly One Half of Microsoul, also eine Starformation, also Thin Man und Philipp Hafner von Microsoul. The duo's DPLP on Trust brings together both artists' stylistic passions. Thin Man's catchy acid lines meet Microsoul-style machine funk breaks. Lush analog synth textures blend with percussive experimentation and cinematic soundscapes. Ja, da sage ich ja. So ist es. Wunderbare Platte. Ja, und vorher gab es zu hören 2 Stücke von Jeff Mills von der Platte The Trip to Vega. Das Stück Equinox 128 von der C1-Seite, wenn man die Dreifach-Vinylplatte hernimmt. Und vorher das Stück A2, A2, 10 Cycles. Ja, was gibt's über diese Platte von Jeff Mills, erschienen auf Axis, zu sagen? The Trip to Vega is about deep outer space odyssey that occurs in the process of traveling from Earth through the cosmos to another favorable star system 25.3 light years away. The time is year 2097, September 23rd. To this day, Earthlings have managed to dodge some of nature's more dangerous extremities, massive volcanic eruptions, earthquakes, solar bursts that knocked out the planet's entire electrical grid for 3 years. Numerous plagues of disease, food and freshwater shortages, domestic and. Ja, also eine dystopische Situation auf dem Planeten Erde und einige Erdlinge haben sich auf den Weg gemacht. Auf ein neues Sonnensternensystem 2.25.3 Lichtjahre entfernt und sie landen dort im Jahr 2097 und zwar genau am September 23. Eine wunderbare Platte. Also ich reise mit Jeff Mills, ja.
Also ob ich die Reise dort zu diesem Planeten in diesem Sonnensystem mache, glaube ich nicht, aber ich reise mit seiner Musik. Das ist ganz, ganz klar. Gut, jetzt geht's weiter, jetzt geht's in die Schweiz. Mein Freund Andalus aus Zürich hat mit, ob er es alleine oder mit Freunden hat, da muss ich mal nachfragen. Ich bin einfach ein bisschen faul, was das betrifft. Aber das Label heißt Was Watch und ich habe zwei Platten hier. Das erste, die erste Platte ist von Michael Ho, die zweite von Styro 2000. Und ich beginne mal mit dem Michael Ho. Das Stück heißt Dope Boogie, What Else? Nee, in dem Fall nur Dope Boogie, das What Else war ein Kommentar von mir. Fatimat 105 live aus dem Radio Vorstudio.

Ja, Fadimat 105. Ja, es ist gerade 22:53 Uhr geworden. Also so, es geht auf die Halbzeit hin. Und ich habe wunderbare Musik mit, die genau mit dieser Hitze zu tun hat, wo man ein bisschen grooven kann. Das letzte Stück kam von Styro 2000, Was Watch. Ist noch gar nicht zu sehen auf Bandcamp. Also da habe ich und ich habe auch in meinem E-Mail-Ordner das Mail nicht gefunden, wo Andalus mir sagt, was da mit dem Styro 2000 los ist. Okay, also Was Watch heißt das Label, ist aus Zürich. Styro 2000 ist der Act. Declean ist die Platte und auf der Styro 2000 Homepage finde ich auch nichts. Styro 2000, Styro Tracks. Hello and thanks for listening to my tracks, if you like them und. Also wilde Page und da finde ich nichts von diesen Stücken, die auf dieser Platte sind. More tracks on I like music, my biography here. Okay, ja, da gibt's okay, scheinbar ist das die falsche Seite. Anyhow, Styro 2000 ist aus Zürich, Switzerland. Ja, und vorher gab's zu hören von Michael Ho von der Platte Local Life Forms das Stück Dope Boogie. Michael Ho's new EP features three tracks from the artist's current live set. The Experimental and Polymetric Opener Guaomi Bass References Michael Strum and Bass Alter Ego Micha Tohu. Dope Boogie is naughty, glitchy bassline house fit for the club. Local Life Form is a swinging Latin and jazz infused groover veering off on an extraterrestrial tangent. Ja, am 10. April 2026 veröffentlicht auf Was Watch. Was Watch Zürich, Switzerland. Auf Bandcamp einfach Was Watch suchen. Gut. Ja, was gibt's sonst noch zu sagen? Es geht jetzt weiter mit einem wunderbaren Stück von Katharina Ernst. Die Platte heißt Extrametrik 2, habe ich schon gespielt, das Stück X10. Und dann geht's weiter mit Rent von der Platte Killer Phantom. Das Stück heißt Equilibriums Fall. Und dann noch ein Stück von Feral Mumbai Original Mix ist das. Ja, Katharina Ernst, X10.

Ja, Fadimat 105. Es ist 23.20 Uhr. Es ist der 7. Juli. Fadimat 105 sendet live aus dem Radio-Vorstudio in der Stadtwerkstatt. Ja, und heute gibt's Musik für den Sommer. Musik, die treibt, Musik, die uns in gute Zustände bringt. Ja, es ist wieder warm geworden. Morgen wird's ein bisschen weniger warm, aber die Wetterprognosen sagen, es wird verrückt und verrückt und verrückt und verrückt. Also ja gut, hier, ich habe meinen Lüfter mitgenommen. Man hört ihn ganz leise surren, damit der Laptop die Sendung gut über die Runden bringt. Was gab's zu hören? Das letzte Stück von den Death Smiling Buddhas, Into the Canyon, von der demnächst erscheinenden Platte Off the Field. Er wird auf Bass Records erscheinen, The Smiling Buddhas, Into the Canyon. Vor The Smiling Buddhas gab es zu hören von einer Compilation aus Rom, die heißt Pignora Imperii Capitolo Uno, Los Cetro di Priamo. Gott. Und der Act heißt Feral. Das Stück heißt Mumbai, es ist der Original Mix. Das Label heißt Lycos Records. Ja, es ist eine Compilation aus dem schönen Rom mit einem wunderbaren Cover. Ich habe in der letzten Sendung schon ein Stück gespielt, weil mir diese Compilation wirklich großartig gefällt. Ja, und vor Feral mit dem Stück Mumbai gab es zu hören von Rent aus Wien das Stück Equilibrium's Fall von der Platte Kill a Phantom. Ja, und was gibt's da zu sagen? Rent ist das Pseudonym der Künstlerin und Ecologistin Katrin Euler. Rent's Sounds refer to industrial ecosystems, interconnections, dark landscapes and the stories and the stories of those who inhabit these places. Ich habe Rent live im Tresor in Linz am Hauptplatz gehört und es war ein beeindruckendes Konzert. Also es war wirklich für mich so ein Konzert, wo ich eigentlich, da ist die Zeit stillgestanden und es war so kurzweilig, so spannend. Rent aus Wien, also. Ja, und vorher gab es zu hören von Katharina Ernst von der Platte Extrametric 2, das Stück X10. Und Katharina Ernst ist eine Komponistin, Schlagzeugerin. Sie verwendet Amplified Kalimbas, Effektpedals, Percussion, Gong, Shakers, Bass Amp. Ja, ihr ist es wichtig, diese ganzen Polyrhythmen auszuloten. Also großartige Platte, großartige Künstlerin. Also merken Sie vor, Katharina Ernst und Rent. Ja, und jetzt geht's weiter nochmals mit einem Stück von Alexander Kowalski, von dem ich vorher schon ein Stück gespielt habe, das ein bisschen tappig ist. Es heißt Oxygen, Alexander Kowalski von der Platte Echoes Remastered.

0: Lost. Forest Factory Holzweg ist erschienen auf Ato Archives. Forest Factory ist der Duo of Fellow Nomads Elvin Brandy and Andreas Drobolovic aus Wien. Ja, also Ato Archives, a Tokyo-based experimental music label and archive, has released works by artists such as Seiji Nagai, Masahiro Sugaya, Takashi Makino and Rie Nakichama. Ja, und das ist eine wunderbare Platte. Holzweg, Forest Factory heißt der Act, Elvin Brandy und Andreas Drobolovic. Ja, und vorher gab es zu hören ein weiteres Stück von Blake Baxter von der One More Time, sage ich mal, Reissue-Platte mit, in dem Fall mit dem Original Mix aus dem Jahr 1992, neu gemastert von Moritz von Oswald, erschienen auf Tresor Records. Und begonnen hat der ganze Roundup mit Alexander Kowalski von der Platte Echoes Remaster, das Stück Oxygen, das Label heißt Cycles Music und über den Künstler habe ich schon gesprochen. 2001 ist Echoes auf Kanzleramt released worden. So ein Roland TR-909-Ding, könnte man fast sagen. Wunderbare Platte, released. Ja, und jetzt geht's weiter mit einem Act, der heißt King Aisoba. Die Platte heißt Pure Confusion und das Stück heißt Property. Und jetzt wird es ein bisschen groovy am Schluss. Und dann geht es direkt nach Afrika, nach Victoria Falls. Und mit Susanne Brokesch beende ich die Sendung.
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0: Ja, das war's auch schon. Fatimat 105 schließt die Pforten. Das letzte Stück kam von Susanne Brokesch. One Minute You're Here. The Feeling is Real. Von ihrer 2024 erschienenen Platte Shallow Blues. Ja, und auch die ganz neue Platte, die den Titel Sunset Valley hat, ist auch großartig. Susanne Brokesch. Ja, und vorher gab es zu hören von Mokumba aus Victoria Falls das Stück Wimbe von der Platte Luyando. Ja, meine Lieblingsband aus diesem Eck aus Zimbabwe. Ja, und begonnen hat das Ganze mit King Ayosha. Die Platte heißt Property. Das Stück hatte den Titel Property. Und da geht es einfach darum, dass Property ein Riesenproblem ist in Afrika. King Ayisoba kommt aus Bolgatanga, Ghana. Und Ghana hat uns ja ein bisschen Freude gemacht bei der Fußball-WM. Nicht sehr viel, aber King Ayisoba auf jeden Fall. Pure Confusion heißt die Platte. Unbedingt kaufen. Gibt's auf Bandcamp. King
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Schön, dass ihr dabei seid beim Madhouse heute. Bei uns ist Frederik Skambert und ChemKid. In umgekehrter Reihenfolge werden sie heute bei uns spielen. Wir werden schon oft gefragt, was ist eigentlich Madhouse? Madhouse ist ganz einfach zu beantworten. Es ist eine DJ-Sendung, die jeden Freitag auf DorfTV läuft. Und wir nehmen uns die besten Artists raus und machen daraus eine Radiosendung. Also wenn ihr auch dabei sein wollt, einfach unter madhouse@madhouse.tv schreiben. Wir freuen uns, wenn wir uns mal sehen oder hören, vor oder hinter der Kamera. Und jetzt wünsche ich eine gute Unterhaltung mit einer Stunde Full Power.

0: Eine Stunde ist schnell vorbei, das wissen wir alle. Und das war jetzt Fredericks, Kampert und D-Tex. Die zwei sind eine E-Verteiler-Crew, die noch mehr Menschen beherbergt, nämlich Matthias Helmchen, D-Tex und Mixed Circuit. Alle fünf hosten einmal in der Woche jeden Donnerstag auf Radio Froh eine Sendung und laden genauso wie wir DJs ein. Das war's jetzt wieder von uns. Wir hören uns nächste Woche wieder, wenn es heißt Willkommen im Madhouse. Wenn ihr selbst dabei sein wollt, dann schickt uns eine E-Mail an madhouse@madhouse.tv. Nicht vergessen, das S wird als 5 geschrieben. Das wisst ihr wahrscheinlich schon. Mein Name ist Fisch.
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